0: Koss optimistisch in Tag 2.
1: Nach dem gestrigen Sieg von Österreichs Nummer 1 Juri Rodionow und der Niederlage von Lukas Neumeier steht es gegen Belgien 1:1. Für Davis Cup-Kapitän Jürgen Melzer eine gute Ausgangslage an Tag 2.
2: Ich glaube, dass wir uns in eine Position gebracht haben, wo wir den Länderkampf gewinnen können.
1: Zum Auftakt steht heute das Doppel am Programm. Dabei sieht Melzer das österreichische Doppel Lukas Midler und Teamdebütant Neil Oberleitner in der Favoritenrolle. Von einem Fixpunkt kann man aber nicht sprechen, mein Doppel aus Midler.
3: Es wird tough, also die zwei Belgier, die wissen, wie man unter Druck spielt. Aber im Endeffekt ist es ein Tennismatch und wir müssen unsere gute Leistung bringen. Wir haben jetzt gut trainiert und dann hoffen wir einfach, dass wir es einfach am Platz bringen und dann vielleicht einen entscheidenden Punkt holen können.
1: Nach dem Doppel wird auf jeden Fall noch ein Einzel gespielt und wenn notwendig ein alles entscheidendes fünftes Match, in dem dann der Sieger bestimmt wird.
0: Und jetzt zum Wetter und zur Siegefink.
4: Heute Nacht wird es auch in der Steiermark und in Unterkärnten bald überall trocken sein. Dann starten wir heute Samstag zunächst mit Nebel und Hochnebel, vor allem in den Alpen und im Süden Österreichs in den Vormittag. Bald aber wird es überall sonniger. Die Temperaturen erreichen 18 bis 26 Grad. Morgen am Sonntag nach Frühnebel mit Sonne spätsommerlich warm bei 20 bis 28 Grad. Am Nachmittag werden die Wolken von Tschechien her dichter. In der Nacht auf Montag zwischen dem Raum Kufstein und Eisenstadt regnerisch.
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1: Am Mikrofon Nina Walli, es ist 3 Uhr. Angesichts der hohen Spritpreise fordert die Taxibranche in Wien Unterstützung, denn den Preisanstieg an der Zapfsäule können sie wegen des gebundenen Taxitarifs nicht an die Fahrgäste weitergeben, berichtet Daniel Amhauser.
2: Die Spritpreise jagen von einem Hoch zum nächsten eine schwierige Situation, so Ekim Günültasch von der Wiener Wirtschaftskammer.
3: Es ist natürlich für uns einer der wichtigsten Arbeitsmaterialien, unser Sprit. Also wir haben das Auto da, wir brauchen einen Sprit, dann unsere Fahrgäste. Wenn da einer davon fehlt, können wir nicht wirtschaften.
2: Die Fahrerinnen und Fahrer müssen den teuren Sprit tanken, die Tarife für Fahrgäste dürfen sie jedoch nicht erhöhen.
3: Und wir sind laut dem Wiener Taxitarif gebunden, ist eine Verordnung der Stadt Wien, können darüber hinaus unsere Fahrpreise nicht selber entscheiden oder irgendwie sich gegen die wirtschaftliche Krise auch anpassen. Das ist bei uns das Problem.
2: Deshalb fordert die Taxi-Innung der WKW erneut die Aufhebung der Mineralölsteuer für Unternehmen und eine schnelle Anpassung der Wiener Tarife.
1: In Graz startet heute wieder das Aufsteirern. Das Festival für steirische Volkskultur feiert heuer sein 25-jähriges Jubiläum, Anke Mandl.
4: Musik, Tanz, Handwerk und steirische Tradition, das gibt es von Samstag bis Sonntag an mehreren Plätzen in der Grazer Innenstadt. Dazu kommen zahlreiche Stände mit steirischem Essen und Getränken. Heuer wird erstmals auch die Herrengasse an beiden Tagen komplett bespielt. Neu ist auch die eigene Aufsteirern-App. Dort gibt es das Programm, einen Lageplan und aktuelle Infos. Gestartet ist das Aufsteirern vor 25 Jahren mit rund 40.000 Gästen. Heute gilt es als das größte Volkskulturfestival Österreichs. Im vergangenen Jahr sind rund 200.000 Menschen gekommen, so viele wie noch nie. Auch heuer rechnen die Veranstalter mit großem Andrang. Der Eintritt ist an beiden Tagen frei.
1: Eine Drohne hat den Kühlturm eines Reaktors des russischen Atomkraftwerks Kursk getroffen. Das AKW sei geringfügig beschädigt worden, heißt es vom Betreiber. Es sei aber kein Feuer ausgebrochen. Der Betrieb laufe unverändert weiter, so die Internationale Atomenergiebehörde in Wien. Und US-Präsident Donald Trump verbietet CNN ab sofort den Zugang zum Weißen Haus. Auch der Nachrichtensender MS Now sowie das Newsportal Politico haben Hausverbot, schreibt Trump auf Truth Social. Er wirft allen drei Medien vor, Falschnachrichten zu verbreiten. Und jetzt zum Wetter und zu Sigi Fink.
5: Heute Samstag gibt es zunächst einiges an Nebel und Hochnebel, vor allem in Tirol, im südlichen Salzburger Land, in Kärnten und in der Obersteiermark. Bald setzt sich aber überall die Sonne durch. Größere Haufenwolken entstehen zwischen den Radstädter Tauern und der Choralpe und hier sind vereinzelt auch Regentropfen möglich. Die Temperaturen steigen auf 18 bis 26 Grad. Am Sonntag noch wärmer bei bis zu 28 Grad. Nach Frühnebel wird es sonnig. Am Nachmittag werden die Wolken im Norden Österreichs dichter.
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1: Am Mikrofon Nina Walli, es ist 4 Uhr. Nach dem organisatorischen Fiasko beim Beat Patrol Festival Anfang September in Wien ermittelt jetzt die Finanzpolizei gegen die Firma der Veranstalterin. Madeleine Krohmann berichtet.
2: Nicht bezahlte Rechnungen, fehlende Organisation, der Ärger bei Lieferanten und Technikern ist groß. Auch bei Techno-DJ Anna Ulrich.
3: So was habe ich noch nie erlebt, dass einfach wochenlang oder tagelang nicht geantwortet wird. Und dann habe ich eben mitbekommen, dass es nicht mal Klos auf dem Festival gibt. Und das war für mich ganz klar, also ich möchte nicht mit so einem unprofessionellen Veranstalter zusammenarbeiten.
2: Die Vorkommnisse werden aktuell aufgearbeitet, heißt es. Das Beat Patrol Festival gibt es bereits seit mehr als 10 Jahren. Die Veranstaltungsfirmen dahinter wechseln regelmäßig. Sie sind früher oder später insolvent. Involviert ist Recherchen der ZIP 2 zufolge fast immer derselbe Mann. Auch heuer war er im Hintergrund tätig. Die Staatsanwaltschaft St. Pölten ermittelt gegen ihn wegen Finanzstrafdelikten. Eine Anfrage zu diesen Vorwürfen bleibt bis Redaktionsschluss unbeantwortet.
1: US-Präsident Donald Trump verkündet eine Einigung mit Dänemark über die Zukunft der autonomen dänischen Insel Grönland. Demnach habe Washington die dauerhafte Kontrolle über die Sicherheit der Insel, so Trump auf Truth Social. Dänemark und Grönland bestätigen das Abkommen, das voraussichtlich nächste Woche im Rahmen der UNO-Generalversammlung unterzeichnet werden soll. In München startet zu Mittag das mittlerweile 191. Oktoberfest unter erhöhten Sicherheitsvorkehrungen, insbesondere bei der Drohnenabwehr. Ein Maß Bier kostet heuer bis zu 16 Euro. 6 Millionen Besucherinnen und Besucher werden erwartet. Und in der Fußball-Bundesliga übernimmt Rapid mit einem 3:0 Heimsieg gegen WSG Tirol vorläufig die Tabellenführung, Martin Lang.
4: Mit dem 6. Sieg im 7. Ligaspiel ist Rapid durch das 3:0 zu Hause gegen die Tiroler Wien vorher im Spitzenbereich der Tabelle, Rapid-Stürmer Ercan Kara.
5: Also das hat zu bedeuten, dass wir gerade einen guten Lauf haben, dass wir auch richtig gut Fußball spielen, dass es Spaß macht hier zu spielen. Jetzt haben wir die Länderspielpause, jetzt heißt weiter arbeiten.
4: 3 Punkte ist Rapid vor dem LASK, der morgen in Hartberg spielt. Und das Match in Hütteldorf bietet auch die erste Schiedsrichterdurchsage nach Videobeweis. Aber es gibt keinen Handelfmeter für Rapid. Das beeindruckt auch Tirol-Trainer Semlitsch.
6: Als Harald Lechner sie dann hinzustellen in einem Stadion, wo 18.000 dann erwarten, es ist ein Elfmeterpfiff und dann diese Entscheidung, kein Elfmeter, zeigt von Größe.
4: Heute ab 17 Uhr Vorarlberg Derby, Austria Lustenau gegen Altach und ab 19.30 Uhr GAK gegen die Wiener Austria.
1: Und jetzt zum Wetter und zu Sigifink.
7: Heute Nacht wird es auch in der Steiermark und in Unterkärnten bald überall trocken sein. Dann starten wir heute Samstag zunächst mit Nebel und Hochnebel, vor allem in den Alpen und im Süden Österreichs in den Vormittag. Bald aber wird es überall sonniger. Die Temperaturen erreichen 18 bis 26 Grad. Morgen am Sonntag nach Frühnebel mit Sonne spätsommerlich warm bei 20 bis 28 Grad. Am Nachmittag werden die Wolken von Tschechien her dichter. In der Nacht auf Montag zwischen dem Raum Kufstein und Eisenstadt regnerisch.
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1: Im Studio Eva-Maria Fohn. Im Streit um Grönland gibt es überraschend einen Durchbruch. Die USA, Dänemark und Grönland haben sich offenbar auf ein Sicherheitsabkommen geeinigt. Es soll den USA deutlich mehr militärische Möglichkeiten auf der Arktisinsel geben. Aus Washington berichtet Christoph Kohl.
2: US-Präsident Donald Trump spricht von einem Abkommen, das den USA dauerhafte Kontrolle über die Sicherheit Grönlands gebe. Vorgesehen sei eine deutlich stärkere US-Militärpräsenz. Gleichzeitig sollen Gegner der USA keine Militärbasen oder bestimmte Investitionen auf der Insel tätigen dürfen. Dänemark und Grönland betonen, dass ihre Souveränität gewahrt bleibe. Das Abkommen soll kommende Woche am Rande der UNO-Generalversammlung in New York unterzeichnet werden und muss anschließend noch von den Parlamenten in Kopenhagen und Nuuk genehmigt werden. Donald Trump hat immer wieder damit gedroht, die strategisch wichtige Inseln notfalls auch militärisch übernehmen zu wollen. Grönland gehört zum dänischen Königreich, ist aber weitgehend autonom.
1: US-Präsident Trump verbietet mehreren regierungskritischen Medien den Zugang zum Weißen Haus. Betroffen sind die Fernsehsender CNN und MS Now sowie die Nachrichtenplattform Politico. Trump wirft ihnen vor, Falschnachrichten zu verbreiten. Ab wann das Verbot gilt, ist unklar. CNN spricht in einer ersten Stellungnahme von einem verfassungswidrigen Angriff. Saudi-Arabien hat für Riad Luftalarm ausgelöst. In der Hauptstadt waren kurz danach Explosionen zu hören. Wer dahinter steckt, ist nicht klar. Die Houthi-Miliz im Jemen hatte im Juli eine Seeblockade gegen Saudi-Arabien angekündigt und seither Ziele im Königreich und Schiffe im Roten Meer angegriffen. In Deutschland sollen Autofahrer angesichts der hohen Spritpreise kurzfristig entlastet werden. Bund und Länder haben sich auf einen Tankrabatt geeinigt, der Anfang Oktober umgesetzt werden soll. Geplant ist eine Entlastung von 17 Cent je Liter. Ab Jänner soll auch ein Spritpreisdeckel kommen. Nach einer Drohnensichtung am Flughafen Luxemburg ist der Flugbetrieb in der Früh wieder aufgenommen worden. Es könnte aber weiter zu Verzögerungen kommen. Gestern Abend mussten Starts und Landungen ausgesetzt werden, weil Drohnen über dem Gelände gesehen worden waren. Angaben zur Herkunft der Drohnen machte der Flughafen nicht. Das waren die Nachrichten mit Eva-Maria Fohn. Zum Wetter.
3: Das Wochenende bringt einiges an Sonne und an den Nachmittagen spätsommerliche Temperaturen. Heute früh starten wir aber meistens frisch in den Tag, teilweise mit Temperaturen nur im einstelligen Bereich. Außerdem sind die ersten Stunden teilweise noch trüb durch Nebel und Wolken. Die halten sich besonders im Bergland und im Süden. Ganz vereinzelt kann auch noch ein Schauer vorkommen. Im Lauf des Tages lockert es dann überall auf. In ganz Österreich wird es zeitweise sonnig und mit der Sonne steigen die Temperaturen dann kräftig auf 20 bis 26 Grad. Auf den Bergen hat es in 2000 Meter Höhe 8 bis 13 Grad und der Wind ist heute generell nur schwach bis mäßig. Morgen kommt ein lebhafter Westwind auf, vor allem von Salzburg bis Wien und auf den Bergen Westösterreichs. Wieder gibt es einiges an Sonne und mit 21 bis 28 Grad auch wieder spätsommerlich warmes Wetter. Zunächst gibt es nur ein paar hohe, dünne Wolken. Im Lauf des Nachmittags werden diese Wolken dann langsam mehr, besonders in Vorarlberg, in Ober- und Niederösterreich und in Wien. So viel zum Wetter von Daniel Zeindlinger.
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1: Im Nachrichtenstudio begrüßt sie Tom Brandenberger. Im Ukraine-Krieg hat es in der Nacht erneut mehrere Tote und zahlreiche Verletzte nach wechselseitigen Angriffen gegeben. In der russischen Grenzregion Kursk hat eine Drohne den Kühlturm eines Reaktors im gleichnamigen Atomkraftwerk getroffen. Das teilte die internationale Atomenergiebehörde IAEA mit. Erste Einzelheiten von Markus Langer.
2: Die IAEA sei informiert worden, dass das Atomkraftwerk zum Zeitpunkt des Drohneneinschlags in Betrieb gewesen sei, hieß es. Der Betrieb laufe unverändert weiter, ein Feuer sei nicht ausgebrochen. IAEA-Chef Grossi betonte, dass alle Angriffe auf Atomanlagen inakzeptabel seien, unabhängig davon, wo sie stattfinden. Er wiederholte außerdem die Aufforderung zu maximaler militärischer Zurückhaltung, um das Risiko eines Atomunfalls zu verhindern. Im August 2025 hatte die russische Luftabwehr laut einem russischen Medienbericht eine ukrainische Kampfdrohne in der Nähe des AKW Kursk abgeschossen. Die russische Grenzregion Kursk ist immer wieder Ziel ukrainischer Gegenangriffe. 2024 stießen ukrainische Truppen überraschend in die Region vor und hielten über mehrere Monate Teilgebiete besetzt.
1: Die USA, Dänemark und Grönland haben im Streit um die Arktisinsel überraschend einen Durchbruch erzielt. Laut US-Präsident Trump soll ein Abkommen den USA deutlich mehr militärische Möglichkeiten auf Grönland geben. Gegner der USA dürfen dagegen künftig keine Stützpunkte mehr dort bauen. Die dänische Regierungschefin Frederiksen und der grönländische Regierungschef Nielsen begrüßen die Einigung. Die Armutskonferenz sieht bei dem Entwurf des Sozialministeriums für die neue Sozialhilfe Verbesserungspotenzial. Besonders kritisch wird die geplante Umstellung von Geld auf Sachleistungen gesehen. Das sei ein Rückschritt in die autoritären und paternalistischen Modelle des vorigen Jahrhunderts, sagt Sozialexperte Schenk. Er vermisst doch das klare Ziel, die Armut bekämpfen zu wollen. In der Fußball-Bundesliga feiert Rapid den besten Saisonstart seit 28 Jahren. Nach einem 3:0 Heimsieg gegen die WSG Tirol übernehmen die Hütteldorfer vorläufig die Tabellenführung. Martin Lang.
3: Mit dem 6. Sieg im 7. Ligaspiel ist Rapid durch das 3:0 zu Hause gegen die Tiroler wie im Vorjahr im Spitzenbereich der Tabelle. Rapid-Stürmer Ercan Kara.
4: Also das hat zu bedeuten, dass wir gerade einen guten Lauf haben, dass wir auch richtig gut Fußball spielen, dass es Spaß macht hier zu spielen. Jetzt haben wir die Länderspielpause, jetzt heißt weiter arbeiten.
3: 3 Punkte ist Rapid vor dem LASK, der morgen in Hartberg spielt. Und das Match in Hütteldorf bietet auch die erste Schiedsrichterdurchsage nach Videobeweis. Aber es gibt keinen Handelfmeter für Rapid. Das beeindruckt auch Tirol-Trainer Sepp.
5: Als Harald Lechner sie dann hinzustellen in einem Stadion, wo 18.000 dann erwarten, es ist ein Elfmeterpfiff und dann diese Entscheidung, kein Elfmeter, zeigt von Größe.
3: Heute ab 17 Uhr Vorarlberg Derby, Austria Lustenau gegen Altach und ab 19.30 Uhr GAK gegen die Wiener Austria.
1: Das waren die Nachrichten mit Tom Brandenberger. Und jetzt zum Wetter.
6: Das Wochenende bringt insgesamt einiges an Sonnenschein. Momentan halten sich aber nach Süden und Osten hin häufig noch Wolken und in vielen Tälern Nebel oder Hochnebel. Dabei ist es zum Teil auch frisch, wie der Blick auf die aktuellen Temperaturen in den Landeshauptstädten zeigt. In Wien und Eisenstadt um 16 Grad, St. Pölten 13, Linz, Salzburg, Innsbruck und Bregenz 10 und Graz und Klagenfurt 15 Grad. Die Sonne setzt sich aber mit der Zeit überall durch und dann wird es auch recht warm in den meisten Regionen mit 19 bis 26 Grad. Auch auf den Bergen wird es zum Teil mild. In 2000 Meter Höhe hat es bis zu 8 Grad am Hochschwab in der Steiermark, 13 werden es in der Silvretta. Die Fernsicht ist zwar generell gut, aber vor allem manche Berge im Osten könnten länger in den Wolken stecken. Hier ist es allgemein feuchter, auch ein paar Regenspritzer sind möglich. Morgen am Sonntag lösen sich die Frühnebelfelder rascher auf als heute und die Sonne scheint dann bis zum mittleren Nachmittag verbreitet.
7: 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Guten Morgen, Christoph Wachsmacher.
8: Ebenfalls einen schönen guten Morgen wünsche ich und ich habe gute Nachrichten mitgebracht. Es gibt nämlich zurzeit keine Behinderungen auf den Tiroler Straßen. Sie kommen überall problemlos voran.
7: 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Guten Morgen mit Radio Tirol am Samstag. Wir sind am Start hinein in den Lieblingstag der Tirolerinnen und Tiroler.
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7: Und wir nehmen ihn einmal mit viel Schwung in Angriff. Hier ist Huey Lewis and the News. Ich bin die Maria Bettina. Ich freue mich, dass Sie mit uns aufstehen.

Es fängt an heute mit ein paar Haferflocken und Rosinen dabei, ein paar Nüsse dazu. Heute ist Weltmüsli-Tag. Guten Morgen am 19. September. Heute vor genau 35 Jahren, 1991 am 19. September. Strahlendes Herbstwetter, Kaiserwetter. Für eine Bergtour auf die Finalspitze in den Ötztaler Alpen nützen das Erika und Helmut Simon aus Nürnberg. Nicht nur mit ihren schönen Fotos vom Gipfel, sondern auch mit dem Bild von einer nackten Männerleiche von dieser Tour machen sie Aufsehen. Erst Tage später ist es klar, es handelt sich dabei um eine Weltsensation, um die älteste jemals gefundene Mumie Europas. Der Ötzi ist entdeckt worden. Und heute ist auch Tag des Smileys, Geburtstag vom Smiley, Punkt, Punkt, Komma, Strich. Der US-amerikanische Student Scott E. Fellman benutzt in einem Diskussionsforum als erster ein Smiley. Einen Doppelsmiley, würde ich sagen, für diesen Tag heute. Es ist Samstag. Wir können uns vielleicht ein bisschen zurücklehnen und ausruhen und den Tag nicht ganz so stressig nehmen. Christa Burke und Ship to Shore haben wir bei uns. Es ist 13 Minuten nach 6. 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

0: Frisch hinein in den Tag mit den McCoys und Hängern Sloopy in Radio Tirol. Fußball jetzt. Guten Morgen um 20 Minuten nach 6. Die WSG, die verliert in Hütteldorf gegen Rapid 3:0. Die Tiroler sind zwar mutig gegen den Gastgeber gestartet, waren aber letztlich zu schwach, Trainer Philipp Semlitsch.
1: Der Sieg von Rapid geht absolut in Ordnung. Ich finde schon, dass wir einen mutigen Auftritt gehabt haben, aber nur mit Mut alleine reicht es nicht. Du brauchst dann auch im letzten Drittel diese Qualität, um die Situationen, die du hast, besser zu Ende zu spielen, damit du Rapid auch wirklich verwunden kannst.
0: Und die kommende Bundesliga-Pause soll jetzt genutzt werden, um den 5. Platz in der Tabelle zu halten oder vielleicht noch weiter nach vorne zu kommen.
1: Wir wissen, was wir kennen, wir wissen, was wir nicht kennen und wir wissen aber ganz klar, wo wir hinwollen mit der Mannschaft. Und das ist, ja, freue ich mich jetzt auf diese Länderspielpause, wo du wirklich trainierst kannst mit den Jungs, um dann auch gestärkt aus dieser Phase wieder rauszukommen.
0: Alles Gute dafür. Hier ist FR David mit Words.

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0: Das ist Radio Tirol. Angenehmen Morgen. Mit Sweet Caroline geht's hinein in den Tag. Gleich gibt's Simply Red. Davor allerdings die Informationen. Zuerst ein Blick auf Tirols Straßen, den machen wir mit Christoph Baxmacher.
1: Dieser Blick auf die Tiroler Straßen fällt überaus erfreulich aus. Sie kommen nämlich weiterhin ohne längere Wartezeiten voran.
0: Gute Fahrt.
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3: Um 6.30 Uhr mit Robert Schuler. Guten Morgen. Anfang kommender Woche wird die Ausschreibung für den Kauf hybrider Elektrozüge für die Zillertalbahn freigeschaltet. Die Bahn, die teils mit Oberleitung, teils mit Akkubetrieb laufen wird, soll 2030 die Dieselloks bei der Schmalspurbahn ablösen. Die Ausschreibung erfolgt gemeinsam mit Salzburg und der Steiermark. Der Bund hatte zuletzt die Förderung dafür noch einmal erhöht. SPÖ-Verkehrsminister Peter Hanke.
4: Es wäre wahrscheinlich nicht zu dieser Investition gekommen. Ich kann vermelden, 25 Millionen pro Jahr jetzt neu eingestellt in die Planung für 27 und 28. Deshalb können jetzt alle drei Bundesländer gemeinsam diesen Beschaffungsprozess beginnen. Das ist eine moderne Art, effizient mit Geld umzugehen, wenn sich die Länder einigen und wir als Bund unsere Unterstützung dazu geben können. Auch hier geht es am Ende um Lebensqualität und um Klimaschutz.
3: 580 Millionen Euro fließen in den kommenden Jahren nach Tirol. Neben der Zillertalbahn auch für die Stubaitalbahn und die Verlängerung der Regionalbahn zwischen Innsbruck und Völs. Wieder einmal sorgt ein Social-Media-Posting in Tirol für Aufregung. Der Innsbrucker FPÖ-Gemeinderat Fabian Walch hat eine Liste mit Vornamen einer Innsbrucker Volksschulklasse gepostet mit dem Kommentar, dass man zur Minderheit in der eigenen Stadt werde, wenn man nicht mit der Remigration beginne. Grüne und SPÖ üben scharfe Kritik, wie Ulrike Finkenstedt berichtet.
5: Für die Grünen ist es ein Rassismus-Eklat. In dem Posting würden Menschen aufgrund ihres Namens diffamiert. FPÖ-Gemeinderat Fabian Walch drohe Kindern mit Deportation, so Integrationssprecherin Celia Arslan. Auch die SPÖ spricht von einem Aufruf zur Deportation und einem politischen Tabubruch, wenn der FPÖ-Gemeinderat zwischen Kindernamen und Remigration einen Zusammenhang herstelle. Bisher sei es Konsens, dass Kinder nicht zum Ziel parteipolitischer Aktionen gemacht würden, so Vizebürgermeisterin Elli Meyer. In einer Reaktion schreibt Walch selbst, mit der FPÖ in Verantwortung werde es wieder mehr Kinder mit österreichischen Namen geben. Für die Rückführung von illegalen oder straffälligen Ausländern setze sich die FPÖ gleich ein wie für gute Familienpolitik.
3: Relativ glimpflich ist gestern Abend in Schwoich eine Frontalkollision zweier Autos auf der Tiroler Straße für die Beteiligten ausgegangen. Eine 23-Jährige war Richtung Kufstein unterwegs und geriet auf die Gegenfahrbahn. Dort prallte sie mit dem Auto einer 24-Jährigen zusammen. Diese wurde im Fahrzeug eingeklemmt und musste von der Feuerwehr befreit werden. Beide Lenkerinnen wurden leicht verletzt. Der 25-jährige Beifahrer der 23-Jährigen blieb unverletzt. Zum Sport. Die WSG Tirol hat sich gestern Abend in Wien Rapid mit 0:3 geschlagen geben müssen. Beinahe hätten die Wattener auswärts bereits in der 5. Minute einen Traumstart erlebt. Nichts ist daraus geworden. Rapid erzielt die Treffer in der 33., der 67. und der 86. Minute. Die Wattener fuhren torlos und ohne Punkte nach Hause und bleiben vorerst weiter auf dem 5. Tabellenplatz. Rapid schiebt sich vorübergehend auf Tabellenplatz 1.
0: Und wir sind beim Samstagswetter. Mit leichten Schönheitsfehlern würde ich sagen, es wird zwar sehr sonnig, bis 24 Grad warm und es bleibt Tirol weiter mal trocken. Aber jetzt in der Früh ist streckenweise Nebel oder Hochnebel lästig, vor allem im Wipptal, Stubaital, Zillertal und in Osttirol. Untertags können dann hochliegende Wolkenfelder den Sonnenschein so etwas abhalten, leicht milchig machen. Aber insgesamt, wie gesagt, ein feiner Spätsommertag. Ich wünsche einen schönen guten Morgen.
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0: In die Arbeit oder vielleicht sind Sie mit dem Auto unterwegs, beim Frühstücken oder noch im Bett. Schön, dass wir den Samstag gemeinsam starten hier, ganz geschmeidig und geruhsam mit Simply Red, If You Don't Know Me By Now.

0: Sie hören UB40, I can't help falling in love with you. Radio Tirol am Samstagmorgen gleich auch mit Gianna Nannini. Davor die Morgengedanken.
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0: Was ist es, wonach wir uns wirklich sehen? Das fragen wir uns jetzt um gleich 6:45. Und haben wir den Mut, dieser Sehnsucht auch ein Stück weit zu folgen? Zum Abschluss dieser Woche beendet Michael Georg Johann, Provisor in Feistritz an der Geil, Göriach, Mellweg und Eck in Kärnten, mit Gedanken über Vertrauen, Begegnung und die kleinen Schritte, aus denen manchmal etwas Großes entsteht.
2: Alles beginnt mit der Sehnsucht. Ein geistvolles, geistliches und kontemplatives Leben mitten in der Welt wächst, wenn wir es wahrhaft ersehnen, wenn wir die uns heute möglichen Schritte voll Vertrauen tun, wenn wir unsere Armseligkeit Gott, dem Meister des Unmöglichen, anvertrauen. Schauen wir heute nochmals auf kleine Schwester Madeleine von Jesus. Wer hätte gedacht, dass durch das beharrliche Hinhören auf die Führung Gottes im Leben so viel wachsen würde? Wer hätte im Blick auf den erbärmlichen Anfang ihres Gründungsweges gedacht, dass darin sogar ein vertieftes Verständnis für die Sendung und Berufung der Kirche als Ganzes hervorkommen wird? Dabei waren es kleine Begegnungen, die groß wurden in ihrer Wirkung, weil sie getragen waren von Wertschätzung und Achtung, von wachem Interesse, von der Haltung der Absichtslosigkeit, welche sich nähert im einfachen Dasein vor Gott im Gebet. Sie wurden groß, weil so gegenseitiges Vertrauen, Freundschaften und Geschwisterlichkeit wachsen konnten. Kleine Schwester Madeleine von Jesus hat sich von ihrer tiefen Sehnsucht führen lassen. Sie war und ist zumutend im Hören auf ganz einfache Menschen, in ihrem Gehorsam gegenüber Gott, wie auch gegenüber ihrer ganz konkreten Kirche. Indem sie ihre Suche an die Kirche rückgebunden hat, konnte sie, wie auch die Kirche, zu einer vertieften Hörerin des lebendigen, fleischgewordenen Gotteswortes werden. Und wir? Was ist unsere tiefste Sehnsucht? Und wem muten wir uns mit unserem Suchen zu?

Nenn es einfach Glück. Das war Gilbert in Radio Tirol. 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
1: Im Nachrichtenstudio begrüßt sie Tom Brandenberger. Ein Jahr Bürokratiediät, das will Europaministerin Claudia Bauer von der ÖVP der EU-Kommission verordnen. Statt neue Regeln zu schaffen, sollen die EU-Beamten ein Jahr lang nur bestehende EU-Regeln vereinfachen. Für diesen Vorschlag will Österreich gemeinsam mit 7 anderen EU-Staaten in Brüssel weitere Unterstützer sammeln. Tim Kupal berichtet.
2: Unnötige Pflichten sollen gestrichen, Betriebe entlastet, Regeln vereinfacht werden, heißt es in dem gemeinsamen Diskussionspapier. Europaministerin Claudia Bauer, ÖVP.
3: Was funktioniert, was ist unnötig und kann deswegen auch gestrichen werden?
2: Als Negativbeispiel nennt die Europaministerin die EU-Verpackungsverordnung. Die Regeln seien für Klein- und Mittelbetriebe in Österreich kaum zu bewältigen. Neuen EU-Gesetzen steht die 8-Länder-Allianz skeptisch gegenüber.
3: Wir müssen uns künftig hin immer zuerst die Frage auch stellen, welchen konkreten europäischen Mehrwert eine zusätzliche Regelung schafft.
2: Kommenden Dienstag will die Europaministerin das Papier mit den Aufräumvorschlägen beim Rat für allgemeine Angelegenheiten in Brüssel vorlegen.
1: In Deutschland werden Autofahrer angesichts der hohen Spritpreise entlastet. Bund und Länder haben sich nach 10 Verhandlungen auf einen Tankrabatt geeinigt, der Anfang Oktober in Kraft treten soll. Geplant ist eine Entlastung von 17 Cent je Liter. Ab Jänner soll dann auch ein Spritpreisdeckel kommen. Eine Drohne hat nach Angaben der Internationalen Atomenergiebehörde IAEA den Kühlturm eines Reaktors im russischen Atomkraftwerk Kursk getroffen. Ein Feuer sei nicht ausgebrochen, der Betrieb laufe unverändert weiter, heißt es. Ob es sich um eine Drohne aus der Ukraine gehandelt hat, ist nicht bekannt. US-Präsident Donald Trump verstärkt seine Attacken auf kritische Medien. In der Nacht hat er angekündigt, dass er den TV-Sendern CNN und MS Now sowie der Nachrichtenplattform Politico den Zugang zum Weißen Haus verbieten will. CNN spricht in einer ersten Stellungnahme von einem verfassungswidrigen Angriff. Aus Washington Christoph Kohl.
4: CNN hat in der Nacht weiterhin wie gewohnt vom Gelände des Weißen Hauses berichtet, wie weitreichend das Hausverbot ist und wann es tatsächlich umgesetzt werden soll. Das war auch Stunden, nachdem Donald Trump meinte, es würde sofort in Kraft treten, vollkommen unklar.
5: So we don't really have any clarity now on what happens next.
4: Sagt CNN White House Reporterin Kristen Holmes. Der Sender bereitet jedenfalls mögliche Klagen gegen Donald Trumps Zugangsverbot vor, da es nach Ansicht CNNs gegen die Verfassung verstoße.
6: The lawyers will be getting involved very quickly.
4: Der US-Präsident begründet das Hausverbot von CNN, MS Now und der Nachrichtenplattform Politico mit dem üblichen Vorwurf, dass die Medien Fake News verbreiten würden.
1: In München startet heute das 191. Oktoberfest. Um Punkt 12 Uhr eröffnet Münchens neuer Oberbürgermeister Dominik Krause die Wiesen mit dem berühmten Ausruf Ozapftis. Die Maß Bier ist auch heuer erneut teurer geworden und kostet jetzt rund 15 Euro. Das waren die Nachrichten mit Tom Brandenberger.
7: Wir zapfen dann Kaffee und sind beim Wetter. Willkommen heute am Samstag. Nebel und Hochnebel, vor allem südlich vom Inn und in Osttirol jetzt. Bald aber ist es in ganz Tirol überwiegend sonnig, aber auch hochliegende Wolkenfelder ziehen durch, die den Sonnenschein etwas dämpfen. Dieser Samstag wird warm, bis zu 24 Grad heute. Guten Morgen und gute Fahrt auf Tirolstraßen. Sicher unterwegs sind Sie mit dem Radio Tirol Verkehrsservice. Aktuell keine Meldungen.
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7: Guten Morgen. Willkommen im Wochenende. Die Arbeit ruft auch heute. Den Fleißigen, die schon unterwegs sind, wünschen wir einen erfolgreichen Arbeitstag. Die anderen legen vielleicht am Faulenzertag ein heute.
9: Ich kann sehr gut faul sein und zwar liege ich dann einfach lang im Bett.
10: Die Seele baumeln lassen, nichts in die Hand nehmen, einfach nichts da.
7: Ja, oder nur das, was einem gefällt. Ich bin voll bei Ihnen.
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7: Ganz ohne Druck. Und jetzt mit Luisa Fernandez und Peter Kent geht's in den Sub.

0: Homeward Bound. Simon & Garfunkel in Radio Tirol und auch wir schlendern durch die Heimat. Sie kennen das, oder? Spazieren ewig und drei Tage an den gleichen Gebäuden, am Brunnen oder Naturdenkmälern oder Besonderheiten vorbei, ohne genau hinzuschauen. Und das ist doch schade, oder?
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0: Wir schauen genauer hin und versuchen, Dinge in unserer Heimat zu entdecken, die uns bislang gar nicht aufgefallen sind. Gemeinsam mit den Austria Guides entdecken wir Besonderheiten in allen Bezirken in Tirol und das jeden Samstagmorgen. Zum Start der Serie geht's rauf zur Hungerburg, in Innsbruck zur Theresienkirche.
2: Ich denke mal, die Hungerburg ist ja oft so Ausgangspunkt für viele Wanderungen, Bergtouren und so weiter. Man geht meistens vorbei an dieser wirklich herausragenden Kirche in allerlei Hinsicht. Erstens einmal, sie wurde damals gebaut, 1930 hat man begonnen. Es war übrigens ein Tiroler Architekt, Siegfried Durner, der diesen Wettbewerb gewonnen hat. Bewusst sehr schlicht gehalten und einfach von der Bauweise, passt natürlich auch in die damalige Tiroler Moderne. Und jetzt muss man sich vorstellen, diese Zeit war natürlich in jeder Hinsicht schlimm. Zwischenkriegszeit, die Folgen der Weltwirtschaftskrise. Man hatte praktisch überhaupt kein Geld. Und kurz vor dem Bau wurde die französische Karmelitin, die ungefähr 25 Jahre zuvor verstarb, heilig gesprochen. Das ist die Thérèse Lisieux. Und es ist weltweit die erste Kirche, die dieser Heiligen geweiht war. Und nachdem man kein Geld hatte, hat man die Innsbrucker Bevölkerung dazu aufgerufen, dass die Ziegelsteine eigenhändig auf die Hungerburg tragen. Also man hat ungefähr 60.000 Ziegelsteine, haben die Innsbrucker Bürgerinnen und Bürger hinaufgetragen, die auch selber bezahlt. Das war jetzt nicht so viel, damals 50 Groschen, heute mit der Inflation ungefähr 50 Cent. Aber ich sage, es hat erstens einmal, es war ein doppelter Vorteil. Man hat sich die Transportkosten erspart. Die Höhenstraße war zwar neu, aber natürlich hätte der Transport auch gekostet und es war natürlich für die Bevölkerung ein spiritueller Zugang. Und das ist eigentlich was sehr Schönes.
0: Sagt Austria Guide Antonella Blachetta. Warum sich auch der Blick auf die Fresken dort lohnt in der Theresienkirche, das hören Sie auf sound.orf.at.
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0: Die Flying Pickets im Samstag. Guten Morgen um 19 Minuten nach 7 und gestochen scharf war die Sicht auf die Berge. Haben Sie es auch gesehen? Bei dem schönen Wetter unter der Woche, wo es noch schön war, da haben Sie direkt nach uns geschrien. Bin sicher, Sie haben das auch gehört. Heute wäre Zeit, raufzurauschen.
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0: Haben Sie es auch gesehen? Bei dem schönen Wetter unter der Woche, wo es noch schön war, da haben Sie direkt nach uns geschrien. Bin sicher, Sie haben das auch gehört. Heute wäre Zeit, raufzurauschen.
1: 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Und gerade in Tirol haben wir so schöne Berge und Alm, dass ich

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0: Mr. Sun mit viel Sonnenschein durch diesen Morgen. Schön, dass Sie dabei sind. Es ist gleich 7:30. Gleich bei uns alle Informationen zum Tag.
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0: Grüß Gott ins Auto, schönen guten Morgen. Sicher unterwegs sind Sie mit dem Radio Tirol Verkehrsservice und Christoph Braxmacher. Was sagen die Verkehrskameras?
4: Die Verkehrskameras zeigen uns freie Fahrt. Sie kommen auf allen Hauptverbindungen zurzeit ohne längere Wartezeiten voran.
0: Gute und sichere Fahrt hinein in diesen Samstag.
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6: Um 7.30 Uhr am Mikrofon begrüßt Sie Robert Schuler. In der ersten Schulwoche hat es in Tirol keine Fälle von Verstößen gegen das neue Kopftuchverbot für unter 14-Jährige gegeben. Österreichweit gab es ungefähr 80 bekannte Fälle, die meisten davon in Wien, gefolgt von Niederösterreich. Seit diesem Schuljahr ist es per Gesetz verboten, dass Mädchen unter 14 das Schulgelände mit einem Kopftuch betreten. Bringen persönliche Gespräche zwischen Betroffenen, Eltern und Direktion keine Lösung, wird der Verstoß durch die Bildungsdirektion zur Anzeige gebracht. Das ist bis jetzt einmal in Niederösterreich der Fall gewesen. Enkelkinder können in Tirol nun öfter gratis mit ihren Großeltern mit den öffentlichen Verkehrsmitteln mitfahren. Der Verkehrsverbund Tirol hat den sogenannten Huckepack-Bonus ausgeweitet. Hermann Hammer berichtet.
7: Schon in den vergangenen Sommerferien konnten Großeltern mit einem Klimaticket Seniorin ihre Enkelkinder gratis mitnehmen. Jetzt wurde die Aktion auf alle schulfreien Tage ausgeweitet. Außerdem profitieren jetzt auch Großeltern unter 65 Jahren von der Aktion. Denn der Bonus ist nicht mehr alleine an das Klimaticket Seniorin gebunden. Jetzt gilt er auch für das allgemeine Klimaticket Tirol oder Österreich, wie auch für die Jahrestickets Spezial, Regionen und Stadt. Allerdings müssen die Großeltern den Tiroler Familienpass bzw. den Euregio Family Pass mitnehmen. Der Bonus gilt für alle Enkelkinder unter 15. Nicht gültig ist er in den Fernverkehrszügen der ÖBB und der Westbahn.
6: Heute, vor 35 Jahren, wurde die über 5000 Jahre alte Gletschermumie Ötzi am Thiesenjoch entdeckt. Ein Sensationsfund, der vor allem für die Wissenschaft bis heute von großer Bedeutung ist. Die ersten 7 Jahre verbrachte die Mumie in der Anatomie in Innsbruck, wo sie nicht nur konserviert, sondern auch untersucht und erforscht wurde. Der Tiroler Karl-Heinz Künzel ist einer von 3 Anatomen, die damals Ötzi überwacht, untersucht und vor allem konserviert haben, samt dem Keimmilieu im Leibesinneren.
8: Dass da sehr viel noch drinnen ist im Rahmen der Forschung, muss ich vorstellen, so ein Bakterium, was der Ötzi vielleicht in seinem Darmbiom drinnen hat, ist ja frei von irgendwelchen Kontaminierungen mit modernen Antibiotika, also nichts Resistentes und so weiter. Da sehe ich noch eine große Chance für die Zukunft, auch Keimanalysen und darauf vielleicht neu aufzusetzende Antibiosen zu machen und so weiter.
6: Sagt der emeritierte Anatom Karl-Heinz Künzel. 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Zum Sport. Die Innsbrucker Haie sind mit einer Niederlage in die neue Saison der ICE Hockey Liga gestartet. Die Hausherren unterlagen gestern Abend Liga-Neuling HC Milano mit 1:3. Stürmer Lukas Beer über den missglückten Saisonauftakt.
9: Ich glaube, wir haben uns anders vorgestellt. Ich glaube, wir sind nicht schlecht reingekommen. Haben aber das ganze Spiel nicht schlecht gespielt, haben viele Chancen gehabt. Wenn die Scheibe ein bisschen anders springt, glaube ich, können wir in Führung gehen und mit einem Vorsprung spielen, aber ich glaube, das zweite Tor von ihnen war klar, hoher Stuck, hat es eigentlich nicht geben dürfen. Aber mit dem müssen wir leben.
6: Sagt Lukas Beer, die Innsbrucker haben schon heute die Chance auf Wiedergutmachung. Die Haie empfangen die Vienna Capitals.
0: Samstag, 19. September und wir bestellen jetzt einmal einen feinen Spätsommertag bei Simon Hölzl vom Cheers für Wetterdienst. Guten Morgen.
10: Schönen guten Morgen. Ja, für diese Jahreszeit üblich starten wir jetzt aber erst einmal herbstlich. Temperaturen derzeit zwischen plus 2, 3 Grad in Galtür und Schmirn, 9 Grad in Innsbruck und 12, 13 Grad in Lienz und Bozen. Die Sonne scheint von früh bis spät. Es gibt ein paar hohe Wolkenfelder. Jetzt in der Früh auch etwas Frühnebel, beispielsweise in Osttirol, aber auch im St. Johanna Becken. Der löst sich aber auf. Dann wird es überall sonnig sein und am Nachmittag erwarten wir dann 19 bis 24 Grad. Dann ist er da, der Spätsommer. Auch morgen Sonntag gibt es viel Sonnenschein und hohe Wolken mit bis zu 25 Grad. Zu Wochenbeginn dann vor allem in Nordtirol ein kleiner Dämpfer mit etwas mehr Wolken am alten Nordrand und im Unterland auch ein paar Regentropfen. Aber der Rest der Woche schaut dann wieder nach feinem Hochdruckwetter aus.
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0: 18 Minuten vor 8 und die ersten Freizeitlader sind schon unterwegs. Guten Morgen. Und was tun die Profis? Die haben viel vor. Als wäre die Saison nicht schon zart genug gewesen, startet dieses Wochenende für Tirols Radstars das Saison-Highlight, die Straßenrad-WM in Montreal in Kanada. Felix Gall wird am Ende der Weltmeisterschaften im Einsatz sein. Schon diesen Sonntag startet Christina Schwimberger in das Einzelzeitfahren. Daniela Schmiederer.
1: Sie wurde mehr oder weniger genau rechtzeitig fit, nachdem sich Christina Schwimberger bei der Tour de France Anfang August das Handgelenk gebrochen hat, kehrt sie jetzt auf die Straße zurück. Und das gleich bei der Rad-WM. Der erste Eindruck aus Montreal.
2: Wir sind angekommen. Die Zeitumstellung ist, glaube ich, ganz gut gelaufen. Also bis jetzt fühle ich mich noch gut. Haben ein bisschen was von der Strecke gesehen, leider noch nicht alles, weil dachte viel im Verkehr in der Großstadt halt ist. Da kann man sich jetzt noch nicht alles anschauen, aber Teile haben wir schon gesehen.
1: Zach wird es jedenfalls.
2: Weil es relativ lang ist, also knapp 40 Kilometer. So lange Zeit von bin ich noch nie gefahren. Ich glaube, war noch gar nicht, was ich gehört habe. Bei der WM, ein paar Frauen zumindest. Männer und Frauen fahren gleich lang.
1: Auch die Verletzung ist so gut wie ausgeheilt.
2: Auf alle Fälle keine Einschränkungen. Denn zum Sonntag bin ich echt voll dankbar und froh, dass ich da sein kann. So.
1: Bei den Olympischen Spielen 2024 ist die Jenbacherin im Zeitfahren Zehnte geworden. Sie startet am Sonntag als erste Tirolerin in die WM in Montreal. Am Montag ist dann Landsfrau der Bärhuis im U23-Zeitfahren im Einsatz. Am Samstag dann noch einmal Christina Schwimberger im Straßenrennen der Frauenelite über 180 Kilometer. Bis dahin hat auch Felix Gall nach seinem super Sommer Zeit, sich von der Vuelta zu erholen. Am Sonntag wartet dann zum Abschluss der WM in Montreal die WM-Aufgabe der Männerelite. Für die Radstars warten Regenbogentrikots und WM-Medaillen. Für Radsportfans auf jeden Fall eine spannende Woche.

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4: Im Nachrichtenstudio begrüßt sie Tom Brandenberger. Im Streit um Grönland gibt es überraschend einen Durchbruch. Die USA, Dänemark und Grönland haben sich auf ein Sicherheitsabkommen geeinigt. Es soll den USA deutlich mehr militärische Möglichkeiten auf der Arktisinsel geben. Aus Washington Christoph Kohl.
5: US-Präsident Donald Trump spricht von einem Abkommen, das den USA dauerhafte Kontrolle über die Sicherheit Grönlands gebe. Vorgesehen sei eine deutlich stärkere US-Militärpräsenz. Gleichzeitig sollen Gegner der USA keine Militärbasen oder bestimmte Investitionen auf der Insel tätigen dürfen. Dänemark und Grönland betonen, dass ihre Souveränität gewahrt bleibe. Das Abkommen soll kommende Woche am Rande der UNO-Generalversammlung in New York unterzeichnet werden und muss anschließend noch von den Parlamenten in Kopenhagen und Nuuk genehmigt werden. Donald Trump hat immer wieder damit gedroht, die strategisch wichtige Inseln notfalls auch militärisch übernehmen zu wollen. Grönland gehört zum dänischen Königreich, ist aber weitgehend autonom.
4: Der US-Präsident hat indes mit seiner Unterschrift auch das neue Sanktionspaket der USA gegen Russland in Kraft gesetzt. Es sieht US-Einreiseverbote gegen Kreml-Chef Putin und eine Reihe von Militärvertretern vor. Zudem wird ihr Vermögen sowie das von russischen Banken in den USA eingefroren. Europaministerin Claudia Bauer von der ÖVP will der EU-Kommission eine Bürokratiediät verordnen. Konkret sollen die EU-Beamten ein Jahr lang nur bestehende EU-Regeln vereinfachen, aber keine neuen schaffen. Österreich will für diesen Vorschlag gemeinsam mit 7 anderen EU-Staaten in Brüssel weitere Unterstützer sammeln. Die SPÖ und die homosexuelle Initiative HOSI drängen auf härteres Vorgehen gegen wörtlich rechtsextreme Homohasser. Angriffe in Österreich und dem deutschsprachigen Raum würden zeigen, dass man es mit einem organisierten und breit vernetzten Umfeld zu tun habe, sagt SPÖ-Gleichbehandlungssprecher Lindner. Um 12 Uhr heute Mittag heißt es in München wieder Ozapftis. Das 191. Oktoberfest startet mit Millionen Gästen, massiven Sicherheitsvorkehrungen und auch wieder höheren Bierpreisen. Regina Pall berichtet.
6: Die letzten Musikproben sind vorbei, die Gläser stehen bereit. Das Bier ist auch heuer wieder teurer geworden. Die Maß gibt es um 14,80 Euro bis 15,90 Euro. Peter Inselkammer, Sprecher der Wiesenwirte.
7: Das hat ja auch damit zu tun, dass wir Kostensteigerungen haben, ob es einen Aufbau angeht. Auch die Handwerker wollen Geld verdienen, auch die Mitarbeiter wollen Geld verdienen.
6: Eröffnet wird das Oktoberfest heuer erstmals von Oberbürgermeister Dominik Krause. Er hofft auf ein Fest,
8: wo die ganze Stadt, egal ob jetzt reich oder arm oder aus welchem Stadtteil, alle so ein bisschen zusammenrücken. Und auch darüber hinaus die ganze Welt bei uns zu Gast ist.
6: Die Polizei ist nach dem versuchten Anschlag auf dem Flughafen Leipzig auf Drohnenabwehr besonders vorbereitet. Bis zum 4. Oktober werden etwa 6,5 Millionen Gäste erwartet.
4: Das waren die Nachrichten mit Tom Brandenberger.
9: Und wir kommen zum Wetter. Einen Kaltstart legt Reute heute hin mit nur 6 Grad. Jetzt in der Früh auch in Virgen nur 6 Grad. Aber untertags gibt es mit viel Sonne bis zu 24 Grad heute in Tirol. Und es bleibt im ganzen Land trocken. Am Nachmittag ein paar mehr Wolken, aber die bleiben harmlos. Sicher unterwegs mit dem Radio Tirol Verkehrsservice. Auch hier alles bestens. Keine Meldungen aktuell. Gute Fahrt. Willkommen im Wochenende. Mit Radio Tirol, heute wird schneidig und fest, das Dirndl und die Lederne warten.
10: Lederhosen, die Knospen.
11: Ja, wir haben eh ein hübsches Lächeln, weil das passt genau nicht.
12: Bei den Burschen Lederhosen, bei den Mädeln ein Dirndl, das ist Pflicht.
9: Viele Feierlichkeiten, Almabtriebe und Herbstfeste in Tirol. Und auch, wir haben es gehört, auf der Wiesn beim Oktoberfest, da finden wir auch Tiroler.
13: Ich finde die Tiroler immer richtig lustig. Ich mag das immer richtig gern, wie wir die Kinder lernen.
9: Lustig, schneidig. Und auch wenn die Maß oft schon fast 16 Euro kostet, es wird gefeiert. Auch gleich bei uns. Schönen guten Morgen an diesem Lederhosen-Samstag.
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Ich bin in irgendeiner Bucht gegangen. Die Sonne wird Feuer auf der Haut. 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

0: Vielleicht würden die Kühe auch gern dort bleiben, oben auf der Alm. Obwohl, man sieht, die kommen dann schon auch gerne herunter wieder, wenn der Almsommer vorbei ist. Aber einmal heute nur ein Glasl richtige Almmilch trinken, einen weißen Milchbart oben auf der Oberlippe. Aber der Sommer ist jetzt vorbei. Die Kühe werden ins Tal getrieben. Es geht in den Stall und das mit allem, was dazugehört, mit Buschen, Glocken und Almrausch. Michael Meierhofer vom Tourismusverband, der Geschäftsführer von der Wildschönau ist bei uns. Schönen guten Morgen, Michael.
1: Ja, schönen guten Morgen aus der Wildschönau.
0: Ihr habt heute Almabtrieb, da werden die Kühe von mehreren Almen heruntergebracht. Man sagt immer, Almabtrieb gibt es nur, wenn alles gut verlaufen ist, oben auf der Alm im Sommer. Mit den Kühen und heutzutage muss man auch fragen, mit den Gästen und Kühen alles gut verlaufen bei euch in der Wildschönau?
1: Es ist alles gut gegangen in diesem Sommer, ja, seien wir froh.
0: Ein Aufatmen, genau. Heute um 10 Uhr geht's los. 350 Kühe kommen herunter von den Almen und wie viele Gäste erwartet ihr, Michael?
1: Wir erwarten um die 3000 Besucher, Gäste wie Einheimische.
0: Also es geht richtig ab. Gibt es ein richtiges Programm heute bei euch?
1: Ja, um 10 Uhr geht's los mit dem Einmarsch der Bundesmusikkapelle Auffach. Und dann erwarten die Besucher verschiedene Stände, von Handwerk bis kulinarische Spezialitäten.
0: Also hin um 10 Uhr dort sein, alles angeschildert, wer besuchen will, die Wildschönau und den Almabtrieb, wer dabei sein will, ist bei euch, Michael, genau richtig. Danke für das Gespräch, ich wünsche euch einen schönen, erfolgreichen Tag.
1: Danke vielmals und schönen Tag an die Hörer.
0: Servus.
1: Servus, bitte.
0: Mehrere Almabtriebe bei uns im Land, auch im Stubetal, im Fulpen ist heute Almabtrieb, wo immer Sie sich das anschauen, immer ein Erlebnis.
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0: hinein ins Wochenende mit Crimson and Clover in Radio Tirol. Und kann gut sein, dass Sie auf der Brennautobahn oder Intal-Autobahn gerade hinter einem italienischen Bus herfahren. Schönen guten Morgen, 20 Minuten nach 8. Und der Bus, der könnte auf dem Weg nach München sein. Die Italiener lieben es, aber auch viele Tiroler. Das größte Volksfest der Welt beginnt heute. Zum Mittag wird angezapft auf der Wiesn und bis 4. Oktober wird dann mitten in der Stadt gefeiert. Liebe Birgit Grundner in München, alles ist bereit.
1: Die eingefleischten Oktoberfest-Fans brauchen nicht viel Vorbereitung. Die Tracht ist zwar kein Muss, hängt aber bei vielen längst bereit.
2: Als echte Bajuwaren hat man das immer parat.
3: Man zieht eigentlich nur seine Lederhosen an und geht relativ früh, damit man vor dem großen Ansturm da ist.
1: Genau getaktet ist Tag 1 für den neuen Münchner Oberbürgermeister Dominik Krause. Am Vormittag beim Einzug der Wiesenwirte und Brauereien auf das Festgelände sitzt er in einer der Kutschen. Am Eingang wird er kurz aussteigen, am Erinnerungsort für die Opfer des Wiesenattentats von 1980. Danach wird er im Schottenhamelzelt erstmals das Oktoberfest eröffnen. Zug der Wiesenwirte und Brauereien auf das Festgelände sitzt er in einer der Kutschen. Am Eingang wird er kurz aussteigen, am Erinnerungsort für die Opfer des Wiesenattentats von 1980. Danach wird er im Schottenhamelzelt erstmals das Oktoberfest eröffnen. Er hat extra trainiert.

0: Der Sprecher Peter Inselkammer verteidigt die erneute Preissteigerung.
1: Wenn Sie vergleichen weltweit, was für Preise verlangt werden für Biere, da sind wir eigentlich sehr moderat in München. Ich glaube, für all die Stimmung und das, was man erleben kann, ist der Bierpreis angemessen.
0: Auf dem Festgelände stehen rund 40 Festhallen und Zelte, ungefähr 180 Standl und Buden und fast 250 Schaustellerbetriebe. Fahrgeschäfte von anno dazumal findet man auf der Eudenwiesen. Neu ist in diesem Jahr zum Beispiel das recht rasante Fahrgeschäft Shake'n'Roll mit Gondeln, die sich überschlagen und Loopings ausführen. Chefin Elisabeth Schäfer erfüllt sich mit dem Oktoberfest einen Traum, den schon ihr Opa zeitlebens hatte.
2: Ich glaube, es waren über 45 Fahrgeschäfte, die er in seiner ganzen Lebensbahn hatte. Es war immer sein großer Traum, das München Oktoberfest zu besticken. Und dieses Jahr haben wir es geschafft.
0: Auf dem Festgelände gibt es auch eine Sanitätswache, die eigentlich ein Mini-Krankenhaus ist, mit Behandlungszimmern, kleinen Operationssälen, einem Computertomographen und 430 Einsatzkräften. Wenn nötig, werden verletzte Oktoberfestbesucher mit Lauftragen geholt. Vergangenes Jahr wurden insgesamt mehr als 7.000 Wiesnbesucher versorgt.
3: Also Vollausstattung, 7.000 sind da verarztet worden. Ich meine, bei 7 Millionen Besucher, die erwartet werden, ist es gar nicht so viel dann wieder. Vielleicht sind Sie aber auch eine oder einer davon, die die Wiesn in diesem Jahr besuchen wollen. Dann viel Geld einpacken und viel Spaß.

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2: 8.30 Uhr. Guten Morgen mit dem Radio Tirol Verkehrsservice. Christoph Praxmarer. Es ist Samstag, aber es ist ruhig auf den Straßen.
3: Es ist ein sehr ruhiger Samstag. Es sind recht wenig Autofahrer unterwegs und somit gibt es auch keine längeren Wartezeiten derzeit.
2: Gute Fahrt.
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5: Um 8.30 Uhr mit Robert Schuler. Guten Morgen. Wieder einmal sorgt ein Social-Media-Posting in Tirol für Aufregung. Der Innsbrucker FPÖ-Gemeinderat Fabian Walch hat eine Liste mit Vornamen einer Innsbrucker Volksschulklasse gepostet. Mit dem Kommentar, dass man zur Minderheit in der eigenen Stadt werde, wenn man nicht mit der Remigration beginne. Grüne und SPÖ üben scharfe Kritik, wie Ulrike Finkenstedt berichtet.
6: Für die Grünen ist es ein Rassismus-Eklat. In dem Posting würden Menschen aufgrund ihres Namens diffamiert. FPÖ-Gemeinderat Fabian Walch drohe Kindern mit Deportation, so Integrationssprecherin Celia Arslan. Auch die SPÖ spricht von einem Aufruf zur Deportation und einem politischen Tabubruch, wenn der FPÖ-Gemeinderat zwischen Kindernamen und Remigration einen Zusammenhang herstelle. Bisher sei es Konsens, dass Kinder nicht zum Ziel parteipolitischer Aktionen gemacht würden, so Vizebürgermeisterin Elli Meyer. In einer Reaktion schreibt Walch selbst, mit der FPÖ in Verantwortung werde es wieder mehr Kinder mit österreichischen Namen geben. Für die Rückführung von illegalen oder straffälligen Ausländern setze sich die FPÖ gleich ein wie für gute Familienpolitik.
5: Nachdem beim Klettersteig Taillakante bei Mirming am Donnerstag ein Toter gefunden wurde, ist jetzt seine Identität geklärt. Wie die Polizei mitteilte, handelt es sich um einen 65-jährigen Österreicher, der vermutlich am Mittwoch den Klettersteig ohne Klettersteigset begangen hat und dabei abgestürzt ist. Der Mann wurde am Donnerstagvormittag am Fuße der Wand tot aufgefunden. In Südtirol sorgt der sogenannte Bettenstopp im Tourismus wiederum für Diskussionen. Vor 4 Jahren hatte die Politik eine Obergrenze der Gästebetten beschlossen, mit einer Frist für das Vorweisen einer Baugenehmigung bis zum kommenden 30. September. Gestern aber hat die Landesregierung eine Lockerung dieser Frist beschlossen und das, obwohl es ein negatives Gutachten des Gesetzgebungsausschusses und heftige Kritik von mehreren Seiten gibt. Aus Bozen berichtet Hartwig Mummelt.
7: Seit 2022 sorgt das Dekret des Landeshauptmannes zur Bettenobergrenze für Zündstoff. Die Aufweichung in einigen Punkten durch die Landesregierung hat gestern abermals Fragen aufgeworfen. Doch der zuständige Landesrat Luis Walcher von der SVP versichert, dass es kaum Änderungen geben werde.
8: Jetzt in der Umsetzung haben wir Schwachstellen gemerkt, wo es Rechtsunsicherheit und Planungsunsicherheit gibt. Und deshalb machen wir diese Änderung. Ich wiederhole noch. Und das wiederhole ich immer gerne. Es kommt keine einzige neue Tourismuszone dazu. Es kommt kein einziges neues Bett für den Tourismus dazu. Diese Rechte gibt es bereits alle.
7: Was genau das adaptierte Dekret bringen wird, ist so schnell nicht erkennbar. Die touristische Obergrenze wird aber weiterhin politischer Zündstoff bleiben, an dem sich viele Geister in Südtirol scheiden.
5: Heute Abend feiert der Skiclub Arlberg in St. Anton im Rahmen eines Festabends sein 125-jähriges Bestandsjubiläum. Der SCA ist einer der ältesten und auch bedeutendsten Skiclubs der Welt und kann auch auf eine sportliche Erfolgsbilanz zurückblicken. Vizepräsident Stefan Juchum.
9: Die Menschen haben sich gedacht, also wenn die so gut Skifahren, da wo die herkommen, da müssen sie es gut gelernt haben, da müssen sie gute Möglichkeiten haben. Und sie sind ja dann auch später unsere erfolgreichen Rennläuferinnen und Rennläufer in die Welt hinaus, haben dort Skischulen gegründet, haben Skigebiete geleitet.
5: Insgesamt haben die Athletinnen und Athleten des Skiclub Arlberg bis jetzt 118 Medaillen bei Olympischen Spielen und Weltmeisterschaften gewonnen. Auch bei der Entwicklung der Skitechnik waren sie maßgeblich beteiligt.
2: Unerschrockene könnten auch heute noch einmal den Sprung in den See machen. Und viele werden den Rucksack schnappen und auch auf dem Berg. Simon Hölzel vom Cheers für Wetterdienst. Das alles bei schönem Spätsommer. Guten Morgen.
10: Schönen guten Morgen. Ja, gibt's heute viel Sonnenschein. Jetzt in der Früh noch ein paar Nebelfelder, aber die lösen sich auf. Es ziehen ein paar hohe Wolkenfelder über den Himmel, aber die stören die Sonne nicht wirklich und dementsprechend auch uns nicht. 19 bis 24 Grad erwarten wir da am Nachmittag. Also ein schöner Spätsommertag. Den wird's auch morgen geben mit bis zu 25 Grad. Allerdings werden die hohen Wolken am Nachmittag dann schon etwas kompakter von Norden her. Das ist eine Störung, die liegt dann Montag früh bereits am Alpen-Nordrand über dem Unterland, bringt da viele Wolken, etwas Regen in Alpin und in Osttirol schaut es besser aus. In Osttirol, da weht Tauernwind. Und der Rest der Woche ist noch etwas unsicher. Wir sind so im Übergangsbereich zwischen Hoch und Tief, aber es schaut weiterhin nach beständigem und freundlichem Wetter aus.
2: Das waren die Informationen in Radio Tirol. So, und jetzt machen wir Vollgas, oder? Raus aus dem Bett, und das mit dem lockeren Hüftschwingen wird vielleicht noch nicht bei allen gelingen. Ist noch ein bisschen früh dafür. Aber den Geist weckt's auf, oder? So ein bisschen südamerikanische Lässigkeit, Lockerheit. Lambada und Kaoma jetzt in Radio Tirol.
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0: CCR, Creedence Clearwater Revival, bringt uns in den Tag. Es ist 19 Minuten vor 9 und wir schauen zum Tennis. Tag 2 beim Tennis Davis Cup Duell Österreich und Belgien. Heute fällt im Wiener Prater die Entscheidung, wer sich für das Finalturnier in Bologna qualifizieren kann. Sportreporter Christoph Ort.
1: Mit einem 1:1 geht es in den zweiten Tag. Damit ist noch alles offen. Einen entscheidenden Faktor für den perfekten Start in das Davis Cup Duell zwischen Österreich und Belgien hat laut Kapitän Jürgen Melzer vor allem das Publikum gespielt.
2: Es war eine unglaubliche Stimmung. Also die Leute sind mitgegangen. Wir haben, glaube ich, Top-Tennis gesehen. Und im Endeffekt soll es genauso sein. Davis Cup zu Hause, da muss man das Publikum spüren. Und das haben sie sehr, sehr gut gemacht. Und ich hoffe, dass noch mehr kommen und uns noch mehr anpeitschen.
1: Die elektrisierende Stimmung ist auch für den Salzburger Lukas Neumeier immer was ganz Besonderes.
3: Ja, ist ein unglaubliches Gefühl. Also es finde ich bis jetzt in meiner Karriere das schönste Gefühl, immer wieder ein Davis Cup zu spielen. Jetzt vor 3.000 bis 4.000 Leuten in Wien, im Prater, ist wirklich bis jetzt so mein größtes Highlight gewesen. Und ja, ich kriege immer wieder ein bisschen Gänsehaut, wenn ich da am Platz gehe und generell, wenn die Hymne läuft vom Match.
1: Österreichs Nummer 1, Juri Rodionow, hat mit seinem Auftaktsieg gleich für Furore gesorgt. Nur mit einer Sache hadert der Niederösterreicher ein bisschen.
4: Das Einzige, was mir halt am Sand ein bisschen nervt, ist, dass die Schuhe halt dreckig werden und dass die Socken halt dann nach ein paar Trainings, nach ein paar Matches schmutzig werden.
1: Los geht's heute um 11 Uhr mit dem Doppel. Dabei will Lukas Miedler mit seinem Partner und Teamdebütant Neil Oberleitner gleich den nächsten Punkt für Österreich holen und kann es kaum erwarten, vor dem Heimpublikum aufzulaufen.
5: Alle von uns spielen gut, wenn wir die eigenen Fans im Rücken haben. Wir haben es überall schon gezeigt. Wenn wir daheim spielen mit den Fans, sind wir einfach besser. Wir brauchen die Stimmung. Vielleicht macht es auch was mit den Belgiern dadurch. Also wir brauchen auf jeden Fall jeden Einzelnen und voll on fire. Ja.
1: Es ist jedenfalls alles angerichtet für Tag 2 beim Tennisfest im Wiener Prater am legendären WRC-Platz.

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Guten Morgen. Englands Song Contest Lied wird zur politischen Angelegenheit. Nach dem enttäuschenden Abschneiden, so heißt es Großbritanniens, bei mehreren Song Contests in Folge. Dieses Mal waren es ja nur allerletzte. Jetzt wird sich das Parlament mit dem Auswahlverfahren beschäftigen. Der zuständige Parlamentsausschuss soll prüfen, wie die BBC-Teilnehmer und Lieder ausgewählt werden und ob Änderungen notwendig sind. Was sich sonst noch tut heute Samstagmorgen, gibt's in den ORF-Weltnachrichten um 9, gleich nach Bill Medley und Jennifer Wells. Ja.

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1: Im Nachrichtenstudio begrüßt Sie Tom Brandenberger. Über die Auswirkungen der künstlichen Intelligenz, kurz KI, auf die Wirtschaft beraten heute die EU-Finanzminister in Dublin. Europa müsse bei der KI aufholen, ist der Tenor. Gleichzeitig steigt aber auch die Gefahr von Cyberattacken. Aus Dublin berichtet Johannes Perzerer.
2: Europa müsse bei der künstlichen Intelligenz aufholen, aber gleichzeitig regulieren. Österreichs Finanzminister Markus Matterbauer von der SPÖ ist zuversichtlich, dass dieser Spagat gelingen wird.
3: Gerade in Bezug auf die künstliche Intelligenz habe ich den Eindruck, wenn ich mir die weltweite Entwicklung anschaue, nur die Europäer sind eigentlich in der Lage, das vernünftig zu regulieren, und wir sind dazu auch bereit.
2: Zur Diskussion unter den Finanzministern in Dublin heute Vormittag steht ein Bericht des Internationalen Währungsfonds. Dieser warnt unter anderem vor erhöhten Risiken von Cyberangriffen auf die Finanzsysteme. Die Minister wollen darüber beraten, wie sie sich dagegen am besten rüsten können.
1: Im Streit um Grönland gibt es überraschend einen Durchbruch. Die USA, Dänemark und Grönland haben sich auf ein Sicherheitsabkommen geeinigt. Laut US-Präsident Trump soll es den USA deutlich mehr militärische Möglichkeiten auf der Arktisinsel geben. Gegner der USA dürfen dagegen künftig keine Stützpunkte mehr dort bauen. Das Abkommen soll nächste Woche unterzeichnet werden. Die geplante Aktivpension sorgt für Kritik des gewerkschaftsnahen Momentum-Instituts. Die Maßnahme sei sozial nicht treffsicher, weil Bezieher hoher Pensionen mehr von dem Steuerbonus haben als jene mit niedrigeren Pensionen, heißt es. Hintergrund ist, dass Menschen mit einer höheren Pension auf den Zuverdienst mehr Lohnsteuer zahlen und dadurch auch stärker von einer Steuerreduktion profitieren. Ein Social-Media-Posting eines Innsbrucker FPÖ-Gemeinderats sorgt aktuell für Empörung. Darauf zu sehen ist eine Liste mit Vornamen einer Innsbrucker Volksschule und dazu der Kommentar, dass man zur Minderheit in der eigenen Stadt werde, wenn man nicht mit Remigration beginne. Grüne und SPÖ üben heftige Kritik, Ulrike Finkenstedt berichtet.
4: Für die Grünen ist es ein Rassismus-Eklat. In dem Posting würden Menschen aufgrund ihres Namens diffamiert. FPÖ-Gemeinderat Fabian Walch drohe Kindern mit Deportation, so Integrationssprecherin Celia Arslan. Auch die SPÖ spricht von einem Aufruf zur Deportation und einem politischen Tabubruch, wenn der FPÖ-Gemeinderat zwischen Kindernamen und Remigration einen Zusammenhang herstelle. Bisher sei es Konsens, dass Kinder nicht zum Ziel parteipolitischer Aktionen gemacht würden, so Vizebürgermeisterin Elli Meyer. In einer Reaktion schreibt Walch selbst, mit der FPÖ in Verantwortung werde es wieder mehr Kinder mit österreichischen Namen geben. Für die Rückführung von illegalen oder straffälligen Ausländern setze sich die FPÖ gleich ein, wie für gute Familienpolitik.
1: Das waren die Nachrichten mit Tom Brandenberg.
5: Und wir sind beim Wetter. Die Messstationen melden recht einheitlich aktuell wolkenloses Wetter heute Morgen. Aber es ist herbstlich frisch. 4 Grad momentan in Ehrwald, 6 Grad in Kals, Kössen, 7 Grad am wärmsten ist es derzeit in Lienz bei 12 Grad, Innsbruck derzeit 10 Grad. Untertags gibt es viel Sonne am Nachmittag, mischen sich ein paar höher liegende Wolken dazu. Aber es bleibt überall trocken, alles harmlos und Temperaturen bis 24 Grad. Guten Morgen und gute Fahrt. Auf Tirolstraßen sicher unterwegs sind Sie mit dem Radio Tirol Verkehrsservice. Keine Meldungen aktuell. Kommen Sie sicher ans Ziel.
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5: Willkommen im Wochenende. Die Maria Bettina da. Freue mich, dass Sie auch da sind. Sei am feinen Samstag. Wir gehen es heute ein bisschen locker an, würde ich sagen. Locker lässig. Funktionshose, Wanderschuhe mit dabei. Die Alm oder die Berghütte heute als Ziel.
7: Genauso, wie wir es uns vorgestellt haben. Einfach richtig gemütlich, wie es in Tirol man sich das vorstellt.
8: Und nachher ein bisschen marschieren gehen und einen schönen Tag. Und auch ein bisschen was Kulinarisches, was trinken, was essen. Gehört auch dazu.
5: Für alle auch, die gerade beim Frühstück sind. Mahlzeit, guten Appetit und ein schönes Hineinkommen in den Tag. Gleich mit Azzurro.
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5: Auch Heinz-Rudolf Kunze ist dabei. Dein ist mein ganzes Herz zum Mitschwelgen. Und jetzt Den Anfang, den macht Nick Kershaw. Don't let the sun go down on me.
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0: Guten Morgen, heute ist der 19. September und heute, vor genau 35 Jahren, strahlendes Herbstwetter, Kaiserwetter. Für eine Bergtour auf die Fileilspitze in den Ötztaler Alpen haben das genützt Erika und Helmut Simon aus Nürnberg. Zurückgekommen sind sie nicht nur mit schönen Fotos vom Gipfel, sondern auch mit dem Bild einer nackten Männerleiche. Und Tage später war klar dann, es handelt sich um eine Weltsensation, um die älteste jemals gefundene Mumie Europas, Ötzi, die berühmteste Gletschermumie der Welt, an die 5000 Jahre alt. Und mittlerweile wissen wir, wie er ums Leben gekommen ist, was er angehabt hat, was er gegessen hat, welche Krankheiten er hatte. Und er sorgt noch immer für neue Erkenntnisse. Wegbegleiter des Fundes haben sich jetzt zum Austausch in dem Tiroler Ötztal getroffen, berichtet Christina Singer und Anne Unterleitner.
1: 35 Jahre Forschung an Ötzi haben natürlich vieles zutage gebracht, aber es gibt noch immer Geheimnisse, etwa zu den letzten Stunden des Steinzeitmenschen, sagt Archäologe Walter Leitner.
2: Warum ist er nicht in seinem Siedlungsbereich geblieben, zum Beispiel? Warum hat er sich den Zorn der Siedlungsgesellschaft, wo er gewohnt hat, wo er wahrscheinlich auch Häuptling war, auf sich gezogen? Was hat er falsch gemacht? Wohin wollte er jetzt? Warum in die Berge zum Beispiel? Vielleicht gelingt da noch mehr.
1: Die gut erhaltene Ausstattung der Gletschermumie ist breit erforscht. Um die richtigen Schlüsse nicht nur aus dem einen Individuum zu ziehen, hofft Ötzi-Experte Leitner aber auf weitere Funde aus der Zeit.
2: Das ist gut möglich, gerade im Zusammenhang mit der Klimaerwärmung, weil die Gletscher von selbst arbeiten und sehr vieles freigeben, was dann unbeschadet bleibt und anhand dessen wir dann eben die besten Vergleiche ziehen können.
1: Die Zeit spielt der Wissenschaft auch in die Hände, was die immer besser werdenden Untersuchungsmethoden angeht, zum Beispiel beim Oberkörper.
2: Wir haben 1991 eben sofort einmal in der Radiologie in Innsbruck ein Röntgenbild machen lassen und 10 Jahre später ist in Bozen dann ein Röntgenbild gemacht worden von dem Thorax des Mannes im Eis. Und anhand von diesen beiden Bildern kann man ganz klar erkennen, was hier in der Radiologietechnik für Fortschritte gemacht worden sind.
1: Auch medizinisch hat sich viel getan, ergänzt der Mikrobiologe Frank Meixner, Leiter des Instituts für Mumienforschung in Bozen. Erbgut und Mikrobiom könnten etwa Rückschlüsse auf Ernährung und Gesundheitsrisiken im Vergleich zum modernen Menschen zulassen.
3: Antikörper nachzuweisen, das ist etwas, was ich denke möglich wäre mittlerweile. Und man könnte dann wirklich das Langzeitgedächtnis seiner Immunantwort zum Beispiel rekonstruieren und dadurch erkennen, welchen Krankheitserregern er vielleicht ausgesetzt war zu dieser Zeit. Das wäre sehr spannend meines Erachtens.
1: Ein weiterer Ansatzpunkt für Meixner sind die phänotypischen Marker im Genom.
3: Wir wollen, wie er aussah, genau auch analysieren. Da gab es schon erste Hinweise, dass er tatsächlich eher dunkelhäutig war, auf der Skala in Europa die dunkelste Hautfarbe auch dargestellt hat, möglicherweise auch schon zu Lebzeiten keine Haare mehr hatte. Und das ist etwas, wo wir jetzt ganz genau uns ansehen wollen, weil wir dort auch zusammen mit dem Museum diesen Phänotyp Ötzi nochmal genauer darstellen wollen.
1: Woran die Forschenden auch arbeiten, ist die bestmögliche Konservierung der Mumie, auch für kommende Generationen.
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4: Liebe Autofahrerinnen und Autofahrer, ein Samstag auf Tirolstraßen, so wie wir ihn gerne haben. Aus dem Radio Tirol Verkehrsservice, Christoph Praxmacher.
5: Ja, es schaut weiterhin gut aus auf den Tiroler Straßen. Es liegen uns nach wie vor keine Meldungen über ungewöhnlich lange Verzögerungen vor.
4: Kommen Sie sicher ans Ziel. Gute Fahrt.
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7: Um 9.30 Uhr am Mikrofon begrüßt Sie Robert Schuler. Enkelkinder können in Tirol nun öfter gratis mit ihren Großeltern mit den öffentlichen Verkehrsmitteln mitfahren. Der Verkehrsverbund Tirol hat den sogenannten Huckepack-Bonus ausgeweitet. Hermann Hammer berichtet.
8: Schon in den vergangenen Sommerferien konnten Großeltern mit einem Klimaticket Seniorin ihre Enkelkinder gratis mitnehmen. Jetzt wurde die Aktion auf alle schulfreien Tage ausgeweitet. Außerdem profitieren jetzt auch Großeltern unter 65 Jahren von der Aktion. Denn der Bonus ist nicht mehr alleine an das Klimaticket Seniorin gebunden. Jetzt gilt er auch für das allgemeine Klimaticket Tirol oder Österreich, wie auch für die Jahrestickets Spezial, Regionen und Stadt. Allerdings müssen die Großeltern den Tiroler Familienpass bzw. den Euregio Family Pass mitnehmen. Der Bonus gilt für alle Enkelkinder unter 15. Nicht gültig ist er in den Fernverkehrszügen der ÖBB und der Westbahn.
7: Apropos Öffis, Anfang kommender Woche startet die Ausschreibung für den Kauf hybrider Elektrozüge für die Zillertalbahn. 2030 sollen ja die alten Dieselloks durch Elektrozüge, die teils mit Oberleitung, teils mit Elektroakku fahren, ersetzt werden. Tirol schreibt gemeinsam mit Salzburg und der Steiermark aus. Der Bund hatte zuletzt die Förderung für Schmalspurbahnen dafür noch einmal erhöht. Sonst wäre sich das vermutlich nicht ausgegangen. SPÖ-Verkehrsminister Peter Hanke.
9: Es wäre wahrscheinlich nicht zu dieser Investition gekommen. Ich kann vermelden, 25 Millionen pro Jahr jetzt neu eingestellt in die Planung für 27 und 28. Deshalb können jetzt alle drei Bundesländer gemeinsam diesen Beschaffungsprozess beginnen. Das ist eine moderne Art, effizient mit Geld umzugehen, wenn sich die Länder einigen und wir als Bund unsere Unterstützung dazu geben können. Auch hier geht es am Ende um Lebensqualität und um Klimaschutz.
7: Insgesamt rund 85 Millionen Euro fließen in den kommenden Jahren nach Tirol. Neben der Zillertalbahn auch für die Stubaitalbahn und die Verlängerung der Regionalbahn zwischen Innsbruck und Völs. Zum Sport. Die WSG Tirol hat sich gestern Abend in Wien Rapid mit 0:3 geschlagen geben müssen. Beinahe hätten die Wattener auswärts bereits in der 5. Minute einen Traumstart erlebt, aber nichts ist daraus geworden. Rapid erzielte die Treffer in der 33., 67. und 86. Minute. Die Wattener fuhren torlos und ohne Punkte nach Hause und bleiben vorerst weiter auf dem 5. Tabellenplatz. Rapid schiebt sich vorübergehend auf Tabellenplatz 1.
4: Und wir sind beim Wetter. In ganz Tirol gibt es Spätsommer-Deluxe, jetzt oft wolkenlos. Am Nachmittag kommen einige Wolken dazu, so höher liegende Wolken, die den Himmel ein bisschen, die Sonne ein bisschen abschatten, den Himmel so ein bisschen milchig machen. Aber es bleibt alles harmlos und die Temperaturen bis 24 Grad. Morgen am Sonntag bis 25 Grad mit einem sehr sonnigen Vormittag. Der Nachmittag bringt dann wieder mehr Wolken.
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0: Guten Morgen. Im Erntesamstag, 20 Minuten vor 10 ist es, und in den Obstgärten im Land reift das Obst heran. Die Leitern stehen allzeit bereit. Viele Äpfel sind schon abgepflückt, die Kisten schon gut gefüllt, aber manche werden immer noch roter und noch geschmackiger. Es ist Hochbetrieb. Mit der Ernte ist man allerdings nach diesem Hitzesommer trotzdem zufrieden, sagt Obstbäuerin Julia Zimmermann in Fritzens.
1: Prinzipiell kann man uns sagen, dass natürlich die Hitze gewisse kleinere Probleme gemacht hat, auch im Obstbau, gerade zumindest was die Größe vom Apfel betrifft, so ein bisschen unter dem Durchschnitt. Geschmacklich, muss man sagen, sind sie wirklich sehr gut. Also das merkt man jetzt auch im Herbst in Tirol, das ist einfach perfekt. Die kühlen Nächte und die warmen Tage, die machen einfach die wunderschöne Farbe und den super guten Geschmack.
0: Zum Anbeißen sind sie und ein Grund zum Feiern offensichtlich. Heute findet am Zimmermannhof das Apfelfest statt.
1: Also wir haben die Musikkapelle Fritzens und die Bäuerinnen Fritzens, die mit uns das Fest gestalten. Es ist einfach so, dass wir quasi einen Tag der offenen Tür machen, die Leute können zu unserem Hof kommen, werden kulinarisch bestens betreut von den Vereinen und können sich aber einfach einmal das alles anschauen, den ganzen Ablauf, können die Hofstelle besichtigen, können die Kühlräume besichtigen, auch bei der Apfelernte zuschauen. Wir haben ein tolles Kinderprogramm und es steht einfach alles im Zeichen der Regionalität.
0: Um 10 Uhr geht's los am Obstbaubetrieb Zimmermann in Fritzens. Auf einen guten Apfeltag und einen Spitzenmorgen. Jetzt mit Bon Jovi, Always in Radio Tirol.
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1: Im Nachrichtenstudio begrüßt sie Tom Brandenberger. In Deutschland hat sich die Regierung angesichts der hohen Spritpreise auf Maßnahmen zur Entlastung der Autofahrer geeinigt. Geplant ist ein weiterer Tankrabatt und ab dem kommenden Jahr auch ein Spritpreisdeckel. David Kriegleder berichtet.
2: Es ist eine milliardenschwere Beruhigungspille, die Deutschlands Regierung verkündet, rechtzeitig vor den morgigen Wahlen in Berlin und Mecklenburg-Vorpommern. Ab Oktober soll die Energiesteuer auf Benzin und Diesel bis Jahresende gesenkt werden. Eine Entlastung von 17 Cent pro Liter an den Zapfsäulen, wie sie Deutschlands Autofahrer schon im Frühjahr erhielten. Die zweite Maßnahme ist neu. Ab Jänner soll ein krisenbedingter Preisdeckel für Kraftstoffe nach Vorbild Belgiens oder Luxemburgs folgen. Opposition, Umwelt- und Verbraucherschützer kritisieren den neuen Tankrabatt als teure Gießkannenpolitik. Die Maßnahme sei nicht zielgerichtet, klimaschädlich und werde als Übergewinn an Mineralölkonzerne fließen.
1: US-Präsident Trump verbietet mehreren kritischen Medien den Zugang zum Weißen Haus. Betroffen sind die Fernsehsender CNN und MS Now sowie die Nachrichtenplattform Politico. Trump wirft ihnen vor, Falschnachrichten zu verbreiten. Ab wann das Verbot gilt, ist unklar. CNN spricht in einer ersten Stellungnahme von einem verfassungswidrigen Angriff. Die Bundesregierung will Anfang nächsten Jahres eine neue Hochschulstrategie vorlegen. Die Neos bringen sich da jetzt mit einer Forderung nach höheren Studiengebühren ein. Damit soll die durchschnittliche Studienzeit verkürzt werden. Viktoria Waldhäusl berichtet.
3: Die Neos wollen die Studiengebühren von derzeit etwa 360 Euro pro Semester auf etwa 700 Euro erhöhen. Und die Gebühren für Studierende aus Drittstaaten sollen von derzeit rund 700 Euro auf zunächst 2500 Euro im Semester angehoben werden, sagt Martina von Künsberg-Sarre, Wissenschaftssprecherin der Neos.
4: International sind die Studiengebühren bei rund 10.000 Euro für Drittstaatsangehörige. Warum kommen so viele? Weil natürlich auch das Studieren in Österreich sehr, sehr günstig ist. Und ich glaube, es ist wichtig, dass auch diese Gruppe einen Beitrag leistet.
3: Das würde laut Neos rund 100 Millionen Euro im Jahr einbringen. Ob sie sich damit durchsetzen können, ist das eine. Das zusätzliche Geld aber könnten die Hochschulen wohl gut gebrauchen. Wissenschaftsministerin Eva-Maria Holzleitner von der SPÖ hat zwar ein moderates Plus für das nächste Uni-Budget angekündigt, fixiert wird das aber erst im Oktober.
1: Die Armutskonferenz sieht beim Entwurf des Sozialministeriums für die neue Sozialhilfe Verbesserungspotenzial. Besonders kritisch wird die geplante Umstellung von Geld auf Sachleistungen gesehen. Das sei ein Rückschritt in die autoritären Modelle des vorigen Jahrhunderts, sagt Sozialexperte Schenk. Er vermisst auch das klare Ziel, die Armut bekämpfen zu wollen. Das waren die Nachrichten mit Tom Brandenberger.
5: Das Radio Tirol Wetterservice. Sonnenschein gibt es heute am Samstag. Die letzten Nebelfelder, die lösen sich bald auf. Es wird warm, 24 Grad heute am Nachmittag und nur ein paar dünne Wolken am Himmel. Morgen am Sonntag ein traumhafter Spätsommertag in ganz Tirol. Eigentlich untertags viel Sonnenschein, teilweise blauer Himmel. In Richtung Nachmittag werden die Wolken mehr. Es sollte aber auf jeden Fall trocken bleiben. Bissl Regen gibt es dann erst übermorgen am Montag. Und jetzt gemäßigten Verkehr am Samstagvormittag sind wir nach diesem Sommer gar nicht mehr gewohnt. Wo staut sich's noch? Christoph Braxmacher.
6: Es gibt Probleme im Unterland auf der A12 der Interlautobahn. Bei der Hausreise nach Deutschland, da warten Sie aktuell 10 Minuten. Und 10 Minuten mehr an Fahrzeit müssen Sie auch im Reiseverkehr auf der B79 der Fernbaustraße in Richtung Nassereit einplanen. Da gibt's auf der Umfahrung Reute dichten Verkehr.
5: Gute und sichere Fahrt.
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5: Und vor 3,5 Minuten war es soweit. Genau neben uns beim Landesstudio bei der Hungerburg-Talstation. Startschuss. 250 Läuferinnen und Läufer, die sind jetzt am Weg rauf auf die Seegrube. Und wir haben gehört vom Sprecher, in ein bisschen mehr wie 50 Minuten sollten die Ersten dann oben sein. Wahnsinn. Wir wünschen Hals und Beinbruch und einen schönen Samstagvormittag.

0: Wolfgang Ambros singt, ruf mich nicht an. Sie können bei uns anrufen, wenn wir irgendwas für Sie tun können, unter 0800 22 69 22. Jetzt aber geht's langsam vom Sommer in Richtung Herbst. Das spüren wir von den Temperaturen an diesem Wochenende noch nicht, das ist fast noch spätsommerlich, aber man sieht es schon in den Tiroler Schaufenstern. Die Herbstmode, die zeigt sich wieder. Gibt sich farblich heuer eher dezent, aber kontrastreich, was die Materialien betrifft. Das sagt zumindest Modefachfrau Carina Fink.
1: Also diesen Herbst sind Brauntöne ganz wichtig in allen Schattierungen von dunklem Schokobraun bis zu hellem Karamell oder Honig. Viel Karos, Spitze dazu bei den Damen. Es wird wieder Kontrast wichtig. Man kombiniert wieder in Kontrasten eben feinen, herrlichen Kaschmir mit Karos und dazwischen ein bisschen Spitze. Natürlich ein hübsches Fellteilchen und ganz neu für die Mädels. Es gibt wieder Stiefel. Man trägt wieder Stiefel zu Rock und Kleid.
0: Spannend. Und jetzt waren wir bei den Damen. Wie schaut es beim männlichen Geschlecht aus? Ich habe gehört, Strickjacken in den richtigen Tönen. Wolfgang Feucht, Modeexperte.
2: Sind die Brauntöne sehr wichtig? Schokolade, Cognac, Camel, die ganzen Schichten. Natürlich Blau bleibt natürlich immer ergänzt, weil das Ganze nur mit Bordeaux. Das sind so die Farben, die was ganz, ganz wichtig sind. Was man nur sagen kann, ist, dass das einfach der Anzug ein bisschen mehr zurückkommt, also nicht der klassische Anzug in dem Sinn, sondern eher also das Overshirt mit der weiten Hose oder auch der Coat-Anzug mit einem Strickshirt kombiniert. Das sind so die Trends, was jetzt kommen. Und natürlich Strick wird einmal wieder ein großes Thema.
0: Ah, Strick kommt wieder zurück, auch bei uns Herren. Vielleicht was Selbstgestricktes für Weihnachten. Stimmt, kommt ja auch schon wieder bald. Weihnachten. So, Mode hätten wir geklärt. Zurück zu den großen Hits. Da spielen wir jetzt gleich Linda Ronstadt. Da ist es ganz easy. Und jetzt heißt es beim Zuccaro Cockerback in Radio Tirol.

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0: so läuft's. Singen die Rembrandts. Um genau 10.30 Uhr Minuten fragen wir bei Christoph Praxmacher im Radio Tirol Verkehrsservice, wie ist die Lage auf Tirol Straßen?
1: Es ist mittlerweile einiges los auf den Tiroler Straßen. Ein Problem gibt es aktuell auf der B77, der Seefelder Straße in Richtung Zirl. Die ist nach einem Unfall zwischen Scharnitz und Seefeld derzeit gesperrt. Eine Umleitung ist hier eingerichtet. Geduld brauchen Sie im Unterland auf der 12. Interautobahn bei der Ausreise nach Deutschland. Vor der Grenze bei Kufstein-Kiefersfelden warten Sie aktuell 20 Minuten. Und 15 Minuten mehr an Fahrzeit einplanen müssen Sie im dichten Reiseverkehr auf der B79 der Fernpassstraße in Richtung Nassereit. Auf der Umfahrung heute.
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3: Um 10.30 Uhr am Mikrofon ist Robert Schuler. Heute, vor 35 Jahren, wurde die über 5000 Jahre alte Gletschermumie Ötzi am Thiesenjoch entdeckt. Ein Sensationsfund, der vor allem für die Wissenschaft bis heute von großer Bedeutung ist. Die ersten 7 Jahre verbrachte die Mumie in der Anatomie in Innsbruck, wo sie nicht nur konserviert, sondern auch untersucht und erforscht wurde. Der Tiroler Karl-Heinz Künzel ist einer von 3 Anatomen, die damals Ötzi überwacht, untersucht und vor allem konserviert haben, samt dem Keimmilieu im Leibesinneren.
4: Dass da sehr viel noch drinnen ist im Rahmen der Forschung, muss ich vorstellen, so ein Bakterium, was der Ötzi vielleicht in seinem Darmbiom drinnen hat, ist ja frei von irgendwelchen Kontaminierungen mit modernen Antibiotika, also nichts Resistentes und so weiter. Da sehe ich noch eine große Chance für die Zukunft, auch Keimanalysen und darauf vielleicht neu aufzusetzende Antibiosen zu machen und so weiter.
3: Sagt der emeritierte Anatom Karl-Heinz Künzel. Einen ausführlichen Bericht über Ötzis erste 7 Jahre in Innsbruck hören Sie dann in der Mittagsinformation ab 12.30 Uhr. Bei einem Nachtlokal in Innsbruck nahe des Landhausplatzes hat es gestern Abend einen größeren Rettungseinsatz gegeben. Laut Polizei hat ein Security Pfefferspray versprüht. Warum bzw. wie es dazu kam, ist derzeit Gegenstand von Ermittlungen. Laut Rotem Kreuz Innsbruck wurden 4 leicht verletzte Personen ins Krankenhaus gebracht. Zum Sport. Die Innsbrucker Haie sind mit einer Niederlage in die neue Saison der Eishockey-Liga gestartet. Die Hausherren unterlagen gestern Abend Liga-Neuling HC Milano mit 1:3. Stürmer Lukas Beer über den missglückten Saisonauftakt.
5: Ich glaube, wir haben uns anders vorgestellt. Ich glaube, wir sind nicht schlecht reingekommen. Haben aber das ganze Spiel nicht schlecht gespielt, haben viele Chancen gehabt. Und ich schaue mal ein bisschen anders springen, glaube ich. Keine Mehrführung gehen und mit einem Vorsprung spielen, aber... Ja, ich glaube, das zweite Tor von ihnen war klar, ein hoher Stück hat es eigentlich nicht geben dürfen. Aber mit dem müssen wir leben.
3: Sagt Lukas Beer, die Innsbrucker haben schon heute die Chance auf Wiedergutmachung. Die Haie empfangen die Vienna Capitals.
0: Wir messen aktuell bei Ihnen in Kitzbühel 15 Grad, in Neustift noch frische 9 Grad, in Schmürn sind es 12 Grad, in Innsbruck 16 Grad und dann schauen wir noch nach Osttirol, Lienz 14 Grad. Da tut sich noch einiges am Thermometer. 24 Grad gibt es am Nachmittag, dazu teilweise blauen Himmel, nur harmlose Quellwolken und spätsommerliches Wetter bei uns in Tirol. Die Nacht wird frisch, teilweise sternenklar und morgen am Sonntag gibt es den nächsten Traumtag bei uns in Tirol. Viel Sonnenschein, erst in Richtung Nachmittag ein paar Quellwolken. Es sollte auf jeden Fall trocken bleiben und morgen wird es noch heißer. 26 Grad, Spätsommerwetter, ein Traumwochenende in ganz Tirol.

0: Rebuild the City. Starship in Radio Tirol, Samstagvormittag. Wochenende gibt es bei uns in Tirol wieder viel zu erleben. Zum Beispiel heute am Abend 19.30 Uhr in Innsbruck im Bierstindl. Die Kriminalbühne mit dem Stück Ein Mordssonntag. Es ist jetzt heute die zweite Vorstellung nach der geglückten Premiere. Schauspielerin Lilli Staudigl, wie war denn die Premiere?
1: Die Leute hat es gut gefallen, sie haben sehr viel gelacht. Wir haben uns sehr wohl gefühlt, weil das Baby hat ja irgendwann einmal raus müssen. Wir haben den ganzen Sommer geprobt, insgesamt waren es 20 Probentage. Und irgendwann sagst du, das muss jetzt einmal raus. Wenn du nur vor einem leeren Saal spielst, weißt keine Reaktionen. Und die Premiere ist natürlich deswegen auch spannend, weil wir hier sehen, wie das Publikum dann reagiert. Und das war bombastisch.
0: Jetzt, ich würde sagen, Menschen zum Lachen zu bringen, ist ja mitunter das Schwierigste, oder? Wenn man eine Premiere jetzt hinter sich hat und man weiß, okay, die Stellen haben funktioniert, die vielleicht weniger, wird dann noch nachgeschärft oder wie ist es dann nach der ersten großen Vorstellung?
1: Na, weil meistens ist es so, dass Menschen, wenn sie im Publikum sitzen, oft an anderen Stellen lachen bei einer Vorstellung als wie bei einer anderen Vorstellung. Das ist gar nicht sicher. Also manche haben einen anderen Humor, die anderen sehen, okay, da passiert jetzt was auf der Bühne, da wird was Lustiges, wird gelacht. Und die anderen haben vielleicht, wo wir den Wortwitz drinnen haben, so ein bisschen vielleicht der Sickerwitz, wo dann gelacht wird.
0: Da dauert es dann ein bisschen. Das heißt, heute bei der zweiten Vorstellung gibt es dann quasi zum ersten Mal die Kontrolle, wo wird jetzt dann gelacht?
1: Sozusagen, aber wir wissen schon, wo wir die Knöpfe natürlich drücken müssen, dass das gut funktioniert. Also Menschen zum Lachen zu bringen, das ist unsere Prämisse vor der Kriminalbühne, weil es einfach gut tut. Die Menschen lachen ja viel zu wenig. Und Lachen ist gesund. Also steigert auch das Wohlbefinden und vor allem das Immunsystem. Und jetzt vor der kalten Jahreszeit das Beste, was man tun kann, ins Theater gehen.
0: Lilli Staudigl, dann drücken wir die Daumen und sagen toi toi toi auch heute für die zweite Vorstellung und viel Spaß heute am Abend.
1: Und ich sage, wird schon schief gehen.

Zum Altwerden. Edmund, apropos Altwerden, wenn Sie heute Geburtstag haben, am 19. September wünschen wir vom Radio Tirol Ihnen alles, alles Gute. Es geht weiter in die Zukunft. Bei uns gleich in 4,5 Minuten mit den Nachrichten, den wichtigsten Infos zum Tag mit Thomas Brandenberger. Das heißt, einen großen Hit können wir noch spielen. Total Eclipse of the Heart. Für Sie in Radio Tirol, Bonnie Tyler.

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1: Im Nachrichtenstudio begrüßt sie Tom Brandenberger. Ende Juni ist der Asyl- und Migrationspakt der Europäischen Union in Kraft getreten. Kurz darauf stürmten Migranten aus Marokko die spanische Exklave Ceuta. Aus dieser Erfahrung wolle man lernen, sagt EU-Migrationskommissar Magnus Brunner bei seinem Besuch in Madrid. Maren Häusermann hat mit ihm gesprochen.
2: Ein Krisenmechanismus soll es den Mitgliedstaaten erlauben, unter bestimmten Umständen von den Standardverfahren der EU abzuweichen.
3: Da ist so ein Notfallmechanismus natürlich enorm wichtig, dass wir schneller reagieren können auf Situationen, wie wir es in Ceuta erlebt haben.
2: Die Menschen, die am 30. Juli aus Marokko gekommen sind, sind Falschmeldungen gefolgt. Deshalb spreche man mit den Social-Media-Plattformen.
3: Meta, Google, andere müssen uns dabei unterstützen, dass wir früh genug sehen, wie die Schmuggler, die Menschenhändler ihr Geschäft hier vorantreiben.
2: Und in Verhandlungen über ein Abkommen mit Marokko wird das Thema Migration nun wohl besonders beachtet.
3: Dass wir auch hier die Migration einfach noch mehr auf den Tisch legen, noch mehr verhandeln. Hier muss Marokko natürlich auch kooperieren.
2: Zunächst aber soll Frontex gestärkt werden, um die Grenze nicht nur zu schützen, sondern auch bei den Rückführungen zu helfen.
1: In Deutschland werden Autofahrer angesichts der hohen Spritpreise entlastet. Bund und Länder haben sich nach 10 Verhandlungen auf einen Tankrabatt geeinigt, der Anfang Oktober in Kraft treten soll. Geplant ist eine Entlastung von 17 Cent je Liter. Ab Jänner soll dann auch ein Spritpreisdeckel kommen. Nach OpenAI und Anthropic meldet jetzt auch die Internetsuchmaschine Google einen Sicherheitsvorfall beim Test mit seinem KI-Modell Gemini. Gemini habe Cyberangriffe auf mehrere Websites ausgeführt. Die 3 betroffenen Unternehmen seien aber über den Vorfall informiert worden. Nach den langen Verzögerungen beim Beat Patrol Festival in Wien Anfang September ermittelt nun die Finanzpolizei gegen die Firma der Veranstalterin. Wegen fehlender Mobiltoiletten war das Festival erst mit 7 Stunden Verspätung losgegangen. Mehr von Madeleine Grohmann.
4: Nicht bezahlte Rechnungen, fehlende Organisation, der Ärger bei Lieferanten und Technikern ist groß. Auch bei Techno-DJ Anna Ulrich.
5: So was habe ich noch nie erlebt, dass einfach wochenlang oder tagelang nicht geantwortet wird. Und dann habe ich eben mitbekommen, dass es nicht mal Klos auf dem Festival gibt. Und das war für mich ganz klar, also ich möchte nicht mit so einem unprofessionellen Veranstalter zusammenarbeiten.
4: Die Vorkommnisse werden aktuell aufgearbeitet, heißt es. Das Beat Patrol Festival gibt es bereits seit mehr als 10 Jahren. Die Veranstaltungsfirmen dahinter wechseln regelmäßig. Sie sind früher oder später insolvent. Involviert ist Recherchen der ZIB 2 zufolge fast immer derselbe Mann. Auch heuer war er im Hintergrund tätig. Die Staatsanwaltschaft St. Pölten ermittelt gegen ihn wegen Finanzstrafdelikten. Eine Anfrage zu diesen Vorwürfen bleibt bis Redaktionsschluss unbeantwortet.
1: In München startet heute das 191. Oktoberfest. In einer Stunde um Punkt 12 Uhr eröffnet Münchens neuer Oberbürgermeister Dominik Krause die Wiesen mit dem berühmten Ausruf Ozapftis. Die Maß Bier ist auch heuer erneut teurer geworden und kostet jetzt rund 15 Euro. Das waren die Nachrichten mit Tom Brandenberg.
6: Das Radio Tirol Wetterservice, da sind wir eigentlich relativ schnell durch. Heute gibt es viel Sonnenschein, nur ein paar harmlose Wolken, Höchstwerte 24 Grad. Morgen der nächste feine Spätsommertag, wieder viel Sonnenschein in ganz Tirol und bis zu 26 Grad. In Richtung späterer Nachmittagabend kommen ein paar Quellwolken. Es sollte morgen am Sonntag aber auch trocken bleiben. 3:11 sicher unterwegs mit dem Radio Tirol Verkehrsservice und Christoph Praxmacher.
7: Wir schauen gleich wieder auf die B77, die Seefelder Straße. Da ist die Sperre zwischen Scharnitz und Seefeld nun aufgehoben. Die Unfallstelle ist hier geräumt. Es gibt aber in beiden Richtungen noch Stau, der sich jetzt nach und nach auflöst. Geduld weiter gefragt im Unterland auf der A12 der Interlautobahn Richtung Deutschland vor dem Autobahngrenzübergang Kufstein-Kiefersfelden brauchen Sie 20 Minuten länger. Und ebenfalls 20 Minuten mehr an Fahrzeit müssen Sie im dichten Reiseverkehr auf der B79 der Fernbahnstraße einplanen. Da gibt es Richtung Nassereit bei der Umfahrung heute Stau.
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6: Und das ist echt schnell hinauflaufen auf die Seegrube. Derzeit läuft gerade der Nordkette Vertical Run direkt aus der Stadt hinauf auf den Berg über 1000 Höhenmeter. Und wenn wir richtig informiert sind, sind da die ersten schon oben. Wahnsinn. Ja, da heißt fit und gesund bleiben und gut durch dieses Wochenende kommen. Every first is a winner. Passend dazu, jetzt Hot Chocolate. Danach spielen wir Foreigner und die Nena. Viele große Hits für Ihren Samstag.

0: Das klingt doch verheißungsvoll, oder? Weniger Blechlawine, dafür mehr Lebensraum und Platz für Menschen. Weniger Abkürzungen fürs Navi, ein bisschen mehr Sicherheit für die Menschen und Tiere, die im Innsbrucker Stadtteil Dreiheiligen leben. Da gibt es jetzt ein neues Projekt, wo rausgefunden wird, wie kann das funktionieren. Rund ums Zeughaus wird gerade überlegt, wie wird der Platz sicherer und feiner für Kinder, für die Menschen, für alle, die zu Fuß oder mit dem Radl durch die Stadt wollen. Was ist da der Hintergrund, Stadtplaner Wolfgang Andechslinger?
1: Das Automobil nimmt relativ viel Raum in den Straßen und Städten eben ein. Es geht uns nicht darum, das Automobil zu verdammen und aus der Stadt rauszubekommen, sondern es geht darum, den vorhandenen Raum für verschiedene Nutzerinnen und Nutzer einfach gut zu verteilen und gut nützbar zu machen.
0: Das heißt, weniger Autos auf bestimmten Straßen, dafür mehr Klimaschutz und mehr Sicherheit und Lebensqualität für die Menschen in diesem Teil in Dreiheiligen. Was daraus wird, soll aber nicht hinter verschlossenen Türen entschieden werden, wie das genau gemacht wird, sondern wer dort wohnt, arbeitet oder unterwegs ist, kann selber mitgestalten.
1: Wir haben keine fertige Planung jetzt vorliegen. Das ist ein partizipatives Projekt, ein Projekt mit Beteiligung. Und da gibt es verschiedene Kanäle, wie man da eben teilhaben kann. Wir suchen dann die besten Ideen, die wir dann in ein Projekt gießen.
0: Das heißt, das ist jetzt quasi ein Testballon, wo herausgefunden wird, wie kann das rund ums Zeughaus, in dem Park, auf der Straße für alle ein bisschen besser werden. In der Jahnstraße beim Jahnpark gibt es heute noch Informationen und Stationen dazu, wo man eben mitmachen kann, mitgestalten kann. Heute von 12 bis 16 Uhr. Und wenn das dort dann in Dreiheiligen gut funktioniert, könnte die Idee durchaus auch auf andere Stadtteile in Innsbruck ausgerollt werden. Also ein Testballon und ein Vorbildprojekt soll das jetzt werden.

0: halb zwölf am Samstagvormittag. Und wir schauen ins Radio Tirol Verkehrsservice. Auffallend ruhig für einen Samstagvormittag nach den vielen Wochen, wo wir viel Reiseverkehr gehabt haben. Christoph Braxmeier schüttelt den Kopf, jetzt ist doch wieder mehr los.
1: Es ist einiges los auf den Tiroler Straßen. Von Ruhe kann keine Rede sein. Beginnen wir beim Überblick im Unterland auf der A12 der Interlautobahn Richtung Deutschland. Da warten Sie 20 Minuten vor dem Autobahngrenzübergang Kufstein-Kiefersfelden. 10 Minuten länger unterwegs sind Sie auf der B77 der Seefelder Straße von Seefeld nach Scharnitz. 20 Minuten mehr Fahrzeit einplanen müssen Sie im dichten Reiseverkehr auf der B79 der Fernfahrstraße Richtung Nassereit auf der Umfahrung Reute. Außerdem gibt es heute zahlreiche Almabtriebe in Viss, in Fulpmes, in Westendorf, Fügen, Stumm, in Söll, Wildschönau, in Aufach, Reit im Alpbachtal. Hier müssen Sie bis zum frühen Nachmittag immer wieder mit Behinderungen rechnen.
0: Dem Vieh, gute Heimreise und ansonsten gute Fahrt.
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3: Am Mikrofon begrüßt Sie Robert Schuler. In der ersten Schulwoche hat es in Tirol keine Fälle von Verstößen gegen das neue Kopftuchverbot für unter 14-Jährige gegeben. Österreichweit gab es ungefähr 80 bekannte Fälle, die meisten davon in Wien, gefolgt von Niederösterreich. Seit diesem Schuljahr ist es per Gesetz verboten, dass Mädchen unter 14 das Schulgelände mit einem Kopftuch betreten. Bringen persönliche Gespräche zwischen Betroffenen, Eltern und Direktion keine Lösung, wird der Verstoß durch die Bildungsdirektion zur Anzeige gebracht. Das ist bis jetzt einmal in Niederösterreich der Fall gewesen. Relativ glimpflich ist gestern Abend in Schwoich eine Frontalkollision auf der Tiroler Straße für die Beteiligten ausgegangen. Eine 23-jährige Österreicherin, die mit dem Auto Richtung Kufstein unterwegs war, geriet auf die Gegenfahrbahn und prallte mit dem Fahrzeug einer 24-Jährigen zusammen. Diese wurde im Auto eingeklemmt und musste von der Feuerwehr befreit werden. Beide Lenkerinnen wurden leicht verletzt. Der 25-jährige Beifahrer der 23-Jährigen blieb unverletzt. In Südtirol sorgt der sogenannte Bettenstopp im Tourismus wieder für Diskussionen. Vor 4 Jahren hatte die Politik eine Obergrenze der Gästebetten beschlossen, mit einer Frist für das Vorweisen einer Baugenehmigung bis zum kommenden 30. September. Gestern aber hat die Landesregierung eine Lockerung dieser Frist beschlossen. Und das, obwohl es ein negatives Gutachten des Gesetzgebungsausschusses und heftige Kritik von mehreren Seiten gibt. Aus Bozen berichtet Hartwig Mummeltan.
4: Seit 2022 sorgt das Dekret des Landeshauptmannes zur Bettenobergrenze für Zündstoff. Die Aufweichung in einigen Punkten durch die Landesregierung hat gestern abermals Fragen aufgeworfen. Doch der zuständige Landesrat Luis Walcher von der SVP versichert, dass es kaum Änderungen geben werde.
5: Jetzt in der Umsetzung haben wir Schwachstellen gemerkt, wo es Rechtsunsicherheit und Planungsunsicherheit gibt. Und deshalb machen wir diese Änderung. Ich wiederhole noch. Und das wiederhole ich immer gerne. Es kommt keine einzige neue Tourismuszone dazu. Es kommt kein einziges neues Bett für den Tourismus dazu. Diese Rechte gibt es bereits alle.
4: Was genau das adaptierte Dekret bringen wird, ist so schnell nicht erkennbar. Die touristische Obergrenze wird aber weiterhin politischer Zündstoff bleiben, an dem sich viele Geister in Südtirol scheiden.
0: Wir sind damit beim Wetter und messen aktuell in Imst 16 Grad, in Heiming sind 17 Grad, in Albach 15, Nauders 13, in Kals auch 13 Grad, Seefeld 12 Grad und in Innsbruck 18 Grad. Am Thermometer gibt es heute am Nachmittag bei viel Sonnenschein und teilweise blauem Himmel 24 Grad. Die Nacht wird dann recht frisch, 5 Grad der Tiefstwert, weil es wird stellenweise Wolken nicht geben, sternenklar sein. Morgen am Sonntag, der nächste Spätsommertag vom Feinsten. Viel Sonnenschein, teilweise von der Früh an in Richtung Nachmittag ein paar Quellwolken, die bleiben aber harmlos. Und morgen klettert das Thermometer auf 20 bis 26 Grad. Sinead O'Connor singt gleich Nothing Compares to You, Neil Diamond, Beautiful Noise und jetzt heißt es bei Slate My Oh My.

0: wunderschöne, ruhige Nummer von Sinéad O'Connor, da passt das gut dazu.
1: Hey, ihr Lunken, setzt die Segel!
0: Heute am 19. September ist Sprich-wie-ein-Pirat-Tag. Habe ich somit kurz probiert, wie Piraten wohl früher gesprochen haben.
1: Hahaha!
0: So irgendwie, tiefe Stimme, oder? Heute am 19. September gibt es bei uns in Tirol wieder einiges zu erleben. Zum Beispiel um 20 Uhr in Telfs in der Kulturweberei. Da gibt es wieder die Weberei Rock Night. Heute mit Mr. Cheese Space Cowboy und Schwarzes Edelweiß auf der Bühne. Dann geht's weiter nach Schwarz um 20 Uhr im S-Zentrum. Manuel Randi und Alex Trebo auf der Bühne. Und in Kufstein, auch 20 Uhr auf der Festung, Saso Avesnik und seine Oberkreiner, auch ein Konzert auf der Bühne. Wo immer es sie hinzieht heute in Tirol, wir wünschen viel Vergnügen.
1: Und kommen Sie gut zurück!
0: Auch wieder ein bisschen piratisch. Am Tag, wie man sprechen soll wie ein Pirat, was es alles gibt. Gott sei Dank ist auch heute Weltmüsli-Tag. Was ist das Frühstück gewesen? Eine gute Zeit wünschen wir Ihnen mit Radio Tirol.

0: Der Blick zum Mittagsjournal in 7 Minuten bei uns, Johannes Hahn.
1: Die USA und Dänemark haben im Streit um die Arktisinsel Grönland einen Durchbruch verkündet. Nächste Woche soll ein gemeinsames Abkommen unterzeichnet werden. US-Präsident Trump hatte zuvor immer wieder Ansprüche auf Grönland gestellt. Das und mehr gleich im Mittagsjournal.

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2: Es ist 12 Uhr. Sie hören die Glocken der Pfarrkirche zum Heiligen Veit in Fulpmes.

0: Fulgnes ist einer der fünf Hauptorte des Tiroler Stubaitales. Die Pfarrkirche zum Heiligen Veit ist eine Rokokokirche, die vom Friedhof umgeben wird. Sie entstand Mitte des 18. Jahrhunderts, Erbauer war Franz de Paula Penz. Im Jahre 1765 besuchte Kaiser Josef II. Das Stubaital. Vom neu erbauten Gotteshaus war er derart begeistert, dass er gemeint haben soll, dies sei ein wahres Gotteshaus, dem gehe sonst nichts ab, nur Achs und Räder, dass man es als Muster durch das ganze Land führen könne.
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2: Willkommen zum Mittagsjournal. Das sind unsere Themen. Die USA und Dänemark einigen sich im Streit um Grönland. In der Fußball-Bundesliga steigt heute das Duell um die Nummer 1 in Vorarlberg. Im Journalstudio begrüßt sie Konstantin Hahn. Die USA und Dänemark haben überraschend eine Einigung über die Zukunft der autonomen dänischen Insel Grönland bekannt gegeben. Nächste Woche soll ein gemeinsames Abkommen unterzeichnet werden. EU-Korrespondent Johannes Perterer, was wird denn in dem Abkommen stehen?
3: Noch ist das Abkommen weder öffentlich noch unterschrieben, aber US-Präsident Donald Trump hat auf seiner Plattform Truth Social verkündet, das neue Abkommen würde nicht NATO-Mitgliedern verbieten, auf Grönland Militärstützpunkte zu bauen oder wichtige Investitionen zu machen. Dänemark hat diese Punkte aber noch nicht bestätigt. US-Präsident Trump schreibt, mit dem Abkommen würden alle Sicherheitsbedenken der USA bezüglich Grönland ausgeräumt.
2: Wie reagiert man in Europa auf diese vorläufige Einigung?
3: Die dänische Regierungschefin Mette Frederiksen schreibt auf X, dass sie sich freut, dass es nun die Aussicht auf ein gutes Abkommen mit den USA gebe. Im Hintergrund fragen sich aber natürlich viele Politiker in Europa, ob das denn alles so nötig war, denn die Zugeständnisse zugunsten der USA, die Donald Trump nun so anpreist, hätte Trump wohl auch bekommen, ohne Grönland im Jänner mit einer militärischen Invasion zu drohen.
2: Danke, Johannes Perterer. Die Armutskonferenz sieht im Entwurf für die neue Sozialhilfe Verbesserungspotenzial. Einer der Hauptkritikpunkte ist das Fehlen des Ziels der Armutsbekämpfung. Die Sozialhilfe müsse das Führen eines menschenwürdigen Lebens ermöglichen und das Existenzminimum sicherstellen, so die Armutskonferenz. Skepsis gibt es auch bei der Umstellung von Geld auf Sachleistungen. Das Wochenende nutzen viele Menschen vermutlich wieder zum Einkaufen. Das größte Einkaufszentrum Österreichs, die Shopping City Süd in Vösendorf, wird dieser Tage 50 Jahre alt. Seit damals haben Einkaufszentren in vielen Städten Einzug gehalten und dabei klassische Einkaufsstraßen in Innenstädten immer mehr unter Druck gesetzt, wie Johannes Schmerger-Lunder berichtet.
4: Auch nach 50 Jahren zählt die Shopping City Süd zu den größten Einkaufszentren in Europa. Immer wieder wurde sie um- und ausgebaut. Das sei auch notwendig, sagt die Handelsexpertin Cordula Zeha von der WU Wien.
5: Damit sie überleben, müssen sich Einkaufszentren natürlich mit den Bedürfnissen der Einkaufenden mitverändern. Und je wichtiger für uns die Freizeit wird, desto mehr sehen wir solche Dienstleistungen, die unseren Freizeitinteressen gerecht werden, auch in Einkaufszentren.
4: Für Einkaufsstraßen in Innenstädten wird es aber immer schwieriger, sich zu behaupten. Raumplaner Hans Kramer von der Technischen Universität Wien.
6: Es ist allerdings für Wien wahrscheinlich weniger eine Herausforderung, so etwas wie die SCS zu haben, wie in kleineren Städten, in Bezirkshauptstädten, wo die Innenstädte viel stärker bedroht sind von solchen Entwicklungen.
4: Aus Sicht der Raumplanung seien Einkaufszentren gerade mit Blick auf den Bodenverbrauch problematisch, so Kramer.
2: Mit einem 3:0 Heimsieg über die WSG Tirol hat Rapid am Abend die Tabellenführung in der Fußball-Bundesliga übernommen. Heute geht es weiter mit zwei Spielen. Viel Brisanz verspricht das Vorarlberger Derby Austria-Lustenau gegen Altach. Wolfgang Eichinger.
7: Erstmals seit Mai 2024 gibt es wieder ein Vorarlberg-Derby und Austria-Lustenau darf da auf den Heimvorteil bauen. Im ausverkauften Stadion von Lustenau werden natürlich die Fans Tormann Dominik Schierl und seine Kollegen massiv unterstützen.
8: Derby immer speziell, immer geile Spiele, Top-Spiele und wir freuen uns alle extrem drauf.
7: Es geht um die Nummer 1 in Vorarlberg, aber auch um wichtige Punkte im Kampf gegen den Abstieg, vor allem für den derzeitigen Tabellenletzten Altach und Trainer Ognjen Saric.
9: Wir sind gefordert zu punkten, das ist ganz klar, dass es für uns gegen den Abstieg geht. Das glaube ich, muss uns auch allen klar sein, aber wir wollen das verhindern.
7: Spielbeginn bei Lustenau gegen Altach ist heute 17 Uhr, ab 19.30 Uhr dann in Graz, GRK gegen die Wiener Austria.
2: Das war das Mittagsjournal mit Konstantin Hahn.
10: Und wir sind bei den Wetteraussichten und die schauen für heute Samstag und morgen Sonntag eigentlich super aus. Viel Sonnenschein, teilweise sogar blitzeblauer Himmel. Dazwischen heute am Samstag und auch morgen am Sonntag ein paar harmlose Quellwolken, wobei die morgen in Richtung Abend dann etwas dichter werden. Es sollte aber heute und morgen trocken sein. Heute gibt es Höchstwerte an die 24 Grad, morgen sogar spätsommerliche 26 Grad. Und jetzt um 6:06 die aktuelle Lage auf den Tiroler Straßen mit Christoph Praxmacher.
11: Geduld brauchen Sie weiterhin im Unterland auf der A12 der Interautobahn Richtung Deutschland. 20 Minuten unterwegs sind Sie länger auf der Reise nach Deutschland vor dem Autobahn-Grenzübergang Kufstein-Kiefersfelden. Ebenfalls 20 Minuten mehr an Fahrzeit müssen Sie im Reise- und Rückreiseverkehr einplanen auf der B79 der Fernfahrstraße Richtung Nassereit auf der Umfahrung Reute. Und auch in Richtung Deutschland zwischen Nassereit und dem Fernpass. 10 Minuten länger unterwegs sind Sie auf der Seefelder Straße von Seefeld nach Scharnitz. Und heute gibt es zahlreiche Almabtriebe, etwa in Viss, in Fulpmes, in Westendorf, in Fügen und Stumm, in Söll, in Wildschönau-Aufach und auch im Reit im Alpbachtal rechnen Sie ja bis zum frühen Nachmittag immer wieder mit Behinderungen.
10: Wir wünschen eine gute und sichere Fahrt, wo immer Sie in Tirol unterwegs sind. Und wenn Sie irgendeine Störung entdecken, die wir auch weitergeben sollen, damit die anderen Autofahrerinnen und Autofahrer auch Bescheid wissen, können jederzeit anrufen unter Stern 300. Riesengroßer Hit aus Österreich, Opus, Life is Life.
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10: Und das ist der Samstagmittag. Guten Appetit!

0: Mahlzeit am Samstagmittag, 16 Minuten nach 12. Ob sich der Mann aus dem Eis, der Ötzi, zu Lebzeiten irgendwie gedacht hat oder geahnt hat, dass er tausende Jahre später einmal für so Aufsehen sorgen wird. Bei Robert Schuller bei der ORF Radio Tirol Mittagsinfo gibt es gleich zwei Jubiläen.
1: Ja, es gibt was zu feiern. 35 Jahre ist es her, da hat der Ötzi jetzt nicht das Licht der Welt erblickt, aber irgendwie die Welt hat ihn erblickt, also die Gletschermumie wurde gefunden und wir sprechen mit dem Leibarzt Ötzis, der ihn die ersten Jahre in Innsbruck betreut hat. Und gefeiert wird heute auch in St. Anton am Adelberg. Der Skiclub feiert dort sein 125-Jahr-Jubiläum.
0: Die Radio Tirol Mittagsinformation mit den wichtigsten Infos aus unserem Land. Wie immer um genau 12:30 hier in Radio Tirol. Bis dahin, Smokey, Otto, Otto, Dre und ich. Du erinnerst mich an Liebe. Romantik.

Otto Otto Tre, Musik aus Italien, komme mai in Radio Tirol. Wir schauen wieder auf unsere Musikprogrammliste. Wahnsinn, Lemo ist mit dabei am 9. Oktober bei der Herbstmesse. Auch die Weather Girls am Freitag, 9. Oktober um 16.40 Uhr zum Beispiel. Und da haben wir jetzt wem im Radio Tirol am Samstagmittag. Und den haben wir auch auf der Liste. Smokey kommen zu uns nach Tirol am Donnerstag, den 8. Oktober. Punkt 6 am Nachmittag bei der Herbstmesse. Cool. 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

0: gleich die Infos zur Mittagsstunde.
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2: Wir schauen gleich wieder ins Unterland auf die A12 der Interlautobahn Richtung Deutschland. Da warten Sie vor dem Autobahngrenzübergang Kufstein-Kiefersfelden aktuell 20 Minuten. 10 Minuten länger dauert es auf der A13er Brennerautobahn in Richtung Innsbruck im Baustellenbereich zwischen Batsch und Innsbruck Süd. 20 Minuten mehr an Fahrzeit einplanen müssen Sie auf der B79 der Fernbaustraße Richtung Nassereit auf der Umfahrung Reute und auch in Richtung Deutschland zwischen Nassereit und dem Fernpass. 10 Minuten mehr müssen Sie rechnen auf der B77 der Seefelder Straße in Scharnitz Richtung Deutschland. Außerdem gibt es zahlreiche Almabtriebe, so etwa in Viss, in Fulpmes, in Westendorf, in Fügen und in Stumm, in Söll, in Wildschönau-Aufwach und auch in Reit im Alpbachtal. Hier müssen Sie bis zum frühen Nachmittag immer wieder mit Behinderungen rechnen.
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4: Um 12.30 Uhr heute jährt sich der Fund der Gletschermumie Ötzi zum 35. Mal. Ein Jubiläum feiert man auch in St. Anton am Arlberg. Dort wird der Skiclub 150 Jahre alt. Das Wetter ist auch zum Feiern. Es bleibt auch morgen sonnig und mild.
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4: Eine angenehme Mittagsstunde. Heute, vor genau 35 Jahren, hat das Ehepaar Simon am Thiesenjoch eine Gletschermumie entdeckt. Ein Sensationsfund und bis heute lockt Ötzi jährlich tausende Besucher ins Museum nach Bozen. Dass die Mumie dort überhaupt heute noch ausgestellt werden kann, ist allerdings zum großen Teil Innsbrucker Forschern zu verdanken, die ihn rasch nach seinem Fund richtig konserviert und 7 Jahre lang in Innsbruck beheimatet haben. Stefan Lindner berichtet.
5: 7 Jahre lang war der Tiroler Anatom Karl-Heinz Künzel, wenn man so will, einer von 3 Leibärzten von Ötzi. Und das nur, weil Italien unmittelbar nach dem Fund gar kein Interesse an der Leiche hatte und sie deshalb in der Gerichtsmedizin in Innsbruck landete. Erst dort wurde klar, wie alt Ötzi tatsächlich sein könnte.
6: Und diesen Moment war aber die Mumie bereits in einem Zustand, wo wir Bedenken hatten, wenn sie noch länger in der Luft so exponiert liegt, dass sie Schaden leidet.
5: Deshalb musste rasch gehandelt werden und das Anatomische Institut mit ihrem Know-how in der Konservierung von Leichen nahm sich des Ötzis an. Doch anders als herkömmliche tote Körper benötigte Ötzi eine Spezialbehandlung, erklärt der Anatom Karl-Heinz Künzel.
6: Es ist eine Permafrostmumie, die im Grunde genommen im Sinne eines Schnelltrockenverfahrens, Gefriertrocknung, beim Auftauen trotzdem eine weiche, biegeelastische Mumie ist. Und wir schauen mussten, dass wir durch die Feuchte das Ganze nicht in einen starren, gefrorenen Prozess bringen.
5: Das ist mit mehreren Lagen steriler Tücher, mit Crash-Eis, aber auch einfachen Haushaltseisbackungen gelungen. Und durch permanente Überwachung über 7 Jahre hinweg.
6: Wir mussten uns erst die Sonden besorgen, Sensoren für Feuchte, für Temperatur, Stechfühler, die dann uns auch bei Fehlsteuerung oder bei irgendwelchen Temperaturschwankungen auch dann über ein Becher-Alarmsystem freigeschalten hat und wir jederzeit erreichbar waren.
5: Ein enormer Druck. Schließlich war die Gletscherleiche von weltweitem Interesse und relativ rasch war klar, dass der Ötzi irgendwann einmal Innsbruck verlassen wird müssen. Das hatten sich nämlich die beiden Landeshauptleute Alois Bartl und Louis Durnwalder damals in einer Sitzung in der Anatomie so ausgemacht.
6: Durnwalder, wie bei einem Kartenspiel, über den Tisch hinüber hat gesagt, ja, ihr seid unsere Landesuniversität. Wir tun jetzt drinnen in Bozen alles vorbereiten, dass wir dann einmal ein Museum haben. Aber wir machen das jetzt einmal so, dass er draußen bleibt, tut's gut aufpassen, tut's gut forschen. Und nachher holen wir, wenn wir drinnen fertig sein.
5: Und das haben Karl-Heinz Künzel und viele nationale wie internationale Forscher gemacht. Und letztendlich konnte der Mann aus dem Eis dank der Arbeit der Anatomen in Innsbruck am 16. Jänner 1998 bestens konserviert unter aufwendiger Polizeibegleitung nach Bozen überstellt werden.
4: Berichtete Stefan Lindner. Beim Versprühen von Pfefferspray in einem Nachtlokal in Innsbruck in der Nähe des Landhausplatzes haben in der Nacht auf heute 4 Personen leichte Verletzungen erlitten. Sie mussten zur weiteren Behandlung in die Klinik gebracht werden. Laut Angaben der Leitstelle hielten sich zu dem Zeitpunkt 30 bis 40 Personen in dem Nachtlokal auf, als ein Security-Mitarbeiter laut Polizei Pfefferspray versprühte. Warum und wie es dazu kam, ist derzeit Gegenstand polizeilicher Ermittlungen. Enkelkinder können in Tirol nun öfter gratis mit ihren Großeltern mit den öffentlichen Verkehrsmitteln mitfahren. Der Verkehrsverbund Tirol hat den sogenannten Huckepack-Bonus ausgeweitet, berichtet Hermann Hammer.
7: Schon in den vergangenen Sommerferien konnten Großeltern mit einem Klimaticket Seniorin ihre Enkelkinder gratis mitnehmen. Jetzt wurde die Aktion auf alle schulfreien Tage ausgeweitet. Außerdem profitieren jetzt auch Großeltern unter 65 Jahren von der Aktion. Denn der Bonus ist nicht mehr alleine an das Klimaticket Seniorin gebunden. Jetzt gilt er auch für das allgemeine Klimaticket Tirol oder Österreich, wie auch für die Jahrestickets Spezial, Regionen und Stadt. Allerdings müssen die Großeltern den Tiroler Familienpass bzw. den Euregio Family Pass mitnehmen. Der Bonus gilt für alle Enkelkinder unter 15. Nicht gültig ist er in den Fernverkehrszügen der ÖBB und der Westbahn.
4: Hermann Hammer hat berichtet. Heute Abend feiert der Skiclub Adelberg in St. Anton im Rahmen eines Festabends sein 125-jähriges Bestandsjubiläum. Der SCA ist einer der ältesten und auch bedeutendsten Skiclubs der Welt und die Adelberger können auch auf eine imposante sportliche Erfolgsbilanz zurückblicken, Norbert Belliner berichtet.
8: Rechtzeitig zum 100-Jahr-Jubiläum kauft ein Mitglied des SCA bei der Heimweltmeisterschaft in St. Anton zu Gold im Slalom der damals 21-jährige Flirscher Mario Matt.
9: In dem Moment, glaube ich, realisiert man das gar nicht so, was einem da eigentlich gelungen ist. Also das ist erst viele Jahre später einmal gekommen, dass das, glaube ich, ganz wenig Sportler erreichen dürfen, dass man daheim so Erfolg feiern kann, ja.
8: 13 Jahre später gewinnt Mario Matt in Sochi dann auch noch Olympiagold im Slalom. Mario Matt holt damit die bislang letzte der insgesamt 6 Olympia-Goldmedaillen des Skiclub Arlberg. Insgesamt gewinnen die Athletinnen und Athleten des SCA bis jetzt 118 Medaillen bei Olympischen Spielen und Weltmeisterschaften. Vizepräsident Stefan Jochum zur eindrucksvollen Erfolgsbilanz.
10: Die Menschen haben sich gedacht, also wenn die so gut Skifahren, da wo die herkommen, da müssen sie es gut gelernt haben, da müssen sie gute Möglichkeiten haben. Und sie sind ja dann auch später unsere erfolgreichen Rennläuferinnen und Rennläufer in die Welt hinaus, haben dort Skischulen gegründet, haben Skigebiete geleitet.
8: Und der Skiclub Arlberg war von Beginn an auch federführend bei der Entwicklung der Skitechnik. Immer auch an die Kinder der Region weitergegeben.
10: Das ist unsere Aufgabe, die wir uns gestellt haben, am gesamten Arlberg, dass die Kinder, die hier wohnen, die hier aufwachsen, dass die Skifahren können.
8: Der Skiclub Arlberg besteht aus den 4 Ortsgruppen St. Anton in Tirol sowie Lech, Zürs und Stuben in Vorarlberg. Das größte Geschenk zum 100. Geburtstag des SCA war die Austragung der Ski-WM 2001 in St. Anton. 2033 möchte man wieder Austragungsort einer alpinen Skiweltmeisterschaft sein.
0: Und wir haben derzeit das Gegenteil von Skiwetter bei uns in Tirol. Spätsommer an diesem Wochenende zu Gast. Heute am Samstag viel Sonnenschein, ein paar harmlose Wolken und Höchstwerte am Nachmittag um die 24 Grad. Es wird dann eine frische Nacht. Stellenweise ist es sternenklar. 11 bis 5 Grad gibt es in der Nacht. Morgen am Sonntag, da gibt es den nächsten Traumtag. Viel Sonnenschein, blauer Himmel, zumindest bis zum Nachmittag. Da werden die Wolken dann dichter. Es bleibt aber am Sonntag trocken. Ein paar Regentropfen gibt es dann in der neuen Woche, übermorgen am Montag. Morgen wird es noch einmal richtig fein sommerlich, 26 Grad am Nachmittag.

Die Boomtown Rats singen I Don't Like Mondays. Wir freuen uns schon auf den kommenden Monday. 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Das gibt's dann immer in Radio Tirol. Das ist Musik aus Tirol, wahrscheinlich auch von einem Team gemeinsam gemacht. Hier singt Amann, nur die Liebe zählt.

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1: Im Nachrichtenstudio ist Konstantin Hahn. Österreich ist bei der Umsetzung der EU-Lohntransparenzrichtlinie weiter säumig. Durch mehr Lohntransparenz sollen etwa ungerechtfertigte Unterschiede bei Gehältern sichtbar gemacht werden. Mittlerweile ist Österreich mehr als 100 Tage säumig. Alexandra Maritza Wachter berichtet.
2: Wie wird Österreich die Lohntransparenzrichtlinie der EU umsetzen? Diese Frage ist bis heute ungeklärt. Mehr als 100 Tage nach Ablauf der Frist liegt zwar ein Entwurf vor, eine Einigung gibt es aber nicht. SPÖ-Sozialministerin Corinna Schumann wartet auf ihre Koalitionspartner. ÖVP und NEOS sind zunächst die Sozialpartner am Zug. Die Wirtschaftskammer warnt vor zusätzlichen Berichtspflichten, so auch ÖVP-Wirtschaftsminister Wolfgang Hartmannsdorfer.
3: Deswegen ist für mich klar, es darf hier kein Bürokratiemonster geschaffen werden.
2: Der ÖGB argumentiert dagegen, ohne Vergleichsgehälter würden ungerechtfertigte Unterschiede verborgen bleiben, besonders bei Boni und Zulagen. Jeder weitere Tag ohne wirksame Lohntransparenz sei ein weiterer Tag der Ungleichheit.
1: Großbritannien meldet immer mehr sicherheitsrelevante Vorfälle mit Drohnen. Über britischen Militäranlagen seien in den vergangenen 12 Monaten 340 Mal Drohnen gesichtet worden, berichtet die Zeitung Independent. Vor 2 Jahren waren es noch 126. Über die Herkunft der Drohnen macht das Verteidigungsministerium in London keine Angaben. In Nordkorea zerfällt gerade ein ganzer Berg. Im Inneren des Bergs hat das autokratische Regime immer wieder Atomtests für sein Atomprogramm durchgeführt. Die Explosionen waren offenbar derart heftig, dass dabei der 2000 Meter hohe Berg nachhaltig beschädigt wurde. Mehr von Tobias Mayer.
4: Der Nordosten Nordkoreas ist eigentlich keine Erdbebenzone. Doch die 6 Atomtests im Mantap haben den Berg aus dem Gleichgewicht gebracht. Über 1400 Erdbeben haben Forschende seit Beginn der Atomtests registriert. Und nach Ende der Tests geht die Bebenserie nicht nur weiter, die Beben werden sogar immer häufiger und heftiger, erklärt der südkoreanische Seismologe Kwon Hae-kim.
5: Basierend auf den Messungen der vergangenen 8 Jahre erwarte ich, dass die Beben anhalten, bis ein neues Gleichgewicht im Berg geschaffen wird. Die Beben können durchaus noch heftiger werden, als was wir bisher gesehen haben.
4: Das Gebiet ist dünn besiedelt. Ob die Beben zu Schäden führen, ist unklar. Jedenfalls aber zeige der Fall, so der Seismologe, dass Menschen sprichwörtlich in der Lage seien, Berge zu versetzen. Mit zerstörerischen Folgen.
1: Das Münchner Oktoberfest ist offiziell eröffnet. Oberbürgermeister Dominik Krause hat zum ersten Mal den Bierenstich übernommen und mit den Worten "Rotzapft ist das weltberühmte Volksfest" gestartet. Das Sicherheitskonzept wurde heuer nachgeschärft, nachdem es im Vorjahr am 2. Samstag auf der überfüllten Wiesn zu mehreren gefährlichen Situationen gekommen war. Das waren die Nachrichten mit Konstantin Hahn.
6: Das Radio Tirol Wetterservice. Die meiste Zeit scheint heute die Sonne. Ein paar dünne Wolken sind mit dabei. Ansonsten Sonnenschein pur. Heute Höchstwerte an die 24 Grad. Morgen am Sonntag legen wir dann noch drauf. Da könnten sich am Nachmittag 26 Grad ausgehen. Auch morgen wird es sehr, sehr schön. In Richtung Nachmittag werden die Wolken dichter. Es bleibt aber durchwegs trocken. Erste Regentropfen gibt es in der neuen Woche. 3:01. Sicher unterwegs mit dem Radio Tirol Verkehrsservice. Da dauert es 10 Minuten länger beim Autobahngrenzübergang Kufstein-Kiefersfelden und auf der A13 Richtung Innsbruck. Zähfließend in der Verkehr zwischen Patsch und Innsbruck Süd. Circa 20 Minuten im Stau warten Sie auf der Fernpassstraße Richtung Nassereit bei der Umfahrung Reute und auf der B189 zwischen dem Holzleiten Sattel und Nassereit. Da ist Reise- bzw. Rückreiseverkehr. Und es gibt diverse Almabtriebe, zum Beispiel in Viss, Fulpmes, Westendorf, Fügen und Stumm in Söll, Wildschöner Aufach und in Reit im Albachtal. Da müssen Sie bis zum frühen Nachmittag immer wieder mit Behinderungen rechnen. Gute und sichere Fahrt!
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6: So, angezapft ist es. Oder wie der Bayer sagt, ja, bei den Nachrichten haben wir es gerade gehört. Das Oktoberfest ist eröffnet worden und die Lisa aus St. Jakob am Arlberg ist mittendrin beim Oktoberfest heuer und schleppt Bier durch die Mengen. Wie sie sich da vorbereitet, erzählt ihr uns gleich.
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0: Wann wird das Oktoberfest eigentlich umbenannt in Septemberfest? Beginnt ja immer im September. Ab diesem Wochenende war es wieder soweit, das geheißen OZAPFT ist. Und wahrscheinlich kommen auch wieder ein paar Tirolerinnen und Tiroler vielleicht als Gäste vorbei, aber auch sind ein paar zum Arbeiten dort. Lisa Star-Jakob aus St. Jakob am Arlberg ist zum allerersten Mal mit dabei, quasi in der Wiesenbedienung dort im Einsatz. Und da ist im Vorfeld einiges zum Organisieren.
1: In erster Linie natürlich Unterkunft. Das ist, glaube ich, so ziemlich das Erste und das Wichtigste, was man sich organisiert, wenn man eine Zusage hat. Dass man in München gleich mal irgendwo eine Wohnung kriegt. Die kriegt man nämlich als Bedienung in Großteil nicht gestellt. Also für die Unterkunft ist man selber verantwortlich.
0: Aber dann in Münchner Preisen wahrscheinlich nicht ohne. Und dann wird einem als Bedienungen noch genau vorgeschrieben, welches Dirndl man zum Anziehen braucht. Also quasi Kleidervorschrift.
1: Da steht dann dabei, was man alles braucht. Und das kann ich dann auch direkt über die Plattform bestellen und muss es mir dann jetzt in München im Trachtengeschäft abholen. Aber natürlich alles selber zum Kaufen. Minimum 2 Dirndl, 2 Schürzen. Blusen kann man privat nehmen. Wenn man privat hat, muss man natürlich auch noch einkaufen. Und halt Geldbeutel. Das Wichtigste als Kellner. Das ist ein bisschen eine Investition. Man sagt auch immer, zuerst tut man mal gefühlt nur zahlen, bevor man dann eigentlich einmal was verdient.
0: Und dann geht es ans Bier schleppen. Und da ist es ja berühmt, dass diese Maßkrüge recht schwer sind. Wie schaut es da aus mit dem Training?
1: Man kann jetzt natürlich schon anfangen, Hanteln trainieren und Gewicht, dass man ein bisschen Kraft kriegt in die Hände. Aber im Prinzip muss ich sagen, hat auch viel mit Technik zu tun, mit den Griffen, die man macht. Ich meine, das habe ich jetzt schon ein paar Mal probiert. Aber jetzt wirklich trainieren, da kommt man einfach rein. Mhm.
0: Es geht also immer nicht nur um die Kraft, sondern auch um die Technik. Die Lisa hat uns noch verraten, wie viele Maßkrüge sie theoretisch schafft.
1: Ich hoffe, dass es mindestens 8 sein. Also 4 pro Hand hoffe ich eigentlich schon, dass ich schaffe. Jetzt schauen wir mal, ob es bei die 8 bleibt.
0: Wir drücken die Daumen, einen guten Start. Viel Spaß beim Kellnern am Oktoberfest. Alles Gute, Lisa.

0: Jetzt wissen wir, wie sie heißt. Yvonne Andibaum in Radio Tirol. Kurz nach 13:30, sicher unterwegs mit dem Radio Tirol Verkehrsservice. 10 Minuten im Stau warten Sie auf der A13 Richtung Innsbruck zwischen Patsch und Innsbruck Süd. Und jeweils circa 20 Minuten länger dauert es im Reiseverkehr auf der B179 Richtung Nassereit bei der Umfahrung Reute. Richtung Deutschland zwischen dem Holzleitensattel und Nassereit auf der B189. Und dann auch, da sind wir jetzt wieder auf der B179 zwischen Nassereit und dem Fernpass, auch da gibt es Stau. Auf die B170 Brixentalstraße geht's jetzt. Da gibt's Stau Richtung Wörgl zwischen Westendorf und Hopfgarten. Und heute gibt's einige Almabtriebe in Viss, Fulpmes, Westendorf, Fügen, Stumm in Söll, Wildschönau, Auffach und im Reit im Albachtal. Da brauchen Sie dazwischen Geduld. Gute und sichere Fahrt mit den Turtles, Pupo und Musik aus Tirol. Hier ist die Petra Frey.
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1: Im Nachrichtenstudio ist Konstantin Hahn. Europaministerin Bauer fordert eine Pause für neue EU-Regelungen. Statt neue Regeln zu schaffen, sollten ein Jahr lang alle bestehenden EU-Regeln vereinfacht werden, so Bauer. Für diesen Vorschlag will Österreich gemeinsam mit 7 anderen EU-Staaten jetzt weitere Unterstützer sammeln. Aus Brüssel, Tim Kupal.
2: Unnötige Pflichten sollen gestrichen, Betriebe entlastet, Regeln vereinfacht werden, heißt es in dem gemeinsamen Diskussionspapier. Europaministerin Claudia Bauer, ÖVP.
3: Was funktioniert, was ist unnötig und kann deswegen auch gestrichen werden?
2: Als Negativbeispiel nennt die Europaministerin die EU-Verpackungsverordnung. Die Regeln seien für Klein- und Mittelbetriebe in Österreich kaum zu bewältigen. Neuen EU-Gesetzen steht die 8-Länder-Allianz skeptisch gegenüber.
3: Wir müssen uns künftig hin immer zuerst die Frage auch stellen, welchen konkreten europäischen Mehrwert eine zusätzliche Regelung schafft.
2: Kommenden Dienstag will die Europaministerin das Papier mit den Aufräumvorschlägen beim Rat für allgemeine Angelegenheiten in Brüssel vorlegen.
1: Über die wirtschaftlichen Auswirkungen von künstlicher Intelligenz beraten heute die EU-Finanzminister in Dublin. Europa müsse bei der KI aufholen, aber gleichzeitig regulieren, heißt es im Vorfeld. Bei dem Treffen geht es auch um die steigende Gefahr von Cyberangriffen auf Finanzsysteme. Wien wird seine Regeln für Kurzzeitvermietungen über Airbnb und ähnliche Plattformen weiter verschärfen. Schon ab dem neuen Jahr dürfen über diese Plattformen nur mehr vorab in einem Register gemeldete Wohnungen angeboten werden. Auch die EU-Kommission hat angekündigt, die Regeln für Kurzzeitvermietungen von Wohnungen verschärfen und damit Anbieter wie Airbnb stärker regulieren zu wollen. Immer mehr Menschen legen ihr Geld nicht mehr nur am Sparkonto, sondern auch an den Finanzmärkten an. Die Zahl der in Österreich eröffneten Wertpapierdepots ist im Vorjahr um 14% angestiegen. Die treibende Kraft dahinter sind Neobroker, die den Handel mit Wertpapieren über Apps anbieten. Claudia Peintner-Schmidt berichtet.
4: In Österreich gibt es mittlerweile 2,8 Millionen Wertpapierdepots. Das sind so viele wie noch nie. Der Grund ist laut Fiona Springer von der Finanzmarktaufsicht.
5: Dass wir sehr viele digitale Player am Markt haben, Neobanken, Neobroker, Investmentplattformen, die natürlich vor allem die jungen Menschen ansprechen.
4: Hinter den Digitalbanken stecken oft europäische Start-ups. Die Gebühren sind bei ihnen tendenziell niedriger als bei klassischen Banken. Dafür fehlt die Beratung. Genaue Recherche sei notwendig, heißt es von der FMA, um nicht auf unseriöse Finanzangebote reinzufallen. Wichtig zu wissen ist auch,
5: sollte mit dieser Neobank etwas passieren oder überhaupt mit einer Bank etwas passieren, sollte die insolvent werden, dann gehört das Depot einfach Ihnen und kann auf eine andere Bank übertragen werden.
4: Wer in Wertpapiere investiert, muss jedenfalls auch Kursschwankungen in Kauf nehmen.
1: Das waren die Nachrichten mit Konstantin Hahn. Zum Wetter.
6: Frische 10 Grad hat es heute früh in Innsbruck. Mittlerweile messen wir hier 22 Grad. Und in den kommenden Stunden wird es noch eine Spur wärmer. Die Höchstwerte liegen am Nachmittag zwischen 19 und 26 Grad. Dazu gibt es oft sonniges Wetter. Ein paar Wolken sind aber auch dabei und ganz vereinzelt kann es kurz regnen. Morgen geht es überwiegend sonnig weiter und das bei spätsommerlichen 21 bis 28 Grad. In der Nacht auf Montag erreicht uns von Norden her dann eine Kaltfront. So viel zum Wetter von Nathalie Auer.
7: Und sicher unterwegs, da sind Sie mit dem Radio Tirol Verkehrsservice. 15 Minuten mehr Fahrzeit auf der A13 der Brenner Autobahn Richtung Innsbruck zwischen Patsch und Innsbruck Süd. Je 20 Minuten mehr gibt es im Reise- und Rückreiseverkehr Richtung Deutschland auf der B189 zwischen dem Holzleitensattel und Nassereit und dann auf der B179 zwischen Nassereit und dem Fernpass. Gute und sichere Fahrt. Herzlich willkommen im Wochenende. Wer kann, fliegt aus, raus an die frische Luft. Die warme Sonne im Gesicht spüren, den weichen Waldboden unter den Füßen spüren, sich positive Vibes unter einem tiefblauen Himmel holen. Das ist schön, wenn Ihnen das heute gegönnt ist. Und an alle, die schon sehnsüchtig drauf warten, die guten Music-Vibes, die sind jetzt für jedermann da.
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1: Es ist der Josh mit seinem leicht melancholischen Song Das Meer im Herbst. Das Lied, das wir jetzt ganz gleich hören. Und es kommt auch der Josh in unsere Radio Tirol Musik Lounge beim Oktoberfest. Wann? Ganz gleich nach dem Song.

0: Die Halle wird brodeln, wenn der Josh Hallo sagt.
1: Liebe Radio Tirol-Hörerinnen und Hörer, hier ist der Josh. Liebe Grüße von mir an euch und bis hoffentlich ganz bald.
0: Ja, bei der Radio Tirol Musik Lounge am 10. Oktober um 18 Uhr auf der Herbstmesse. Wir freuen uns schon. Und heute schon, da rauscht das Oktoberfest Bier auf der Wiesn. Das Oktoberfest in München, ja, das ist losgegangen.

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Und sicher unterwegs, da sind Sie mit dem Radio Tirol Verkehrsservice. 15 Minuten mehr Fahrzeit gibt es auf der A13 der Brennerautobahn Richtung Innsbruck zwischen Patsch und Innsbruck Süd. Je 15 Minuten mehr Fahrzeit gibt es im Reise- und Rückreiseverkehr Richtung Deutschland auf der B189 zwischen dem Holzleitensattel und Nassereit und dann auf der B

0: 179 zwischen Nassereit und dem Fernpass. Gute und vor allem sichere Fahrt. Kaiserwetter im Land. Egal wie man es mit dem Kaiser hat, aber prächtiger geht's halt einfach nicht. Diesen Traumtag nutzen viele draußen, sogar Schwimmen ist heute noch wunderbar möglich. Auch im wunderschönen Lauchsee bei Fieberbrunn, ein Moorsee mit spektakulärem Blick auf den wilden Kaiser. Und spektakulär ist, was da heute alles abgeht. Wir schauen hin, gemeinsam gleich.
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0: California Dreaming, Fieberbrunner Dreaming. Herz, was willst du mehr? Und Mensch, erhebe dich in die Lüfte. Ich begrüße dich, lieber Martin Wimmer vom Drachen- und Paragleitverein Fieberbrunn. Hallo Martin.
1: Hallo Isabella, grüß dich.
0: Grüß dich. Du bist ja heute Starthelfer für die Drachen- und Paraglider, die heute auf einem Floß auf dem malerischen Moorsee, dem Lauchsee, landen. Wo stehst denn du jetzt oben am Berg?
1: Ich stehe momentan oben auf unserem Hausberg sozusagen auf 1645 Meter, der Lauchwitzkogel.
0: Ja, wunderbar. Und wie lange fliegt man da runter?
1: Das werden ungefähr 5 bis 6 Minuten sein.
0: Lange?
1: Ja, wir müssen es ziemlich kurz halten, weil wir haben ungefähr 10 bis 15 Piloten und da will eigentlich jeder seine Show abliefern.
0: Das ganze Spektakel, das findet ja heute statt, weil ihr ein tolles Jubiläum habt. Ihr feiert 40 Jahre Paraglide-Club Fieberbrunn. Wie alles begann? Ich glaube, mit ein paar wilden Fliegern, oder? Vor 40 Jahren. Ja. Wie ist es losgegangen?
1: Ja, Anfang der 80er Jahre ist natürlich das aufgekommen und da hat ja jeder probieren wollen. Und natürlich sind da junge Burschen von uns am Billersee da auf die Idee gekommen, sie müssen die Heavy-Gleiter- und Drachenausbildung machen. Und dann haben sie da ein paar zusammengefunden und am 7. November 1986 haben sie dann gesagt, okay, dann werden wir den Verein gründen und schauen, dass wir ein paar Mitglieder dazu kriegen.
0: Und daraus sind 40 Jahre geworden. Heute ein großes Fest. Viele Sportler sind auch vor Ort bei euch. Eine tolle Show und ein Fest für alle, oder? Es kann auch jedermann jetzt kommen am Nachmittag.
1: Richtig. Wir feiern 40 Jahre und der für jeder Klima. Von klein bis groß, von alt bis jung. Wir haben etwas zu essen, wir haben viel zum Trinken. Wir haben eine Hopfburg für unsere kleinsten Besucher.
0: Okay.
1: Und ja.
0: Jede Menge Spaß und Musik. Und jetzt beschreib noch einmal, bei dir geht es ja dann auch los zum Flug, nachdem du allen geholfen hast. Beschreibe mal ganz kurz die Szenerie. Was siehst du? Wie ist der Himmel? Wie ist die Luft?
1: Also wenn ich jetzt da gerade nach oben schaue, ein paar Wolken sind ein bisschen zerrissen ist die Luft, aber unten haben wir einen leichten Ostwind. Das ist zum Starten ganz ideal. Ich werde dann meinen Schirm auslegen, werde die Leinen sortieren und dann werde ich mich einhacken und dann werde ich ganz einen gemütlichen Abflug machen.
0: Also ein Prachttag, genau. Lieber Martin. Und dann vielleicht noch ein paar Runden schwimmen im See. Alles Gute, dass alle gut runterkommen und ein schönes Fest.
1: Herzlichen Dank. Ciao, ciao. Grüße vom Lauchwitzkogel an Tirol.

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Genau so ist es. September-Wochenende im Land, kurz vor dem offiziellen Herbstbeginn am Mittwoch. Und Almabtriebe überall im Zillertal, in der Wildschönau. Und das große Chöre-Treffen in Schmirn. Es ist festlich im Land und fröhlich. Und auch die Musik kommt jetzt aus Tirol von der Julia Anna. Zumindest ist das eine burgenländisch-tirolerische Einheit mit der Wunsch nach Frieden. Jetzt. Yes.

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1: Im Nachrichtenstudio ist Konstantin Hahn. Die Bundesregierung arbeitet derzeit an einer neuen Hochschulstrategie. Anfang nächsten Jahres soll sie fertig sein. Die NEOS bringen sich jetzt mit einer Forderung nach höheren Studiengebühren ein. Viktoria Waldhäusl berichtet.
2: Die NEOS wollen die Studiengebühren von derzeit etwa 360 Euro pro Semester auf etwa 700 Euro erhöhen. Und die Gebühren für Studierende aus Drittstaaten sollen von derzeit rund 700 Euro auf zunächst 2500 Euro im Semester angehoben werden, sagt Martina von Künsberg-Sarre, Wissenschaftssprecherin der NEOS.
3: International sind die Studiengebühren bei rund 10.000 Euro für Drittstaatsangehörige. Warum kommen so viele? Weil natürlich auch das Studieren in Österreich sehr, sehr günstig ist. Und ich glaube, es ist wichtig, dass auch diese Gruppe einen Beitrag leistet.
2: Das würde laut NEOS rund 100 Millionen Euro im Jahr einbringen. Ob sie sich damit durchsetzen können, ist das eine. Das zusätzliche Geld aber könnten die Hochschulen wohl gut gebrauchen. Wissenschaftsministerin Eva-Maria Holzleitner von der SPÖ hat zwar ein moderates Plus für das nächste Uni-Budget angekündigt, fixiert wird das aber erst im Oktober.
1: Das Innenministerium setzt weitere Maßnahmen, um mehr Polizisten in die Bundeshauptstadt Wien zu locken. Mit dem Programm Wien auf Zeit sollen Polizeischüler aus den Bundesländern für zumindest 5 Jahre nach Wien geholt werden. Mehr von Daniel Ammerhauser.
4: Bewerbende für den Polizeiberuf können inklusive Ausbildung freiwillig 5 Jahre in Wien bleiben. Nach dieser Zeitspanne können sie garantiert in ihre Heimatbundesländer zurückkehren, außer sie wollen in Wien bleiben. Die ersten Aufnahmen finden im Dezember statt. Die ersten sozusagen fertigen Polizistinnen und Polizisten stehen so nach absolvierter Ausbildung ab Dezember 2028 für Wien zur Verfügung. Hintergrund der Initiative ist, dass nicht alle Ausbildungsplätze in Wien ausgefüllt werden können. Außerdem qualifizieren sich in den anderen Bundesländern jeweils mehr Bewerbende für den Polizeidienst, als dort tatsächlich aufgenommen werden können. Bereits jetzt helfen rund 50 Einsatzkräfte aus 6 Bundesländern in Wien aus. Dabei geht es vor allem um Schwerpunktaktionen gegen Jugendkriminalität.
1: In Deutschland sollen Autofahrer wegen der hohen Spritpreise vorübergehend entlastet werden. Bund und Länder haben sich auf einen Tankrabatt geeinigt, der Anfang Oktober in Kraft treten soll. Der Liter Treibstoff in Deutschland soll dann bis Jahresende um 17 Cent weniger kosten. Scharfe Kritik kommt von den deutschen Grünen. Ein 98-jähriger Mann aus dem Bezirk Mödling ist bei einem Verkehrsunfall ums Leben gekommen. Der Lenker ist nach einer Linkskurve von der Fahrbahn abgekommen und gegen einen Baum geprallt. Er wurde im Auto eingeklemmt und musste von der Feuerwehr befreit werden. Trotz Rettungsmaßnahmen konnte von der anwesenden Ärztin nur noch der Tod des Mannes festgestellt werden. Das waren die Nachrichten mit Konstantin Hahn. Zum Wetter.
5: Ein spätsommerlicher Nachmittag ist es heute. 25 Grad hat es jetzt zum Beispiel in Bad Vöslau, in Ander und in Krems. Und passend zu diesen Temperaturen ist auch das Wetter, denn oft scheint die Sonne und das teilweise bei strahlend blauem Himmel. Die Schauerwahrscheinlichkeit ist also selbst über den Bergen nur gering. Morgen gibt es noch einmal einiges an Sonnenschein. Erst in der Nacht auf Montag bringt eine Kaltfront einige Regenschauer. Am meisten regnen wird es vom Flachgau bis ins Mostviertel. So viel zum Wetter von Nathalie Auer.
6: Und sicher unterwegs, da sind Sie mit dem Radio Tirol Verkehrsservice. 10 Minuten mehr Fahrzeit auf der A13 der Brenner Autobahn Richtung Innsbruck zwischen Patsch und Innsbruck Süd. Und 15 Minuten mehr gibt es auch im Rückreiseverkehr auf der B179 Richtung Deutschland zwischen Nassereit und dem Fernpass. Gute und sichere Fahrt.
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6: Es wird die Ernte verarbeitet, die Äpfel werden zu Apfelsaft gepresst, später vielleicht auch vergoren. Es wird eingeschenkt und ausgeschenkt und ein Lächeln geschenkt und dann wird es vielleicht eine Fotoromanze.
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Gilbert aus dem heurigen Jahr. Ein Gut drauf, Gilbert. Das hat er auch bei uns im Studio gezeigt. So, da, jetzt wird's frech in Radio Tirol mit den Rolling Stones. Und dann ist es Höpfle.

0: halb vier und sicher unterwegs, da sind Sie mit dem Radio Tirol Verkehrsservice. 10 Minuten mehr Fahrzeit gibt es im Rückreiseverkehr und zwar auf der B179 Richtung Deutschland zwischen Nassereith und dem Fernpass. Das war's aber schon. Gute und sichere Fahrt. Ciao, ciao. Cabrio, Carbonara und Chianti. Wer ein Fetzendackel hat, der schiebt es auf. Und La Bella Vespa rattert fröhlich. Felicita. Schönes Wochenende.
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0: Jeder Umweg ist auch ein Weg zu mir. Oh ja, wie viele Umwege haben Sie schon gemacht? Ich glaube, ich habe eine ganze Serpentinenstraße hinter mir. Schönen Samstagnachmittag mit Radio Tirol. Super Wetter da draußen. Und vielleicht haben Sie ja heute auch schon das sonnige Wetter nutzen können. Vielleicht für einen Ausflug in die Natur oder eine Tour auf Ihren ganz persönlichen Lieblingsberg, auf Ihren Hausberg. Einer der bekanntesten Hausberge in Tirol ist der Patscherkofel. Im Süden von Innsbruck vereint er viele Besonderheiten zwischen Wind und Wetter als Naherholungsgebiet, als Hauptsendestation für den Rundfunk oder auch als Forschungsgebiet.
1: Man hat da einfach viele Extreme und irgendwo dazwischen ist man selber.
2: Er ist ein typischer Föhnberg. Er ist der Berg, wo man genau weiß, wenn dort oben der Föhn losgeht, dann wird er mit Sicherheit kräftiger werden.
3: Die anderen kommen daher zum Urlaub machen und man muss sich mal daran denken, es ist für uns vor Ort eigentlich alles. Gell?
4: Er ist eigentlich allgegenwärtig und ist ein ganz ein wichtiger Berg, ein wichtiger Punkt, Bezugspunkt in Tirol.
3: Wir kennen uns schon sehr lange, sind aufgewachsen, Kindheit schon, und da haben wir gesagt, gehen wir auf den Patscherkofel. Das verbindet.
0: Das sagen einige Menschen, für die der Patscherkofel eben mehr ist als nur ein Berg. Er ist ein Wahrzeichen, er ist ein Lernort, ein Gradmesser, Arbeitsplatz und vieles mehr. Ja, und mehr über den Patscherkofel gibt es in einer neuen Fernsehdokumentation des ORF Tirol zu sehen. 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
1: Im Nachrichtenstudio ist Konstantin Hahn. Über die Auswirkungen der KI auf die Wirtschaft beraten heute die EU-Finanzminister in Dublin. Europa müsse bei der KI aufholen, heißt es. Gleichzeitig steige die Gefahr von Cyberattacken. Aus Dublin Johannes Perterer.
2: Europa müsse bei der künstlichen Intelligenz aufholen, aber gleichzeitig regulieren. Österreichs Finanzminister Markus Marterbauer von der SPÖ ist zuversichtlich, dass dieser Spagat gelingen wird.
3: Gerade in Bezug auf die künstliche Intelligenz habe ich den Eindruck, wenn ich mir die weltweite Entwicklung anschaue, nur die Europäer sind eigentlich in der Lage, das vernünftig zu regulieren, und wir sind dazu auch bereit.
2: Zur Diskussion unter den Finanzministern in Dublin heute Vormittag steht ein Bericht des Internationalen Währungsfonds. Dieser warnt unter anderem vor erhöhten Risiken von Cyberangriffen auf die Finanzsysteme. Die Minister wollen darüber beraten, wie sie sich dagegen am besten rüsten können.
1: Die geplante Aktivpension ist laut Momentum-Institut nicht sozial treffsicher. Bezieherinnen und Bezieher von hohen Pensionen würden von dem Steuerbonus in absoluten Zahlen deutlich mehr profitieren, erklärt das gewerkschaftsnahe Institut. Der Freibetrag entlastet damit gerade nicht jene besonders stark, die finanziell am stärksten unter Druck stehen, so die Kritik. Wegen eines Drohnenvorfalls hat der Flughafen Luxemburg seinen Betrieb kurzzeitig eingestellt. Laut Premier Luc Frieden war während der vergangenen Tage die Präsenz potenziell größerer Drohnen im Luftraum des Landes beobachtet worden. Der Vorfall werde nun von den Behörden untersucht, sagt Frieden nach einer Krisensitzung mit dem Verteidigungs- und Innenminister des Landes. Nach den langen Verzögerungen beim Beat Patrol Festival in Wien Anfang September ermittelt nun die Finanzpolizei gegen die Firma der Veranstalterin. Wegen fehlender WCs konnte die Veranstaltung erst mit 7-stündiger Verspätung starten. Madeleine Roman berichtet.
4: Nicht bezahlte Rechnungen, fehlende Organisation, der Ärger bei Lieferanten und Technikern ist groß. Auch bei Techno-DJ Anna Ulrich.
5: Sowas habe ich noch nie erlebt, dass einfach wochenlang oder tagelang nicht geantwortet wird. Und dann habe ich eben mitbekommen, dass es nicht mal Klos auf dem Festival gibt. Und das war für mich ganz klar. Also ich möchte nicht mit so einem unprofessionellen Veranstalter zusammenarbeiten.
4: Die Vorkommnisse werden aktuell aufgearbeitet, heißt es. Das Beat Patrol Festival gibt es bereits seit mehr als 10 Jahren. Die Veranstaltungsfirmen dahinter wechseln regelmäßig. Sie sind früher oder später insolvent. Involviert ist Recherchen der ZIP2 zufolge fast immer derselbe Mann. Auch heuer war er im Hintergrund tätig. Die Staatsanwaltschaft St. Pölten ermittelt gegen ihn wegen Finanzstrafdelikten. Eine Anfrage zu diesen Vorwürfen bleibt bis Redaktionsschluss unbeantwortet.
1: Österreichs Tennis-Davis-Cup-Team steht nach dem Quali-Duell gegen Belgien zum zweiten Mal in Folge im Final Eight der besten 8 Nationen. Juri Rodionow gewinnt vor kurzem das entscheidende Spiel gegen Belgiens Topmann Sisu Berchs mit 7:6 und 6:3. Das waren die Nachrichten mit Konstantin Hahn. Zum Wetter.
6: Die Sonne hat die Temperaturen mittlerweile kräftig nach oben getrieben. Spitzenreiter sind im Moment Langenlebern und die Wiener Innenstadt mit 26 Grad. Über den Bergen haben sich teilweise zwar auch Quellwolken gebildet, die Schauerwahrscheinlichkeit ist aber nur gering. Morgen geht es oft sonnig weiter. Frühnebelfelder gibt es diesmal nur einzelne, zum Beispiel im Mürztal. In Teilen Oberösterreichs, in Niederösterreich und in Wien spüren wir allerdings auch den Wind. Und die Temperaturen steigen morgen auf 21 bis 28 Grad. So viel zum Wetter von Nathalie Auer.
7: Unsicher unterwegs, da sind Sie mit dem Radio Tirol Verkehrsservice. Ein Plus von 20 Minuten mehr Fahrzeit gibt es im Rückreiseverkehr auf der Fernpassstraße Richtung Deutschland vor dem Grenztunnel Füssen. Das war's aber auch schon. Gute und sichere Fahrt.
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7: Zwiebeln in der Suppe, Zwiebeln zwicken in den Augen, zwiebelig ist der Look, weil kalt am Abend, sehr frisch am Morgen und fast Sommer ab Mittag. 24 Grad haben wir heute schon geschafft, und zwar in Imst. Ein Sommerwochenende im Frühherbst. Gute Zeit.
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19. September. Oktoberfest Nummer 191. Ab heute, so lange, nein, Jahrhunderte schon, wird Bier gesüffelt. Das Aufsteirern in Graz, ja, das gibt es jetzt auch ab heute schon zum 25. Mal. Und Kraut und Knolle, die Innsbrucker Markttage, gehen auch fulminant über die Bühne an diesem Wochenende. Und ein ganz besonderes Highlight gibt es da am Marktplatz für Sie dann morgen. Am Sonntag, da ziehen nämlich die Gemüsebäuerinnen und Gemüsebauern gemeinsam vom Franziskanerplatz zum Marktplatz. Wann? Um 11 und dann Fest feiern, Erntedank, essen, trinken, Feinabend.

That's the Proclaimers. Zucchero ist gerade auf Spanien-Tour. Pamplona, Madrid, Valencia. Und auch in Radio Tirol jetzt mit My Love. Schönes Wochenende.

0: Es ist gleich 16:30.
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0: Und sich unterwegs, da sind Sie mit dem Radio Tirol Verkehrsservice. Ein Plus von 30 Minuten gibt es im Rückreiseverkehr auf der Fernbahnstraße Richtung Deutschland vor dem Grenztunnel Füssen und vor dem Autobahngrenzübergang Kufstein-Kiefersfelden 10 Minuten plus in Richtung Rosenheim. Gute und vor allem sichere Fahrt. Taste of Gerlos, ein schönes kulinarisches Fest können Sie morgen erleben, den ganzen Tag, am Abend auch noch lange. Also wie Gerlos schmeckt und wow, was da alles zu sehen ist. Also kochen braucht man da nicht mehr. Tipp, wandern gehen, spazieren und dann in Hülle und Fülle genießen. Isabella Krasnitzer wünscht ein feines Wochenende.

ein paar Stunden ist es noch sonnig. Rennradeln und in den absoluten Flow kommen. Yogamatte ausrollen am Balkon oder auch noch im grünen Garten und Gras. Der Monat, der hat zwar schon ein R, aber untertags, da kann man eigentlich noch ganz gut barfuß gehen. Vor allem morgen, da schaut nochmal der Sommer vorbei. Die Temperaturen, die klettern auf 25 Grad.

Gute Laune Musik von Umberto Zotze in Radio Tirol und viel gute Musik. Damit geht's am Abend weiter, denn heute Abend flimmert ein Fernseh-Highlight um 20.15 Uhr in ORF 2 für uns über den Bildschirm. Die Starnacht aus der Wachau mit Bergdoktor Hans Siegel und Barbara Schöneberger als Moderatorenpaar. Und unter den Acts der Künstlerinnen und Musiker ist auch Chris Steger. 1, 2, 3.

0: Solarstrom, also Energie aus der Sonne, soll auch in den Tiroler Skigebieten leichter genutzt werden können. Das ist das Thema in Tirol heute mit Klaus Schönherr am Abend.
1: Ja, das Verkehrsministerium, das arbeitet derzeit an einer Gesetzesnovelle. Das soll den Verwaltungsaufwand reduzieren, der bisher notwendig ist, um solche Anlagen auszubauen. Allerdings gibt es derzeit auch schon neue Großanlagen, die bis zur Wintersaison fertig sein sollen. Das haben wir uns an einem Beispiel im Kütai angeschaut und mehr dazu dann am Abend im Fernsehen.

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3: Willkommen zum Journal um 5, das sind unsere Themen. Kritik an der neuen Aktivpension kommt vom gewerkschaftsnahen Momentum-Institut. Österreich steht im Finale der besten 8 Nationen im Tennis-Davis-Cup. Im Journalstudio begrüßt Sie Konstantin Hahn. Nächste Woche wird im Nationalrat die sogenannte Aktivpension beschlossen. Eine Steuerbegünstigung für alle, die schon in der Pension sind, aber trotzdem arbeiten und sich etwas dazu verdienen. Der Steuerfreibetrag macht 15.000 Euro im Jahr aus. Das gewerkschaftsnahe Momentum-Institut kritisiert die Maßnahme jetzt allerdings. Felix Nowak.
4: Wer eine höhere Pension bezieht, profitiert von der neuen Maßnahme in absoluten Zahlen mehr. Vereinfacht gesagt gilt, je höher die Pension, desto höher der Steuersatz auf zusätzliches Einkommen. Fällt die Steuer weg, ist die Ersparnis dann umso größer. Dieser Unterschied je nach Pensionshöhe kann pro Jahr mehrere tausend Euro ausmachen. Das hat das gewerkschaftsnahe Momentum-Institut berechnet. Dort heißt es, die Maßnahme sei sozial nicht treffsicher, aber dafür teuer für das Budget. Finanzstaatssekretärin Albinger-Miedl von der ÖVP verteidigt das Vorhaben hingegen. Sie spricht von einer echten Entlastung für alle, die nach Erreichen des Pensionsalters Wissen, Erfahrung und Arbeitskraft weiter einbringen wollen, darunter auch Selbstständige. Dadurch schaffe man ab 1. Jänner einen klaren Anreiz für den Zuverdienst in der Pension, so Albinger-Miedl.
3: Die USA und Dänemark haben im Streit um die Arktisinsel Grönland einen Durchbruch verkündet. In der kommenden Woche werde voraussichtlich ein Abkommen mit den USA unterzeichnet, teilen die Regierungen von Dänemark und Grönland gemeinsam mit. Eine lang anhaltende Unsicherheit werde hoffentlich bald durch ein verbindliches Abkommen beendet, so der dänische Außenminister Rasmussen. Ein KI-Fehler hat beinahe einen US-Militäreinsatz gegen China ausgelöst. Das berichtet der US-Sender CNN. Ein KI-basierter Geheimdienstbericht hat offenbar irrtümlich Komponenten für Atomwaffen auf einem chinesischen Schiff geortet, berichtet Adam Michalich.
5: US-Soldaten waren schon bereit, das Schiff zu entern. Flugzeuge der Air Force waren bereits in der Luft. Der Einsatz ist aber abgebrochen worden, nachdem Beamte festgestellt haben, dass ein KI-Chatbot die Schiffsladung falsch identifiziert hat und das Schiff damit keine Atomwaffenteile geladen hat. Der KI-Bot soll laut CNN öffentlich zugängliche Infos mit Geheimdienstinformationen verknüpft haben und so zu der gefährlichen Fehleinschätzung gekommen sein. Das US-Militär hat sich zu dem Vorfall bisher nicht geäußert.
3: Wien wird seine Regeln für Kurzzeitvermietungen über Airbnb und ähnliche Plattformen weiter verschärfen. Schon ab dem neuen Jahr dürfen über diese Plattformen nur noch vorab in einem Register gemeldete Wohnungen angeboten werden. Auch die EU-Kommission hat angekündigt, die Regeln für Kurzzeitvermietungen von Wohnungen zu verschärfen und damit Anbieter wie Airbnb stärker regulieren zu wollen. Das 191. Münchner Oktoberfest ist heute offiziell eröffnet worden. Der neue Oberbürgermeister Dominik Krause hat um Punkt 12 Uhr im Schottenhammelfestzelt auf der Theresienwiese mit 2 Schlägen das erste Fass angezapft.
6: Und zapft es auf eine friedliche Wiese!
3: Das Oktoberfest gilt als größtes Volksfest der Welt und dauert bis zum 4. Oktober. Mehr als 6 Millionen Menschen werden dazu in der bayerischen Landeshauptstadt erwartet. Österreich hat im Tennis-Davis-Cup die Überraschung geschafft. Mit einem 3:1 gegen Belgien hat das österreichische Tennisteam vor Heimkulisse im Wiener Prater die Teilnahme am Finalturnier der besten 8 fixiert. Christoph Ott.
7: Ja, der Niederösterreicher Juri Rodionow sorgt hier am Wiener WRC-Platz für die Überraschung des Tages und gewinnt hier in 2 Sätzen mit 7:6 und 6:3 nach über 2 Stunden gegen die belgische Nummer 1 Sisu Berchs.
8: Endlich geschafft. Das war ein hartes Stück Arbeit. Das waren sehr viele Emotionen. Obwohl ich 2 Sätze nur gespielt habe, hat es, glaube ich, fast 2,5 Stunden gedauert, das Match. Es war sehr intensiv, sehr nervenaufreibend. Es ging hin und her und ich war einfach nur froh, dass ich endlich den Sack zumachen konnte.
7: Vor Juri Rodionow hat auch schon das österreichische Doppel Neil Oberleitner und Lukas Miedler einen entscheidenden Punkt dazu beigetragen, dass Österreich hier gegen Belgien insgesamt mit 3:1 gewinnt. Damit qualifizieren sich die Österreicher zum 2. Mal in Folge für die Finals in Bologna mit den besten 8 Nationen der Welt.
3: Das war das Journal um 5 mit Konstantin Hahn. Zum Wetter.
9: Meist sonnig und warm geht es in Richtung Abend. In den Landeshauptstädten hat es derzeit zwischen 20 Grad in Klagenfurt und 26 Grad in der Wiener Innenstadt. Über Nacht kühlt es dann spürbar ab, auf meist nur 14 bis 8 Grad. Morgen erwartet uns dann noch einmal ein überwiegend sonniger Tag. Nur in manchen Tälern ist es in der Früh nebelig und erst gegen Abend kommen von Norden her dichtere Wolken herein. Die bringen dann in der Nacht auf Montag einige Schauer, und zwar besonders vom Flachgau bis zum Wienerwald. So viel zum Wetter von Nathalie Auer.
10: Und sicher unterwegs, da sind Sie mit dem Radio Tirol Verkehrsservice. Ein Plus von 30 Minuten mehr Fahrzeit gibt es im Rückreiseverkehr, und zwar auf der Fernbahnstraße Richtung Deutschland vor dem Grenztunnel Füssen. Vor dem Autobahngrenzübergang Kufstein-Kiefersfelden 10 Minuten plus in Richtung Rosenheim. Gute und sichere Fahrt.
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10: Ein wunderbares Wochenende. Neue Rezepte ausprobieren, mit der Family was spielen, ein Hörbuch genießen, es sich fein machen. Wenn nach Sonnenuntergang gleich nach dem Tirol-Heute-Wetter die Temperaturen dann ganz schnell sinken, es kommt jetzt die gemütliche Zeit.
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So klangen die 70er und es war elektrisierend im wahrsten Sinn des Wortes, als Electric Avenue in den 80ern die Disco-Kugel schneller drehen ließ. Back to the 80s und das mit

0: Musik von Bonnie M. in Radio Tirol und Sanne im wahrsten Sinne des Wortes. Das letzte offizielle Sommerwochenende, das ist uns gut gesinnt. Ein angenehmer Spätsommertag geht in das Finale. Sonnenuntergang ist in knapp 2 Stunden. In der Nacht sinken die Temperaturen auf 10 bis knackige 5 Grad. Morgen früh ist es dann frisch, die Sonne hat aber noch Kraft. Die Temperaturen schaffen noch 20 bis 25 Grad. Ein Badetag, Abschluss der heurigen Sommer. Seeserenade vielleicht, aber auch das Bergwetter ist spitze. Die Temperatur in 2000 Metern um 12, 13 Grad. Dazu frischt der Nordwind auf. Und sicher unterwegs, da sind Sie mit dem Radio Tirol Verkehrsservice. Ein Plus von 30 Minuten mehr Fahrzeit gibt es im Rückreiseverkehr und zwar auf der Fernpassstraße in Richtung Deutschland vor dem Grenztunnel Füssen. Gute und sichere Fahrt.
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2: Solarstrom soll auch vermehrt in Skigebieten erzeugt werden. Nach einem Pfefferspray-Einsatz in Innsbruck laufen die Ermittlungen und die WSG verliert, die Schwarzer Handballer hingegen jubeln.
1: Im Studio Klaus Schönherr.
2: Solarstrom, also Energie aus der Sonne, soll für Skigebiete leichter zugänglich werden. Das Verkehrsministerium arbeitet derzeit an einer Gesetzesnovelle, die Seilbahnen den Verwaltungsaufwand rundum erleichtern soll, um dann Photovoltaikanlagen an ihren Gebäuden zu installieren. Ein Schritt, den Reinhard Klier, der Fachgruppenobmann der Tiroler Seilbahnen, begrüßt.
3: Es ist sicher sinnvoll, das als Ergänzung in den Strommix mit aufzunehmen. Und gerade in Tirol, wo doch ein relativ hocherschlossener Raum ist, solche Flächen dann eben zu definieren, wo das vertretbar ist, das noch weiter auszubauen. Und bei vielen Skigebieten ist da wahrscheinlich schon noch ein Potenzial vorhanden, aber jetzt auch nicht in der Größenordnung, dass wir jetzt den Tiroler Strom produzieren können.
2: Es gibt aber auch schon Projekte. Bis zum Start der Wintersaison werden 2 neue große Photovoltaikanlagen fertiggestellt. Eine im Kütei, die umgerechnet 850 Haushalte mit Strom versorgen könnte. Und eine zweite in Sölden, die groß genug ist, um 2700 Haushalte abzudecken. 4 Personen in der Notaufnahme, das ist die vorläufige Bilanz eines Pfefferspray-Einsatzes in der Nacht in Innsbruck. Bei einem Nachtlokal sind kurz nach 1 Uhr früh mehrere Personen aneinander geraten. Der Pfefferspray ist dann von einem Security-Mitarbeiter verwendet worden, das auch nachdem der Mann mit Flaschen attackiert worden sei. Die Rettung und auch die Berufsfeuerwehr standen im Einsatz. Die Abläufe vor und nach dem Pfefferspray-Einsatz werden jetzt von der Polizei geprüft. Anfang kommender Woche startet die Ausschreibung für den Kauf hybrider Elektrozüge für die Zillertalbahn.

0: 2030 sollen ja die alten Dieselloks durch Elektrozüge, die teils mit Oberleitung, teils mit Elektroakku fahren, ersetzt werden. Salzburg und die Steiermark und Tirol schreiben gemeinsam aus. Der Bund hat zuletzt die Förderungen dafür noch einmal erhöht. Sonst wäre sich das wahrscheinlich nicht ausgegangen. Dazu sagt der SPÖ-Verkehrsminister Peter Handke.
1: Es wäre wahrscheinlich nicht zu dieser Investition gekommen. Ich kann vermelden, 25 Millionen pro Jahr jetzt neu eingestellt in die Planung für 27 und 28. Deshalb können jetzt alle drei Bundesländer gemeinsam diesen Beschaffungsprozess beginnen. Das ist eine moderne Art, effizient mit Geld umzugehen, wenn sich die Länder einigen und wir als Bund unsere Unterstützung dazu geben können. Auch hier geht es am Ende um Lebensqualität und um Klimaschutz.
0: 85 Millionen Euro fließen in den kommenden Jahren nach Tirol, neben der Zillertalbahn auch für die Stubaitalbahn und die Verlängerung der Regionalbahn zwischen Innsbruck und Völs. Heute Abend feiert dann der Skiclub Adelberg in St. Anton am Adelberg im Rahmen eines Festabends sein 125-jähriges Bestandjubiläum. Der SCA, wie er genannt wird, ist einer der ältesten und auch bedeutendsten Skiclubs der Welt und kann auch auf eine sportliche Erfolgsbilanz zurückblicken. Dazu sagt der Vizepräsident Stefan Jochum.
2: Die Menschen haben sich gedacht, also wenn die so gut Skifahren, da wo die herkommen, da müssen sie es gut gelernt haben, da müssen sie gute Möglichkeiten haben. Und sie sind ja dann auch später unsere erfolgreichen Rennläuferinnen und Rennläufer in die Welt hinaus, haben dort Skischulen gegründet, haben Skigebiete geleitet.
0: Insgesamt haben die Athletinnen und Athleten des Skiclub Adelberg bis jetzt 118 Medaillen bei Olympischen Spielen und Weltmeisterschaften gewonnen. Auch bei der Entwicklung der Skitechnik waren sie maßgeblich beteiligt. Damit zur Kultur und einer traurigen Nachricht. Peter Angerer ist verstorben, der 1952 in Innsbruck geborene Autor, Filmkritiker und Tonkünstler, hat unter anderem auch für den ORF zahlreiche Hörspiele und Features gestaltet. Peter Angerer wurde 74 Jahre alt. Und noch zum Sport. Während die WSG Tirol gestern Abend bei Rapid Wien eine klare Niederlage hinnehmen muss, haben die Schwarzer Handballer allen Grund zum Jubeln. In der Osthalle liefern die Adler eine starke Leistung ab und setzen sich in einem umkämpften Spiel gegen die Bernbach-Köflach durch. Katharina Bettnartz mit den Details.
3: Die Adler gewinnen auch ihr drittes Spiel in der Handball-Meisterliga. Gegen Bernbach-Köflach aus der Steiermark setzt sich Schwarz gestern Abend in der Osthalle mit 29-26 durch. Zur Pause liegen die Tiroler noch mit 17-14 vorne, nach knapp 40 Minuten sogar mit 5 Toren Vorsprung. Dann kommen die Gäste zurück und gleichen 8 Minuten vor Schluss zum 25-25 aus. Die Entscheidung fällt erst in den letzten Spielminuten, sagt Schwarztrainer Christoph Jauernig.
4: Entscheidung fällt eigentlich, indem wir vorne dann eine Überzahl generieren, noch eine Zeitstrafe ziehen und dann gleich hinten nochmal einen Ballgewinn schaffen und das leere Tor schaffen, dann steht es wieder +2 und am Ende ja, müssen sie aufmachen. Wir machen das +3 dann noch am Ende, aber komplett ausgeglichen. Trotzdem super Start für uns.
3: Mit 6 Punkten aus 3 Spielen ist Schwarz vorerst Tabellenführer. Nächsten Freitag wartet auswärts mit den Pfeifers Margareten der nächste schwere Gegner. Ohne Punkte ist dagegen die WSG Tirol aus Wien-Hütteldorf heimgefahren. Die Wattener verlieren gestern bei Rapid mit 0-3. Kara bringt Rapid vor der Pause in Führung. Boller und Wurmbrand machen in der zweiten Hälfte alles klar. WSG-Trainer Philipp Semlitsch sieht trotz der klaren Niederlage auch Positives.
5: Ich finde schon, dass wir einen mutigen Auftritt gehabt haben, aber nur mit Mut alleine reicht es nicht. Du brauchst dann auch im letzten Drittel diese Qualität und die Situationen, die du hast, besser zu Ende zu spielen, damit du Rapid auch wirklich verwunden kannst. Aber summa summarum war es ein beherzter Auftritt,
3: sagt Philipp Semlitsch. Die WSG Tirol verabschiedet sich jetzt in die Länderspielpause.
0: Eishockey hingegen gibt's. Die Haie spielen aktuell in Innsbruck in der Tivac Arena gegen die Vienna Capitals. Wir werden auch davon berichten. Ich wünsche Ihnen jetzt aber noch einen feinen Samstagabend.

Okay, bis zur Midnight Hour dauert es fast noch 6 Stunden. Es geht jetzt 2 auf 6 und schön langsam groovt sich der ein oder andere auf ein Couching ein heute Abend. Ja, ich weiß. Es gibt auch so viele, die wirklich noch fleißig sind und auf dem Weg in die Arbeit erst jetzt. Gut soll es ihnen gehen. Zumindest musikalisch gibt's

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1: Im Streit um die Insel Grönland in der Arktis gibt es offenbar eine Einigung. Das haben die Regierungen von Dänemark, USA und Grönland bekannt gegeben. In der nächsten Woche soll ein Abkommen unterschrieben werden. Die USA sollen besondere Rechte erhalten. Es geht um den Zugang zu der Insel und um Flüge über die Insel. Außerdem dürfen Staaten, die nicht zur NATO gehören, keine Militärstützpunkte auf der Insel bauen. Die NATO ist ein Bündnis von Staaten für die gemeinsame Sicherheit. Auch die USA und Dänemark gehören zur NATO. Das neue Abkommen soll auch gelten, wenn Grönland einmal unabhängig wird. Derzeit gehört Grönland zu Dänemark. In der deutschen Stadt München hat heute das Oktoberfest begonnen. Dominik Krause, der neue Bürgermeister von München, hat das Fest eröffnet. Er öffnete mit 2 Hammerschlägen das erste Bierfass und sagte, O-Zapft is. Das heißt, das Bier fließt jetzt. Bei dem Fest wird von den Gästen sehr viel Bier getrunken. Das Münchner Oktoberfest ist eines der größten Volksfeste der Welt. Es findet jedes Jahr im September und Oktober statt. Heuer dauert es bis zum 4. Oktober. Weil so viele Menschen das Fest besuchen, gibt es auch starke Sicherheitsmaßnahmen. Viele Polizisten, Ordner und Kameras. Messer sind auf dem Fest verboten. In Deutschland sollen bei einer ungewöhnlichen Aktion mehr als 1500 Kunstwerke verschenkt werden. Das hat die Christoph-Müller-Stiftung angekündigt. Christoph Müller war ein deutscher Kunstsammler und Zeitungsverleger. Er ist vor 2 Jahren gestorben. Bis zum Jahresende können öffentliche Museen jetzt diese Kunstwerke bekommen. Die Stiftung verschenkt zum Beispiel Holzschnitte, das sind Bilder aus Holz, aber auch viele Gemälde und Zeichnungen. Museen können sich dafür online bewerben. Das Interesse dürfte groß sein. Eine Jury wird über die Vergabe entscheiden. Das waren die Nachrichten in einfacher Sprache. Gelesen von Daniela Nicolai.
2: Und die Tiroler Band? Cola und Schnute, die hat sich schon richtig einen Namen gemacht. Sehr romantisch.

0: Blei.
1: Und wir schwenken die Lichter der Handys. So, dala, gleich ist es 6. Die coolsten Samstagabend-Hits nach 18 Uhr in Saturday Night Fever in Radio Tirol. Die tischen wir auf zum Wochenendmenü gleich. Isabella Krasnitzer wünscht noch einen lässigen Abend.

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1: Am Mikrofon Daniela Nicolai. Dänemark und die USA haben sich überraschend auf ein Grönland-Abkommen geeinigt. Es soll nächste Woche unterzeichnet werden. Die Rechte der USA auf der Arktisinsel werden damit gestärkt. Details von David Kriegleder.
2: Washington hat sich mit Dänemark und Grönland auf eine dauerhafte Ausweitung seiner Militärpräsenz auf der Arktikinsel geeinigt, verkündet Präsident Trump. Hoheitsrechte werden zwar nicht abgetreten, doch das US-Militär sichert sich weitreichende Privilegien. Unbegrenzte Zugangs- und Überflugrechte, selbst bei einer künftigen Unabhängigkeit Grönlands. Zudem werden Rivalen wie China und Russland blockiert. Sie dürfen dort weder Stützpunkte bauen, noch ohne Washingtons Erlaubnis investieren. Die Regierungschefs in Kopenhagen und Nuuk begrüßen den Deal, der kommende Woche am Rande der UN-Generalversammlung unterzeichnet werden soll. Die Einigung markiert das vorläufige Ende monatelanger Spannungen, die Trumps offene Gebietsansprüche auf Grönland ausgelöst hatten.
1: Ungarn entlastet Autofahrer wegen der hohen Treibstoffpreise. Angesichts der besonders stark gestiegenen Kosten für Diesel bekommen die Eigentümer von Dieselfahrzeugen bis Jahresende monatlich umgerechnet 13,75 Euro vom Finanzamt rückerstattet. In Deutschland werden Autofahrer ab Oktober mit einem weiteren Tankrabatt unterstützt. Der Liter Treibstoff soll dann bis Jahresende um 17 Cent weniger kosten. Ein spektakulärer Verkehrsunfall hat sich in der Früh in der Nähe von Graz ereignet. Ein 19 Jahre alter Autolenker prallte mit seinem Wagen in Brodersdorf gegen ein Mehrparteienhaus. Durch die Wucht des Anpralls drohen Teile des Hauses einzustürzen. Michael Pendel berichtet.
3: Der 19-Jährige überholt laut Polizei heute früh mit weit überhöhter Geschwindigkeit mehrere Fahrzeuge. Im Ortsgebiet von Brodersdorf hebt der Wagen ab, schießt über eine Böschung und prallt aus der Luft frontal gegen ein Mehrparteienhaus. Das Auto durchbricht die Hausmauer einer Erdgeschosswohnung und bleibt mit einem Teil in der Wohnung stecken. Der hintere Fahrzeugteil ragt senkrecht ins Freie. Der Wohnungsbesitzer schläft zum Unfallzeitpunkt im Nebenzimmer. Er kommt mit dem Schrecken davon, kann bis auf Weiteres aber nicht in seine Wohnung zurück, da diese einsturzgefährdet ist. Ein Statiker muss jetzt die Lage beurteilen. Der 19 Jahre alte Unfalllenker wird schwer verletzt. In seinem Auto findet die Polizei Alkohol und Drogenutensilien. Die Ermittlungen laufen.
1: Nach einem Wolfsabschuss in Kärnten ist Anzeige gegen den betroffenen Jäger erstattet worden. Das Tier war ein sogenannter Forschungswolf der Universität Udine. Es hat ein Halsband mit einem Sender getragen. Das Land Kärnten wies die Jägerschaft darauf hin, dass der Wolf keinesfalls getötet werden dürfe. Dennoch wurde er Anfang Februar erlegt. Das waren die Nachrichten mit Daniela Nicolai. Jetzt zum Wetter.
4: Der Abend verläuft trocken, großteils auch recht sonnig und vorerst noch warm. 25 Grad sind es immer noch in Neusiedl und Gas am Kamp. In der Nacht kühlt es dann auf 16 bis 6 Grad ab. Morgen Sonntag wird es aber rasch wieder warm, teilweise sogar sommerlich, mit Höchstwerten von 21 bis 28 Grad. Dazu überwiegt der Sonnenschein, einzelne Nebelfelder lösen sich recht bald auf. Es ziehen aber einige dünne Wolken durch. Sie werden zum Abend hin von Norden mehr und ein bisschen dichter und bringen in der Nacht auf Montag etwas Regen. Teilweise kommt lebhafter Westwind auf. So viel zum Wetter mit Jörg Stibor.
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1: Im Studio Andreas Lechner. Nachdem US-Präsident Donald Trump gestern angekündigt hatte, die TV-Sender CNN, MS Now sowie die Nachrichtenplattform Politico aus dem Weißen Haus zu verbannen, scheint das Verbot nun in Kraft getreten zu sein. Trump wirft den besagten kritischen Medien vor, Falschnachrichten zu verbreiten, berichtet in Washington Christoph Kohl.
2: CNN und MS Now berichten, dass ihren Kamerateams und Reporterinnen der Zutritt zum Gelände des Weißen Hauses verweigert worden sei. Es seien ihnen auch ihre Pressezugangsausweise abgenommen worden, so CNN-Journalistin Betsy Klein.
3: It had been deactivated. I asked if I could have the badge back. He said he would be keeping it.
2: Das ist eine weitere schwerwiegende Eskalation von Donald Trumps Angriffen auf Medien, die nicht in seinem Sinne berichten. Demokraten und Rechtsexperten sehen darin einen Verstoß gegen die in der US-Verfassung verankerte Pressefreiheit. Die TV-Sender werden wohl gegen das Hausverbot klagen. CNN betont unterdessen, dass man weiterhin unerschrocken und unabhängig berichten werde.
1: Nach dem angekündigten Durchbruch in Grönlandstreit hofft Dänemarks Außenminister Lars Rasmussen auf mehr Stabilität in der Region. Ein verbindliches Abkommen mit den USA könnte demnach kommende Woche unterzeichnet werden. Es soll die Sicherheit in der Arktis und im Nordatlantik stärken. US-Präsident Donald Trump spricht deshalb bereits von einer Einigung mit weitreichenden Befugnissen für die USA. Dänemark und Grönland bestätigen diese Darstellung allerdings nicht. Für einen Fischzüchter hat eine massive Unwetterfront in der Gemeinde Schiedelberg im Bezirk Steierland in Oberösterreich in einer Katastrophe geendet. Ein Großteil seiner rund 21 Tonnen Fische ist während eines Unwetters am Mittwochabend verendet oder schwer verletzt worden, nachdem ein umstürzender Baum eine unter Spannung stehende Stromleitung in den Zuchtteich gerissen hatte. Damit nicht alle Fische entsorgt werden müssen, musste schnell gehandelt werden, wie Fischzüchter Matthias Meyer sagt.
4: Dann haben die Feuerwehrleute angerufen und gesagt, okay, sie fangen an mit Wasserfangen, mit den toten Fischen. Schon mal als erstes. Und ja, dann haben wir uns Gott sei Dank dankenderweise alle geholfen. Alle Freunde und Bekannten habe ich angerufen in dem Moment und gesagt, bitte helft uns Fisch ausnehmen. Wir haben einen Haufen Fisch, da ist es mitten in der Nacht. Ja, die sind alle gekommen und haben nur andere Leute mitgenommen. Der Nachbar ist gekommen, hat gesagt, es war Solidarität sondergleichen.
1: Unklar ist bisher, wie es überhaupt dazu kommen konnte, dass die Fische zu Schaden gekommen sind. Auch Meyer hat da noch einige Fragen.
4: Angeblich, wenn der Strom nicht gefährlich ist, sind die Fische alle hinten in den Teich. Wie kann das passieren? Wer kann da wissen, wie das passieren hat können, dass der Strom überhaupt weiter rennt, dass der Strom in die Teich hineingeht. Das ist was, da muss ich mit den Sachverständigen und mit den Leuten, die was sie auskennen, reden, weil ich bin da ehrlich gesagt selber überfragt.
1: Der Züchter rechnet mit bis zu 70.000 Euro Schaden. Eine Versicherung für solche Fälle gäbe es nicht, so Meyer. Und in der Fußball-Bundesliga endet das Vorarlberg-Derby mit einem Heimsieg. Austria Lustenau schlägt Altach vor kurzem mit 2:0. Das waren die Nachrichten mit Andreas Lechner. Das Wetter.
5: Am Abend und heute Nacht bleibt es trocken und teils klar, teils bewölkt. Die Temperaturen sinken auf 16 bis 6 Grad. Am Sonntag steht uns wieder ein Spätsommertag bevor. Es wird ausgesprochen warm und überwiegend sonnig. Einzelne Nebelfelder lösen sich recht bald auf. Es ziehen aber einige dünne Wolken durch. Sie werden zum Abend hin von Norden her mehr und ein bisschen dichter. Teilweise kommt lebhafter Westwind auf und die Temperaturen steigen auf 21 bis 28 Grad, in 2000 Meter auf 12 bis 16 Grad. In der Nacht auf Montag zieht dann eine schwache Kaltfront durch. So viel zum Wetter mit Jörg Stieber.
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1: Im Studio Andreas Lechner. In Deutschland hat sich die schwarz-rote Koalition angesichts der hohen Spritpreise auf Maßnahmen zur Entlastung der Autofahrer geeinigt. Geplant ist ein weiterer Tankrabatt und ab dem kommenden Jahr auch ein Spritpreisdeckel, wie David Kriegleder berichtet.
2: Es ist eine milliardenschwere Beruhigungspille, die Deutschlands Regierung verkündet, rechtzeitig vor den morgigen Wahlen in Berlin und Mecklenburg-Vorpommern. Ab Oktober soll die Energiesteuer auf Benzin und Diesel bis Jahresende gesenkt werden. Eine Entlastung von 17 Cent pro Liter an den Zapfsäulen, wie sie Deutschlands Autofahrer schon im Frühjahr erhielten. Die zweite Maßnahme ist neu. Ab Jänner soll ein krisenbedingter Preisdeckel für Kraftstoffe nach Vorbild Belgiens oder Luxemburgs folgen. Opposition, Umwelt- und Verbraucherschützer kritisieren den neuen Tankrabatt als teure Gießkannenpolitik. Die Maßnahme sei nicht zielgerichtet, klimaschädlich und werde als Übergewinn an Mineralölkonzerne fließen.
1: Nachdem US-Präsident Donald Trump mehreren Medien den Zugang zum Weißen Haus verboten hatte, sind einem Reporter und einem Kameramann des betroffenen Senders MS Now nun tatsächlich der Zutritt verwehrt worden. Den beiden seien an einer Sicherheitsschleuse außerhalb des Weißen Hauses die Pressezugangsausweise abgenommen worden, berichteten die beiden via MS Now. Trump hatte gestern erklärt, MS Now sowie dem TV-Sender CNN und dem Newsportal Politico sei ab sofort der Zugang zum Weißen Haus verboten. Der US-Präsident wirft ihnen vor, Falschnachrichten zu verbreiten. In München ist zu Mittag das 191. Oktoberfest eröffnet worden. Der neue Oberbürgermeister Dominik Krause von den Grünen hat bei seiner Anstichpremiere mit zwei Schlägen das erste Fass Bier angezapft und mit den Worten Ortzapft ist das weltberühmte Volksfest eröffnet, zu dem mehr als 6 Millionen Gäste erwartet werden. Eine Maß Bier kostet heuer um die 15 Euro. Zum Fußball: Das Vorarlberg-Derby zwischen Austria Lustenau und Altach hat einen klaren Sieger und das Ende einer Derby-Negativserie gebracht, wie Thomas König berichtet.
3: Austria Lustenau gewinnt das erste Ländle-Derby dieser Saison mit 2:0 durch die Treffer von Antonio Verinaz und Dominik Weichserbaum kurz vor der Pause und damit der erste Sieg für die Lustenauer in einem Ländle-Derby nach 2,5 Jahren. Er war verdient, die Lustenauer effektiver, Altach bemüht, aber harmlos und hier mit einer 5. Niederlage in Folge. Altach bleibt also schlusslich und steckt mittendrin früh in dieser Saison in der Krise.
1: Und seit einer halben Stunde spielt der GRK daheim gegen die Austria und die Hausherren der GRK, die führen bereits mit 1:0. Das waren die Nachrichten mit Andreas Lechner. Das Wetter.
4: Die Nacht verläuft trocken und teils klar, teils bewölkt. Die Temperaturen gehen jetzt rasch zurück. In den Landeshauptstädten hat es derzeit um die 18 Grad, in der Wiener Innenstadt 23. Und bis morgen früh kühlt es meist auf 16 bis 6 Grad ab. Am Sonntag wird es dann aber wieder warm und überwiegend sonnig. Einzelne Nebelfelder lösen sich bald auf. Es ziehen aber einige dünne Wolken durch. Sie werden zum Abend hin vom Norden mehr und ein bisschen dichter und bringen in der Nacht etwas Regen. Teilweise kommt morgen lebhafter Westwind auf und die Temperaturen steigen auf 21 bis 28 Grad, in 2000 Meter Höhe auf etwa 14 Grad. So viel zum Wetter mit Jörg Stibor.
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1: Zu Gast bei uns in Radio Tirol heute zum Hausbesuch sind drei Schwestern aus dem oberösterreichischen Mühlviertel, die man seit vielen, vielen Jahren kennt. Die Boxrockers ist das. Hallo Stefanie, hallo Christina, hallo Magdalena.
2: Hallo.
1: Es gibt ein neues Album der Boxrockers ist das. Aber zuerst möchte ich euch fragen, was verbindet euch vielleicht auch mit Tirol? An was denkt ihr, wenn ihr zu uns fahrt aus Oberösterreich?
2: Also zum einen denken wir an Urlaub, wenn wir zu euch fahren. Und wir denken ganz, ganz viel an mega, mega coole Konzerte, die wir in Tirol spielen, weil das ist einfach immer so cool. Die Tiroler und Tirolerinnen machen immer so richtig viel Damm-Damm und richtig viel Weder und die Konzerte haben einfach wirklich unglaublich.
3: Das ist immer voll schön, also gute Stimmung, alle sind gut drauf. Der Mühlviertler Dialekt, das geht sich super aus, also da versteht man uns, glaube ich, ganz gut. Und alle singen mit und das macht dann einfach Spaß und dann freut man sich, wenn man dann irgendwie heuer im Tourauftakt in Tirol machen kann. Das ist einfach schön.
1: Die Boxrockers ist das, die gibt es seit vielen, vielen Jahren, gegründet, glaube ich, wenn ich richtig orientiert bin, 2008. Was hat sich verändert in diesem langen Zeitraum? Wie habt ihr euch auch verändert hier selber? Damals wart ihr noch blutjung.
3: Wir haben uns gefunden, hätte ich gesagt. Wir haben da gestartet, oder das war ja nie der Plan, dass wir Musik auf dem Level machen. Das ist ja alles ein bisschen passiert. Und in diesen letzten Jahren haben wir viel dazugelernt, haben immer mehr geschaut, dass wir das machen, was in uns drinsteckt. Deswegen auch das neue Album DNA, weil es uns so wichtig war, dass wir das, was uns ausmacht, auf eine CD bringen. Und wir stehen zu dem, was wir machen und wir lassen sie von irgendwie drei reden. Das haben wir, glaube ich, auch gelernt. Und da sind wir, glaube ich, recht gut unterwegs. Und das macht dann auch Spaß, wenn man das mit Freude machen kann.
1: Eines hat sich in diesen vielen, vielen Jahren eben nicht verändert, eure Liebe zur Musik und auch, dass ihr immer noch bei Konzerten barfuß auf der Bühne steht. Ist das noch so?
4: Ja, natürlich. Wenn es möglich ist und nicht gerade irgendwie minus 10 Grad hat und Open Air, dann wird man uns barfuß auf der Bühne sehen. Und das genießen wir selber auch, weil da fühlen wir sich wohl, da sind wir geerdet und das passt genau zu uns rein.
1: Deswegen heißt euer Plattenlabel auch Barfuß Records. Und auf diesem Label gibt es jetzt ein neues Album, das fünfte Studioalbum der Boxrockers ist das. Das heißt, wir haben schon angesprochen, DNA. Welche DNA ist es genau, die euch drei ausmacht?
4: Ja, unser gemeinsamer DNA, würde ich jetzt mal sagen, ist einfach die Musik, die verbindet uns alle drei. Und trotzdem ist es so, dass jede von uns ja so eine ganz eigene Persönlichkeit hat und das aber abplotzert und in dieser DNA.
1: Zum Album mit 12 Songs, zum Album DNA, gibt es eine neue Single, die heißt Vielleicht. Das Lied hören wir gleich. Das ist ein Lied, das Zuversicht geben soll, oder?
4: Ja, ich glaube, jeder Mensch kennt das, wenn man in einer Situation ist, wo man vielleicht nicht mehr weiß, wie es weitergehen soll. Man vielleicht irgendeinen Schicksalsschlag erlebt oder es ist halt einfach so, ist immer nicht so super. Und dann hat man irgendwen, den man im besten Fall anrufen kann, eine Freundin oder einen guten Freund. Und manchmal hilft es einfach so, wenn dieser andere Mensch dann sagt, ja, vielleicht wird aber alles gar nicht so schwer, sondern vielleicht wird alles viel leichter, als du das gerade ausmalst. Und dieses Vielleicht macht einfach so viel Platz für Hoffnung und gibt da wieder Mut, dass man weitergehen kann.
1: Mit diesem neuen Album geht es eben auch auf Tour und die ersten beiden Termine, die sind wieder einmal in Tirol, oder?
3: Ja, und da freuen wir uns drauf, dass wir eben nach Wörgl kommen und nach Rum erstmals und da einfach hoffentlich wieder begeistern dürfen.
1: Das ist schon bald soweit. Am 9. Oktober, glaube ich, seid ihr in Wörgl, VZ Komma. Und am 10. Oktober dann im Forum in Rom.
3: Genau, so ist es. Mit unserer Band, mit einem neuen Konzertprogramm, mit ein paar Geschichten über uns natürlich. Die dürfen auch nicht fehlen. Es wird sicher wieder lustig, es wird zum Lachen, es wird zum Tanzen, zum Singen. Wir freuen uns auf alle.
1: Dann sage ich danke für euer Dasein. Alles Gute, Stefanie, Christine und Magdalena. Und jetzt auf Radio Tirol vielleicht die Boxrockers ist das.
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1: Im Studio Andreas Lechner. Ein Jahr Bürokratiediät für Brüssel, also einen Bürokratieabbau, das will Europaministerin Claudia Bauer der EU-Kommission verordnen. Statt neue Regeln zu schaffen, sollen die EU-Beamten ein Jahr lang nur bestehende EU-Regeln vereinfachen. Für diesen Vorschlag will Österreich gemeinsam mit 7 anderen EU-Staaten, darunter Deutschland, Italien und Polen, kommende Woche in Brüssel weitere Unterstützer sammeln, berichtet in Brüssel Tim Kupal.
2: Unnötige Pflichten sollen gestrichen, Betriebe entlastet, Regeln vereinfacht werden, heißt es in dem gemeinsamen Diskussionspapier. Europaministerin Claudia Bauer, ÖVP.
3: Was funktioniert, was ist unnötig und kann deswegen auch gestrichen werden? Wo braucht es auch einen Praxistest und deswegen eine Vereinfachung?
2: Als Negativbeispiel nennt die Europaministerin die EU-Verpackungsverordnung. Die Regeln seien für Klein- und Mittelbetriebe in Österreich kaum zu bewältigen. Neuen EU-Gesetzen steht die 8-Länder-Allianz skeptisch gegenüber.
3: Wir müssen uns künftig hin immer zuerst die Frage auch stellen, welchen konkreten europäischen Mehrwert eine zusätzliche Regelung schafft und auch, ob es tatsächlich europäischen Handlungsbedarf gibt.
2: Kommenden Dienstag will die Europaministerin das Papier mit den Aufräumvorschlägen beim Rat für allgemeine Angelegenheiten in Brüssel vorlegen.
1: Salzburgs Landeshauptfrau Stellvertreter Stefan Schnöll von der ÖVP verlässt die Politik. Das hat die ÖVP Salzburg am Abend in einer Aussendung bestätigt. Der 38-jährige Jurist soll in die Privatwirtschaft wechseln, wie es heißt. Schnöll war seit 2018 Mitglied der Salzburger Landesregierung und lange Zeit als Nachfolger von Landeshauptmann Wilfried Haslauer vorgesehen. Doch Anfang 2025 hat Schnöll einen Rückzieher gemacht und der jetzigen Landeshauptfrau Caroline Edtstadler den Vortritt gelassen. Er wolle mehr Zeit für seine Familie haben, hieß es damals. In Nordkorea zerfällt gerade ein ganzer Berg, denn im Inneren des Berges Mantap hat das autokratische Regime bis 2017 Atomtests für sein Atomprogramm durchgeführt. Die Explosionen waren offenbar so heftig, dass dabei der 2000 Meter hohe Berg nachhaltig beschädigt worden ist. Seither wird die Region immer wieder von Erdbeben erschüttert, wie Tobias Mayer berichtet.
4: Der Nordosten Nordkoreas ist eigentlich keine Erdbebenzone. Doch die 6 Atomtests im Mantap haben den Berg aus im Gleichgewicht gebracht. Über 1400 Erdbeben haben Forschende seit Beginn der Atomtests registriert und nach Ende der Tests geht die Bebenserie nicht nur weiter, die Beben werden sogar immer häufiger und heftiger, erklärt der südkoreanische Seismologe Kwon Hae Kim.
5: Basierend auf den Messungen der vergangenen 8 Jahre erwarte ich, dass die Beben anhalten, bis ein neues Gleichgewicht im Berg geschaffen wird. Die Beben können durchaus noch heftiger werden, als was wir bisher gesehen haben.
4: Das Gebiet ist dünn besiedelt. Ob die Beben zu Schäden führen, ist unklar. Jedenfalls aber zeige der Fall, so der Seismologe, dass Menschen sprichwörtlich in der Lage seien, Berge zu versetzen, mit zerstörerischen Folgen.
1: Das waren die Nachrichten mit Andreas Lechner. Das Wetter.
6: Heute Nacht bleibt es trocken und es kühlt meist auf 16 bis 6 Grad ab. Im Mühl- und Waldviertel stellenweise auch noch mehr. In Schwarzau im Freiwald hat es jetzt nur noch 4 Grad. Morgen Sonntag wird es aber wieder warm und überwiegend sonnig. Nur da und dort gibt es anfangs etwas Nebel oder Hochnebel. Es ziehen aber einige dünne Wolkenfelder durch. Sie werden zum Abend hin von Norden her mehr und ein bisschen dichter. Teilweise kommt morgen lebhafter Westwind auf und die Temperaturen steigen auf 21 bis 28 Grad, in 2000 Meter Höhe auf 12 bis 16 Grad. In der Nacht auf Montag zieht dann eine schwache Kaltfront mit einigen Regenschauern durch. So viel zum Wetter mit Jörg Stibor.
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1: Heute mit Laura Pilgerisch. Schön, dass wir uns hier sehen.
2: Ich freue mich auch sehr. Hallo, Christi.
1: Wir sind so in der Schwelle zwischen Sommer und Herbst. Irgendwie ist nicht mehr Sommer und doch wollen wir den Herbst noch nicht so ganz wahrhaben. Wie geht's dir da damit? Bist du ein Jahreszeitentyp?
2: Ich bin tatsächlich momentan in meiner Lieblingsjahreszeit. Ich liebe den September. Das ist so, gerade wenn das Wetter wie jetzt ist, ich liebe dieses Indian Summer Gefühl. Das Licht ist so schön. Die Bäume sind noch grün. Es ist diese Zwischenzeit, die ich sehr, sehr gern mag.
1: Wie war der Sommer? War er so furchtbar, dass du dich jetzt schon auf den September freuen musst?
2: Nein, der Sommer war sogar großartig. Sehr heiß, wie für uns alle, glaube ich. Nein, der Sommer war wunderbar. Ich war mit meinen Jungs auf Tour, Festivaltour. Heiße Festivaltour. Es war 40 Grad war das Highlight auf der Bühne mit den Scheinwerfern, noch heißer tatsächlich. Dann hatte ich kurz einen schönen Urlaub in der Toskana und mit der Family. Also es war ein wunderschöner Sommer und jetzt geht's so richtig knackig in den Herbst mit Musik und Film. Und es ist schön, immer was, jeden Tag das zu tun, was man liebt. Das ist schon schön.
1: Jetzt habe ich fasziniert gehört, du warst mit der Family auf Urlaub. Ich glaube, ihr seid die aktivste KünstlerInnenfamilie, die ich kenne in Österreich. Jeder von euch hat doch 3, 4, 5, 6 verschiedene künstlerische Formen und Standbeine. Wie kriegt ihr da einen Urlaub zusammen?
2: Ich muss gerade auch lachen, weil ich glaube, mein Papa war in Imst. Und wir sind tatsächlich, es ist immer witzig, wir schicken uns dann Fotos. Er steht auf der Bühne irgendwo im Land oder ich stehe auf der Bühne und es ist schön. Nein, wir sind alle doch im gleichen Metier, aber ich bin so aufgewachsen, ich kenne nichts anderes.
1: Und ihr kriegt doch im Sommer irgendwann einmal Urlaub zusammen und sagt, das reserviert ihr euch oder ergibt sich das?
2: Wir sind eine sehr spontane also planen geht bei uns ganz schwer, weil man nie weiß, was reinkommt, oder? Man ist ja doch Freiberufler und es war nicht lang, 5 Tage, was viel zu schnell vorbeiging tatsächlich. Aber ich habe die 5 Tage sehr, sehr genossen.
1: Jetzt hast du gerade gesagt, also auf der Bühne zu stehen, Musik zu machen, ist eine Geschichte. Aber alleine das sind ja bei dir schon mehrere Geschichten. Du hast das Jazzprojekt jetzt gerade unterwegs mit Alvaro Soler. Wo zieht es dich am liebsten hin?
2: Ah, das ist eine schwere Frage, weil du das Jazzprojekt angesprochen hast. Ja, das ist wirklich mein Herzensprojekt. Das heißt A Jazz Affair mit Laura Bilgeri and Friends. Also das sind meine absoluten Lieblingssongs aus dem American Songbook, also von 1930 bis 1960. Wirklich die alten, wunderbaren Jazzklassiker. Billie Holiday, Sarah Vaughan, Dinah Washington. Ich höre die Musik auch privat eigentlich fast nur. Ausschließlich tatsächlich. Ich bin eine total alte Seele, was Musik anbelangt. Und ja, das ist mein erstes eigenes Jazzprojekt. Und mit dem waren wir Anfang des Jahres, hatten wir Auftakt in Vorarlberg tatsächlich. Das war ein wunderschönes Heimspiel. Und jetzt im Oktober, November, Dezember geht es weiter in Wien, Klagenfurt, Graz. Und ich hoffe auch wirklich ganz, ganz bald in Tirol. Das wäre großartig.
1: Let's Can't Sleep Together. Die Single, die so überhaupt nicht nach Jazz, Big Band und Buddy Holiday klingt. Wie ist die entstanden?
2: Wobei man kann ja alles arrangieren. Das ist eigentlich eine gute Idee. Ich muss mal meine Jazz-Jungs fragen. Wollt ihr die mal im Swing probieren? Die ist entstanden eigentlich. Lustigerweise aufgenommen wurde sie wirklich tatsächlich in einem Badezimmer, weil man kann ja heutzutage wirklich überall aufnehmen. Das ist das Schöne. Ich bin in einer Dusche gestanden, verdeckt mit Zudecken, dass es vom Sound her passt. Ich glaube, man hört keinen Unterschied, ob wir jetzt im Studio waren oder irgendwie in der Dusche gestanden sind. Das ist das Schöne an der heutigen Technologie. Ja, es heißt ja, I can't sleep. You can't sleep, so let's can't sleep together. Also es ist nicht dieses Sleep together, das versteht man oft ein bisschen falsch. Es geht darum, dass Menschen sich, das habe ich oft jetzt im Sommer auch in den Hotels beobachtet, die nachts nicht schlafen können und sich irgendwie finden und dann versuchen, einfach die Nacht durchzumachen, zu tanzen. Ich bin ein totaler Nachtmensch. Also ich bin auch in der Nacht immer am kreativsten, auch was Songschreiben anbelangt. Und dann habe ich gedacht, ich mache mal einen Song übers can't sleepen.
1: Spielen wir jetzt gleich?
2: Ja, unbedingt. Dankeschön. Das freut mich.
1: Vielen Dank, Laura Bilgeri. Schönen Herbst wünsche ich dir.
2: Vielen Dank. Das wünsche ich dir auch und bis ganz bald.
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2: Hallo liebe Radio Tirol Hörerinnen und Hörer, da ist die Laura Bilgeri und ich wünsche euch jetzt ganz viel Spaß mit meiner aktuellen Single Let's Can't Sleep Together.

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1: Im Studio Andreas Lechner. Die österreichische Bundesregierung arbeitet derzeit an einer neuen Hochschulstrategie. Anfang 2027 soll sie präsentiert werden. Die NEOS fordern indes höhere Studiengebühren, um die durchschnittliche Studienzeit zu verkürzen, wie es heißt. Viktoria Waldhäusl mit den Einzelheiten.
2: Die NEOS wollen die Studiengebühren von derzeit etwa 360 Euro pro Semester auf etwa 700 Euro erhöhen. Und die Gebühren für Studierende aus Drittstaaten sollen von derzeit rund 700 Euro auf zunächst 2500 Euro im Semester angehoben werden, sagt Martina von Künsberg-Sarre, Wissenschaftssprecherin der NEOS.
3: International sind die Studiengebühren bei rund 10.000 Euro für Drittstaatsangehörige. Warum kommen so viele? Weil natürlich auch das Studieren in Österreich sehr, sehr günstig ist. Und ich glaube, es ist wichtig, dass auch diese Gruppe einen Beitrag leistet.
2: Das würde laut NEOS rund 100 Millionen Euro im Jahr einbringen. Ob sie sich damit durchsetzen können, ist das eine. Das zusätzliche Geld aber könnten die Hochschulen wohl gut gebrauchen. Wissenschaftsministerin Eva-Maria Holzleitner von der SPÖ hat zwar ein moderates Plus für das nächste Uni-Budget angekündigt, fixiert wird das aber erst im Oktober.
1: Die Stadt Wien wird ihre Regeln für Kurzzeitvermietungen wie Airbnb und ähnliche Plattformen weiter verschärfen. Laut Bürgermeister soll es künftig eine Registrierungspflicht für Wohnungen geben. So soll sichergestellt werden, dass die Maximaldauer für touristische Kurzzeitvermietungen von 90 Tagen nicht überschritten wird. Zudem will die Stadt Umwidmungen in Beherbergungsstätten erschweren. Die neuen Regeln sollen sicherstellen, dass Wohnraum wieder seinem eigentlichen Zweck dient, sagte Bürgermeister Michael Ludwig im Wien heute Sommergespräch. In Kraft treten wird die neue Regelung mit 1. Jänner 2027. Die Houthi-Miliz im Jemen hat nach eigenen Angaben wichtige Ziele in der saudi-arabischen Hauptstadt Riad sowie Ölanlagen am Roten Meer angegriffen. Houthi-Kämpfer hätten mit Hilfe einer großen Anzahl ballistischer Raketen und Marschflugkörper sowie Drohnen zwei erfolgreiche Militäreinsätze ausgeführt, hieß es von Seiten der Houthis. Augenzeugen hatten zuvor von Explosionen in Riad sowie von schwarzem Rauch und Flammen in der Nähe des internationalen Flughafens von Riad berichtet. Zahlreiche Flüge mussten gestrichen werden. Ende Juni ist der Asyl- und Migrationspakt der Europäischen Union in Kraft getreten. Kurz darauf haben Migranten aus Marokko die spanische Exklave Ceuta gestürmt. Mit dieser Erfahrung will man nun weiterarbeiten, sagte EU-Migrationskommissar Magnus Brunner bei einem Besuch in Madrid, wie Marin Häusermann berichtet.
4: Ein Krisenmechanismus soll es den Mitgliedstaaten erlauben, unter bestimmten Umständen von den Standardverfahren der EU abzuweichen.
5: Da ist so ein Notfallmechanismus natürlich enorm wichtig, dass wir schneller reagieren können auf Situationen, wie wir es in Ceuta erlebt haben.
4: Die Menschen, die am 30. Juli aus Marokko gekommen sind, sind Falschmeldungen gefolgt. Deshalb spreche man mit den Social-Media-Plattformen.
5: Meta, Google, andere müssen uns dabei unterstützen, dass wir früh genug sehen, wie die Schmuggler, die Menschenhändler ihr Geschäft hier vorantreiben.
4: Und in Verhandlungen über ein Abkommen mit Marokko wird das Thema Migration nun wohl besonders beachtet.
5: Dass wir auch hier die Migration einfach noch mehr auf den Tisch legen, noch mehr verhandeln. Hier muss Marokko natürlich auch kooperieren.
4: Zunächst aber soll Frontex gestärkt werden, um die Grenze nicht nur zu schützen, sondern auch bei den Rückführungen zu helfen.
1: Und damit zum Sport. Für erfreuliche Schlagzeilen hat heute das österreichische Tennis-Davis-Cup-Team gesorgt, wie Mario Valli berichtet.
6: Österreichs Davis-Cup-Team schlägt Belgien mit 3:1 und steht zum zweiten Mal in Folge im Final-Eight-Turnier. Lukas Miedler und Neil Oberleitner stellen im Doppel im Wiener Prater auf 2:1. Den entscheidenden dritten Sieg schafft Juri Rodionov, der Belgiens Nummer 1 Sisu Berchs in 2 Sätzen schlägt. Das Final-Eight-Turnier steigt im November in Bologna. In der Fußball-Bundesliga trennen sich der GAK und die Wiener Austria mit 2:2. Die Wiener machen in Graz zweimal einen Rückstand wett. Im Vorarlberg-Derby setzt sich Austria Lustenau mit 2:0 gegen Altach durch und gewinnt das erste Derby nach 2,5 Jahren. Bei der MotoGP auf dem Red Bull Ring sichert sich der spanische Aprilia-Pilot Jorge Martin die Pole Position und nach dem Qualifying auch den Sieg im Sprint. KTM-Pilot Pedro Acosta stürzt 3 Runden vor Schluss als Führender und scheidet aus. Und in der Eishockey-Liga schlägt Titelverteidiger Graz 99ers die Pioneers Vorarlberg mit 3:1. Die Vienna Capitals gewinnen in Innsbruck mit 5:4.
1: Berichtet Mario Valli und damit zum Wetter.
7: Die Nacht verläuft trocken, teilweise auch klar, und es kühlt meist auf 16 bis 6 Grad ab. Morgen Sonntag wird es dann ausgesprochen warm und auch recht sonnig. Nur da und dort gibt es anfangs etwas Nebel oder Hochnebel. Ganz ungetrübt ist der Sonnenschein aber auch danach nicht. Immer wieder ziehen dünne Wolkenfelder durch. Zum Abend hin werden sie von Norden mehr und ein bisschen dichter. Teilweise kommt lebhafter Westwind auf und die Temperaturen steigen auf 21 bis 28 Grad. So viel zum Wetter mit Jörg Stibor.
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1: Im Studio Andreas Lechner. Nachdem US-Präsident Donald Trump gestern angekündigt hatte, die TV-Sender CNN, MS Now sowie die Nachrichtenplattform Politico aus dem Weißen Haus zu verbannen, scheint das Verbot nun in Kraft getreten zu sein. Trump wirft besagten Medien vor, Falschnachrichten zu verbreiten, berichtet in Washington Christoph Kohl.
2: CNN und MS Now berichten, dass ihren Kamerateams und Reporterinnen der Zutritt zum Gelände des Weißen Hauses verweigert worden sei. Es seien ihnen auch ihre Pressezugangsausweise abgenommen worden. So CNN-Journalistin Betsy Klein.
3: It had been deactivated. I asked if I could have the badge back. He said he would be keeping it.
2: Das ist eine weitere schwerwiegende Eskalation von Donald Trumps Angriffen auf Medien, die nicht in seinem Sinne berichten. Demokraten und Rechtsexperten sehen darin einen Verstoß gegen die in der US-Verfassung verankerte Pressefreiheit. Die TV-Sender werden wohl gegen das Hausverbot klagen. CNN betont unterdessen, dass man weiterhin unerschrocken und unabhängig berichten werde.
1: In Berlin und Mecklenburg-Vorpommern werden morgen neue Landesparlamente gewählt. Während die AfD in Mecklenburg-Vorpommern ihren Siegeszug laut Wahlbeobachtern fortsetzen könnte, winkt in der Hauptstadt Berlin der Linken der erste Platz. Für die CDU verheißen die letzten Umfragen in beiden Bundesländern nichts Gutes. Der deutsche Bundeskanzler Friedrich Merz hat deshalb für den Abend das CDU-Präsidium in der Berliner Parteizentrale geladen, was als Versuch gesehen wird, die Reihen zu schließen. Der Flughafen Luxemburg hat in der vergangenen Nacht seinen Betrieb kurzzeitig einstellen müssen. Laut Regierungsangaben waren mehrere Drohnen im Luftraum des Landes beobachtet worden. Zur Herkunft der Fluggeräte wurden bislang keine näheren Angaben gemacht, aber man werde den Vorfall genau untersuchen und eng mit anderen NATO-Staaten zusammenarbeiten, hieß es. Seit Jahren werden mehr Polizisten für Wien gefordert. Mittlerweile erfüllen aber viele Kandidatinnen und Kandidaten die Aufnahmekriterien nicht mehr. Deshalb setzt das Innenministerium eine neue Maßnahme. Mit dem Programm Wien auf Zeit sollen Polizeischüler für zumindest 5 Jahre nach Wien geholt werden, wie Daniel Ammerhauser berichtet.
4: Bewerbende für den Polizeiberuf können inklusive Ausbildung freiwillig 5 Jahre in Wien bleiben. Nach dieser Zeitspanne können sie garantiert in ihre Heimatbundesländer zurückkehren, außer sie wollen in Wien bleiben. Die ersten Aufnahmen finden im Dezember statt. Die ersten sozusagen fertigen Polizistinnen und Polizisten stehen so nach absolvierter Ausbildung ab Dezember 2028 für Wien zur Verfügung. Hintergrund der Initiative ist, dass nicht alle Ausbildungsplätze in Wien ausgefüllt werden können. Außerdem qualifizieren sich in den anderen Bundesländern jeweils mehr Bewerbende für den Polizeidienst, als dort tatsächlich aufgenommen werden können. Bereits jetzt helfen rund 50 Einsatzkräfte aus 6 Bundesländern in Wien aus. Dabei geht es vor allem um Schwerpunktaktionen gegen Jugendkriminalität.
1: Und damit zum Wetter.
5: Der Sonntag bringt uns noch einmal spätsommerliches Wetter. Häufig scheint die Sonne und es wird ausgesprochen warm. Einzelne Nebelfelder lösen sich bald auf. Es ziehen aber dünne Wolken durch, die im Laufe des Nachmittags und am Abend von Norden etwas mehr und auch ein bisschen dichter werden. Teilweise kommt lebhafter Westwind auf und die Temperaturen steigen auf 21 bis 28 Grad. In der Nacht auf Montag zieht dann eine schwache Kaltfront mit Regenschauern durch. Am Montag selbst zumindest zeitweise schon wieder sonnig, aber windig und kühl. So viel zum Wetter mit Jörg Stieber.
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1: Im Studio Andreas Lechner. Am kommenden Mittwoch wird im Nationalrat die sogenannte Aktivpension beschlossen, eine Steuerbegünstigung für alle, die schon in der Pension sind, aber trotzdem arbeiten und sich etwas dazu verdienen. Das gewerkschaftsnahe Momentum-Institut kritisiert die Maßnahme jetzt allerdings als sozial nicht treffsicher. Felix Nowak.
2: Wer eine höhere Pension bezieht, profitiert von der neuen Maßnahme in absoluten Zahlen mehr. Vereinfacht gesagt gilt, je höher die Pension, desto höher der Steuersatz auf zusätzliches Einkommen. Fällt die Steuer weg, ist die Ersparnis dann umso größer. Dieser Unterschied je nach Pensionshöhe kann pro Jahr mehrere tausend Euro ausmachen. Das hat das gewerkschaftsnahe Momentum-Institut berechnet. Dort heißt es, die Maßnahme sei sozial nicht treffsicher, aber dafür teuer für das Budget. Finanzstaatssekretärin Albinger Miedl von der ÖVP verteidigt das Vorhaben hingegen. Sie spricht von einer echten Entlastung für alle, die nach Erreichen des Pensionsalters Wissen, Erfahrung und Arbeitskraft weiter einbringen wollen, darunter auch Selbstständige. Dadurch schaffe man ab 1. Jänner einen klaren Anreiz für den Zuverdienst in der Pension, so Albinger Miedl.
1: In Russland geht die dreitägige Parlamentswahl zu Ende, wobei es vielmehr eine Scheinwahl ist. Der Sieg der Regierungspartei steht nämlich schon fest. Laut Wahlleitung lag die Beteiligung an den ersten beiden Wahltagen bei über 40%. In Deutschland hat sich die schwarz-rote Koalition angesichts der hohen Spritpreise auf Maßnahmen zur Entlastung der Autofahrer geeinigt. Geplant sind ein weiterer Tankrabatt und ein Spritpreisdeckel. David Kriegleder.
3: Es ist eine milliardenschwere Beruhigungspille, die Deutschlands Regierung verkündet, rechtzeitig vor den morgigen Wahlen in Berlin und Mecklenburg-Vorpommern. Ab Oktober soll die Energiesteuer auf Benzin und Diesel bis Jahresende gesenkt werden. Eine Entlastung von 17 Cent pro Liter an den Zapfsäulen, wie sie Deutschlands Autofahrer schon im Frühjahr erhielten. Die zweite Maßnahme ist neu. Ab Jänner soll ein krisenbedingter Preisdeckel für Kraftstoffe nach Vorbild Belgiens oder Luxemburgs folgen. Opposition, Umwelt- und Verbraucherschützer kritisieren den neuen Tankrabatt als teure Gießkannenpolitik. Die Maßnahme sei nicht zielgerichtet, klimaschädlich und werde als Übergewinn an Mineralölkonzerne fließen.
1: Österreichs Tennis-Davis-Cup-Team hat am Nachmittag sensationell gegen Belgien gewonnen und damit zum zweiten Mal in Folge den Einzug zum Finalturnier in Bologna mit den besten 8 Nationen der Welt geschafft. Christoph Ott.
4: Die Österreicher gewinnen gesamt mit 3:1 gegen Belgien. Für den entscheidenden Sieg hat wie schon gegen Ungarn vor einem Jahr einmal mehr Juri Rodionow gesorgt, der daraufhin prompt vom Kapitän und Rekord-Davis-Cup-Spieler Jürgen Melzer als Mr. Davis-Cup bezeichnet wurde.
5: Mr. Davis-Cup bin ich noch nicht. Ich glaube, das ist noch immer der Jürgen. Aber wenn ich so weitermache, kann ich vielleicht der Prinz werden. Aber ja, natürlich, ich bin einfach überglücklich und mich freut es einfach, zu Hause gewonnen zu haben.
4: Die Österreicher schaffen damit erneut den Aufstieg, obwohl im Einzel kein einziger Spieler in den Top 100 steht. Der Erfolgsfaktor ist laut Doppelass Lukas Miedler vor allem der Teamspirit.
6: Wenn man sich die anderen Nationen teilweise anschaut, was die für Kaliber drin haben, die haben wir laut Ranking halt nicht, aber ich glaube, wir sind trotzdem eines der besten Teams und deswegen verdient das zweite Mal in Bologna.
4: Das Finalturnier steigt dann Ende November.
1: Das waren die Nachrichten und damit zum Wetter.
7: Der Sonntag bringt uns noch einmal spätsommerliches Wetter. Häufig scheint die Sonne und es wird ausgesprochen warm. Einzelne Nebelfelder lösen sich bald auf. Es ziehen aber dünne Wolken durch, die im Laufe des Nachmittags und am Abend von Norden etwas mehr und auch ein bisschen dichter werden. Teilweise kommt lebhafter Westwind auf und die Temperaturen steigen auf 21 bis 28 Grad. In der Nacht auf Montag zieht dann eine schwache Kaltfront mit Regenschauern durch. Am Montag selbst zumindest zeitweise schon wieder sonnig, aber windig und kühl. So viel zum Wetter mit Jörg Stieber.
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1: Am Mikrofon Sandra Aigner. Es ist 1 Uhr. In Österreich werden nach wie vor zu wenige Getränke in Mehrwegflaschen verkauft. Das zeigt ein neuer Bericht des Klima- und Umweltministeriums. Details von Adam Michalech.
2: Rund 22% der im Lebensmittelhandel verkauften Getränke sind im vergangenen Jahr in Mehrwegverpackungen verkauft worden. Somit gibt es eine leichte Steigerung. Das festgelegte Ziel im Abfallwirtschaftsgesetz waren aber 25%. Bis zum Jahr 2030 soll der Anteil an Mehrwegflaschen sogar auf 30% steigen. Spitzenreiter beim Recycling ist das Bier. Laut Ministeriumsbericht gibt es hier mit rund 63% die meisten Mehrwegverpackungen. Schlusslicht sind Saft und Limonaden mit nur etwa 4%.
1: Die Lage im Nahen Osten spitzt sich weiter zu. Die vom Iran unterstützte Houthi-Miliz im Jemen reklamiert neue Angriffe in Saudi-Arabien für sich. Unter anderem will sie die Hauptstadt Riad sowie Anlagen des saudischen Ölkonzerns Aramco getroffen haben. Saudi-Arabien bestätigt Angriffe, macht aber keine Angaben zu möglichen Schäden. US-Präsident Donald Trump verschärft seinen Kurs gegenüber kritischen Medien. Er hat die Fernsehsender CNN und MS Now sowie die Nachrichtenplattform Politico aus dem Weißen Haus verbannt. In Washington Christoph Kohl.
3: CNN und MS Now berichten, dass ihren Kamerateams und Reporterinnen der Zutritt zum Gelände des Weißen Hauses verweigert worden sei. Es seien ihnen auch ihre Pressezugangsausweise abgenommen worden, so CNN-Journalistin Betsy Klein.
4: It had been deactivated. I asked if I could have the badge back. He said he would be keeping it.
3: Das ist eine weitere schwerwiegende Eskalation von Donald Trumps Angriffen auf Medien, die nicht in seinem Sinne berichten. Demokraten und Rechtsexperten sehen darin einen Verstoß gegen die in der US-Verfassung verankerte Pressefreiheit. Die TV-Sender werden wohl gegen das Hausverbot klagen. CNN betont unterdessen, dass man weiterhin unerschrocken und unabhängig berichten werde.
1: In der Schweiz wird es eine Volksabstimmung über den Bau neuer Atomkraftwerke geben. Ein breites Bündnis aus Parteien und Organisationen hat eigenen Angaben zufolge mehr als 125.000 Unterschriften für das Referendum gesammelt, mehr als doppelt so viele wie nötig. Und Rettungsaktion in einer Schlucht in Sölden. Zwei Kajakfahrer sind in der Fentner Ache gekentert. Beide haben sich zwar ans Ufer retten können, aber nur einer konnte selbstständig die Schlucht verlassen. Den zweiten Mann hat die Bergrettung Sölden aus dem unwegsamen Gelände geholt. Niemand ist verletzt worden. Und jetzt zum Wetter mit Georg Brack.
5: Recht frisch starten wir zum Teil in diesen Sonntag. Bis zum Nachmittag steigen die Temperaturen aber wieder kräftig. Die Höchstwerte heute 21 bis 28 Grad. Am wärmsten wird es im Flachland im Osten. Dazu gibt's einiges an Sonnenschein heute. Stellenweise halten sich vorerst noch Nebelfelder. Die lösen sich aber bald auf und dann ziehen für ein paar Stunden meist nur ein paar Schleierwolken über den Himmel. Im Lauf des Nachmittags werden die von Norden her dichter und in der Nacht auf morgen trifft dann eine Kaltfront ein. Die bringt Regen, kräftige Windböen und wieder spürbar kühlere Luft.
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1: Am Mikrofon Sandra Aigner, es ist 2 Uhr. Zum neuen Untersuchungsprogramm des Eltern-Kind-Passes sind 2 Wochen vor Start bei vielen Ärztinnen und Ärzten noch Fragen offen. Die elektronische Version des Passes ist ja sowieso wegen technischer Probleme verschoben worden. Andrea Candiola-Kimmel berichtet.
2: Ein Problem des elektronischen Eltern-Kind-Passes waren die unterschiedlichen Systeme der Bundesländer, Spitäler oder Labore. Wozu das im Probebetrieb geführt hat, schildert die Kärntner Gynäkologin Gabriele Himmer-Perschak.
3: Wir müssen qualitätsgesicherte Laborbefunde bei uns in der Ordination erst wieder händisch in diesen elektronischen Eltern-Kind-Pass eintragen. Das beinhaltet große Fehlerquellen.
2: Der Zeitaufwand war enorm. Das Projekt wurde um ein Jahr verschoben. Das gelbe Büchlein bleibt also vorerst. Die neuen Untersuchungen sollen aber bereits durchgeführt werden. Himmer-Perschak fühlt sich nicht gut informiert.
3: Wir werden halt diese Zusatzuntersuchungen natürlich mitmachen. Derzeit warten wir eigentlich erst auf dieses Zusatzheft.
2: Die Ärztekammer spricht von einem Chaos. Aus dem Gesundheitsministerium heißt es, Frauen, die ab dem 1. Oktober schwanger werden, bekommen alle Infos persönlich zugeschickt, auch die notwendigen Zusatzblätter.
1: Mit künstlicher Intelligenz gegen Weinrebenkrankheiten. Ein Team vom Ioneum Research forscht daran, kranke Rebstöcke schneller zu erkennen, vor allem in der Südsteiermark. Anke Mandl hat sich das angesehen.
4: Eine Drohne fliegt über die Weinreben und macht hochauflösende Bilder von den Blättern. Im nächsten Schritt werten die Forschenden die Bilder aus und markieren darauf kranke oder auffällige Stellen. Mit diesen Aufnahmen trainieren sie die KI. Sie soll später erkennen, ob und welche Krankheit eine Rebe hat.